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1: Derzeit in Augsburg, Oberhausen stark bewölkt bei 11 Grad, Adelzhausen 12 Grad und Pfronten ebenfalls 11 Grad. In dieser Nacht ist es bei uns meist locker bewölkt bis klar, dazu bleibt es trocken. Am Montag geht es freundlich los, später gibt es viel Sonne und am Abend ziehen Schauer mit etwas Regen auf. Die Temperaturen erreichen heute 24 bis 26 Grad, morgen unter vielen Wolken deutlich kühler mit 15 bis 17 Grad. Am Mittwoch eher grau und zeitweise nass, ab Donnerstag wieder mehr Sonne, im Allgäu mit dichteren Wolken und etwas häufigerem Regen.
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4: Ich bin Joshua Heise. Der Deutsche Gewerkschaftsbund fordert, dass die Betriebsrente für alle Beschäftigten Pflicht wird. Aus der Union kommt dafür Unterstützung. Der Vorsitzende des CDU-Arbeitnehmerflügels Radtke hat in den Funke-Zeitungen von einem richtigen Schritt gesprochen. Die Betriebsrente funktioniere zum Beispiel in der Chemieindustrie schon hervorragend. Laut dem DGB haben rund 20 Millionen Beschäftigte in Deutschland keine Betriebsrente. Am Münchner Flughafen läuft der Betrieb nach einem Feueralarm im Tower wieder normal. Wie ein Sprecher mitteilte, hat ein defektes Bauteil an der Lüftungsanlage am Abend den Alarm ausgelöst. Der Tower war daraufhin evakuiert und der Flugbetrieb für rund 2 Stunden gestoppt worden. Einige Flüge mit Ziel München mussten umgeleitet werden. Das defekte Bauteil ist inzwischen ausgetauscht worden. Israel hat nach den iranischen Raketenangriffen die Grenzübergänge in den Gazastreifen geschlossen. Das sei eine Sicherheitsmaßnahme und habe keine Auswirkungen auf die humanitäre Lage in dem Küstengebiet, hieß es in einer Mitteilung. Hilfsorganisationen warnen immer wieder vor der prekären Lage für die rund 2 Millionen Einwohner. Nach 3 Tagen Musik, Feiern und Campen ist Rock im Park in Nürnberg am Abend zu Ende gegangen. Gut 80.000 Besucherinnen und Besucher waren täglich auf dem Festivalgelände. Dadurch hatten auch die Rettungssanitäter allerhand zu tun. Rund 1.800 Einsätze gab's, hauptsächlich wegen Kreislaufbeschwerden oder kleineren Verletzungen.
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1: 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Bei uns immer die wichtigsten Verkehrsmeldungen zuerst. Ruhiger und störungsfreier Verkehr im Sendegebiet. Im Moment gibt es keine Geschwindigkeitskontrollen. Besser unterwegs mit KI und unserer Community.
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1: Derzeit in Augsburg, Oberhausen, stark bewölkt bei 11 Grad, Adelzhausen 12 Grad und Pfronten ebenfalls 11 Grad. In dieser Nacht ist es bei uns meist locker bewölkt bis klar, dazu bleibt es trocken. Am Montag geht es freundlich los, später gibt es viel Sonne und am Abend ziehen Schauer mit etwas Regen auf. Die Temperaturen erreichen heute 24 bis 26 Grad, morgen unter vielen Wolken deutlich kühler mit 15 bis 17 Grad. Am Mittwoch eher grau und zeitweise nass, ab Donnerstag wieder mehr Sonne, im Allgäu mit dichteren Wolken und etwas häufigerem Regen.
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0: Die wichtigsten Verkehrsmeldungen zuerst. Ruhiger und störungsfreier Verkehr im Sendegebiet. Im Moment gibt es keine Geschwindigkeitskontrollen. Besser unterwegs mit KI und unserer Community.
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0: 1.
1: Momentan messen wir in Augsburg klar bei 10 Grad. Friedberg ebenfalls 10 Grad und Kamlach 11 Grad und stark bewölkt. In der Nacht ist es meist locker bewölkt oder klar. Am Montag beginnt der Tag freundlich. Am Nachmittag steigen die Temperaturen auf 24 bis 26 Grad, bevor am Abend von Westen her erste Schauer und örtlich kurze Gewitter aufziehen. In Augsburg, Nordschwaben und dem Allgäu folgt auf die milde Nacht ein trüber und nasser Tag mit nur noch 12 bis 17 Grad. Am Mittwoch bleibt es wechselhaft mit vielen Wolken und einzelnen Schauern. Besonders im Allgäu hält sich der Regen zeitweise etwas hartnäckiger.
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3: Ich bin Joshua Heise. Politikerbeleidigungen sollten aus dem Strafgesetzbuch gestrichen werden. Das fordern Union und Bundestagsvizepräsident Ramelow. Die Regelung nütze nur jenen, die behaupten, man könne seine Meinung nicht mehr sagen, sagte er dem Redaktionsnetzwerk Deutschland. Die SPD will am Status quo festhalten. Zuvor waren Bürger zu Geldstrafen verurteilt worden, nachdem sie Kanzler Merz als Lackaffe oder Lügenfritz bezeichnet hatten. Eine sofortige Waffenruhe und Verhandlungen über ein Ende des Krieges. Das fordern Deutschland, Frankreich, Großbritannien und die Ukraine von Kreml-Chef Putin. Die Staats- und Regierungschefs Merz, Macron, Starmer und Zelensky haben nach einem Treffen in London 5 Bedingungen genannt, darunter Sicherheitsgarantien für die Ukraine. Putin hatte Verhandlungen zuletzt abgelehnt. Ein defektes Bauteil an der Lüftungsanlage war schuld am Feueralarm im Tower des Münchner Flughafens. Das hat ein Sprecher des Airports mitgeteilt. Nachdem der Alarm losgegangen war, wurde der Tower evakuiert und der Flugbetrieb für knapp 2 Stunden eingestellt. Das defekte Bauteil wurde ausgetauscht und das Nachtflugverbot verkürzt, damit die verspäteten Flüge noch abgefertigt werden konnten. Sein Traum ist endlich wahr geworden. Tennisspieler Alexander Zverev hat die French Open gewonnen. Der 29-Jährige hat sich im Finale in Paris gegen den Italiener Flavio Cobolli in 5 Sätzen durchgesetzt. Für Zverev ist es der erste Grand-Slam-Titel seiner Karriere. Mehr dazu von Jan-Henner Reitze.
4: Der letzte Deutsche, dem im Einzel ein Sieg bei einem Grand-Slam-Turnier gelungen ist, war Boris Becker. 30 Jahre ist das inzwischen her. Für Zverev ist auch ein kleiner Fluch gebrochen. Seine 3 Grand-Slam-Finals vorher hatte er alle verloren. Diesmal in Paris hat er auch davon profitiert, dass der Weltranglisten-Erste Jannik Sinner früh ausgeschieden ist und der Sieger der vergangenen beiden Jahre, Carlos Alcaraz, verletzt fehlte.
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1: 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Derzeit gibt es keine Verkehrsbehinderungen und auch keine Blitzer.
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0: 1.
1: Momentan messen wir in Augsburg klar bei 10 Grad. Friedberg ebenfalls 10 Grad und Kamlach 11 Grad und stark bewölkt. In der Nacht ist es meist locker bewölkt oder klar. Am Montag beginnt der Tag freundlich. Am Nachmittag steigen die Temperaturen auf 24 bis 26 Grad, bevor am Abend von Westen her erste Schauer und örtlich kurze Gewitter aufziehen. In Augsburg, Nordschwaben und dem Allgäu folgt auf die milde Nacht ein trüber und nasser Tag mit nur noch 12 bis 17 Grad. Am Mittwoch bleibt es wechselhaft mit vielen Wolken und einzelnen Schauern. Besonders im Allgäu hält sich der Regen zeitweise etwas hartnäckiger.
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1: Derzeit gibt es keine Verkehrsbehinderungen und auch keine Blitzer.
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1: Ich bin Joshua Heise. Die Bundesregierung versucht nach Ansicht von Bundesratspräsident Bovenschulte, zu viele Feuer gleichzeitig zu löschen. Bei den Reformen rate er der Regierung, sich auf Dinge zu konzentrieren, die in der aktuellen wirtschaftlichen Lage nötig seien, sagte der SPD-Politiker dem Spiegel. So müsse die Steuerreform noch vor der Sommerpause kommen. Die Rentenfrage könne man in der zweiten Jahreshälfte lösen. Landtagswahlen gibt es in Deutschland gefühlt jedes Jahr, oft auch mehrere. Damit Politiker nicht ständig im Wahlkampfmodus sind, schlägt Bundestagsvizepräsident Nuripur von den Grünen vor, alle Landtagswahlen auf einen Tag zu legen. Die Bundesländer reagieren skeptisch. Ronny Thora berichtet.
2: Mehrere Ministerpräsidenten aus Thüringen, dem Saarland, aus Rheinland-Pfalz und Sachsen fürchten, dass die Landtagswahlen so zu einer Großabstimmung über die Politik der Bundesregierung werden. Das dränge Landespolitik in den Hintergrund. Außerdem fürchten manche Ministerpräsidenten, dass sich die Mehrheiten zwischen den Ländern angleichen würden. Das könne das Gleichgewicht zwischen Bund und Ländern beeinträchtigen.
1: Die Gewerkschaften sind bei einer möglichen Ausweitung des 8-Stunden-Tages zu keinerlei Kompromiss bereit. Jegliche Leitversion des Arbeitszeitgesetzes sei ein rein ideologisch getriebener Irrläufer, sagte DGB-Chefin Fahimi dem Redaktionsnetzwerk Deutschland. Union und SPD wollen statt einer Tages- eine Wochenhöchstarbeitszeit. Am Münchner Flughafen hat es am Abend einen Zwischenfall gegeben. Weil im Tower Feueralarm ausgelöst wurde, musste dieser evakuiert und der Flugbetrieb vorübergehend eingestellt werden. Später stellte sich heraus, dass ein defektes Bauteil an der Lüftungsanlage den Alarm ausgelöst hatte. Nach 2 Stunden konnte der Betrieb wieder aufgenommen werden. Dafür wurde extra das Nachtflugverbot verkürzt.
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4: Derzeit gibt es keine Verkehrsbehinderungen und auch keine Blitzer.
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1: Augsburg 12 Grad und trüb, Obergriesbach 9 Grad, Wiggensbach 10 Grad. In der Nacht ist es bei uns oft wolkig, im Ostallgäu stellenweise auch neblig. Bis zum Morgen lockert es auf, dann gibt es einen freundlichen Montag mit viel Sonne und am Nachmittag angenehme 24 bis 26 Grad, gegen Abend ziehen örtlich Schauer auf. Morgen deutlich grauer mit zeitweiligem Regen und spürbar kühleren 12 bis 17 Grad.
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1: Derzeit gibt es keine Verkehrsbehinderungen und auch keine Blitzer.
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1: Im Moment in Graben 9 Grad und trüb. Augsburg, Tversee ebenfalls 9 Grad, dazu Lauben 10 Grad. Viele Wolken lockern heute bei uns schon auf, nur im Allgäu hält sich örtlich noch Nebel. Im Laufe des Vormittags gibt es Sonne und es wird mit 24 bis 26 Grad angenehm warm. Am Abend sind stellenweise Schauer möglich und in der Nacht bleibt es meist mild. Morgen zeigt sich der Dienstag deutlich grauer mit zeitweisem Regen und spürbar kühleren 15 bis 17 Grad. Guten Morgen!
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4: Ich bin Joshua Heiser. Guten Morgen. Die Bundesregierung hat keine Ahnung, welche Folgen das Gebäudemodernisierungsgesetz für den Klimaschutz haben wird. Das geht aus einer Antwort auf eine Grünen-Anfrage hervor, die den Funke-Medien vorliegt. Grünen-Politiker Saleh verwies in dem Kontext auf das Verschlechterungsverbot beim Klimaschutz. Sollten durch das neue Gesetz Klimastandards abgesenkt werden, sei das verfassungswidrig. Kriege, Konflikte und geopolitische Spannungen drohen die Atommächte weltweit in eine Spirale der Aufrüstung zu treiben. Das geht aus einem neuen Bericht des

0: Stockholmer Friedensforschungsinstitut SIPRI hervor. Sigrid Harms berichtet.
1: Zusammen verfügen die Atommächte über 12.000 Atomsprengköpfe. Statt auf Abrüstung setzten sie auf Abschreckung, so die Friedensforscher. In der Praxis bedeutet das, jeder Nuklearstaat modernisiert oder erweitert sein Atomwaffenarsenal, was eine Kettenreaktion auslöse. In diesem Wettrüsten übernehme Europa eine immer aktivere Rolle, so die Forscher. Ein Grund seien Zweifel an der Verlässlichkeit der USA.
0: Ein defektes Bauteil an der Lüftungsanlage war schuld am Feueralarm im Tower des Münchner Flughafens. Das hat ein Sprecher des Airports mitgeteilt. Nachdem der Alarm losgegangen war, wurde der Tower evakuiert und der Flugbetrieb für knapp 2 Stunden eingestellt. Das defekte Bauteil wurde ausgetauscht und das Nachtflugverbot verkürzt, damit die verspäteten Flüge noch abgefertigt werden konnten. Endlich! Tennisspieler Alexander Zverev hat das Finale der French Open gewonnen. Der 29-Jährige setzte sich in Paris gegen den Italiener Flavio Cobolli in 5 Sätzen durch. Für den Hamburger ist es der erste Grand-Slam-Titel seiner Karriere. Der letzte deutsche Sieger eines Grand-Slam-Turniers war Boris Becker vor 30 Jahren.
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3: Traffic Update. Uns liegen im Moment keine Staus und Behinderungen vor. Im Sendegebiet gibt es derzeit keine Blitzer und Abstandsmessungen. Besser unterwegs mit KI und unserer Community.
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0: Sind wir bereit für ein neues Sommermärchen? Donnerstag, Start der Fußball-WM. Vielleicht gibt's noch mal ein bezauberndes Märchen. Resi und Nick, die Radio Fantasy Morgenshow. Wir sprechen heute aber von anderen Märchen, nämlich von den Märchen aus unserer Kindheit.
1: Sitz nicht so lange vorm Fernseher, sonst kriegst du viereckige Augen. Das ist doch der Klassiker, oder? Den wir alle gehört haben damals.
0: Ja, und eine Flunkerei oder Lüge der Eltern kommt selten alleine. Woran erinnert sich die Radio-Fantasy-Community noch?
2: Wenn du in die Nase popelst, dass da der Finger brechen soll.
3: Was, wenn man in den Pool pinkelt, dass sich das Wasser färbt?
4: Ich habe wirklich geglaubt, wenn ich die Kerne von einer Wassermelone runterschlucke, dass da eine Wassermelone im Bauch wächst.
1: Ja, der Kaugummi auch, gell?
0: Ah ja.
1: Der verklebt den Bauch.
0: Und weil, dann?
1: Ja, und dann stirbt man natürlich. Da war man auch bei diesen Kinderlügen, war man auch oft dran, dass man stirbt.
0: Lügen, die man als Kind geglaubt hat, heute Thema bei uns in der Show. Ja, wer bietet mehr? Sprachnachricht an 08 21 50 und 5 mal die 7.

0: Hi.
1: Bist du von deinem Essen erzählen gestern?
2: Nein.
1: Sie und Nick, nein. Hier ist die Radio Fantasy Morgenshow.
2: Nein.
1: Doch, erzähl doch.
2: Nee.
1: Ist ja auch in Ordnung, dass man sich mal richtig vertun kann.
2: Nein.
1: So, wir waren in einem sehr, sehr leckeren, eigentlich leckeren Restaurant und dann kam der Kellner und meinte so, das ist meine Empfehlung und das ist nicht mehr lange auf der Liste, also auf der Wochenkarte. Und ja, wie war's?
2: Das Backhändel. Ich mag es einfach nicht, am Knochen zu essen. Und uns wurde erzählt, dass das alles schon so rausgelöst ist und einfach nur fett frittiert ist.
1: Ja, dem war nicht so. Du hast richtig traurig reingeschaut. Dir ging es richtig schlecht
2: deswegen
1: auch dabei.
2: Deswegen bin ich heute auch so pissed. Es liegt gar nicht am Montag, sondern es liegt an dem Essen.
1: Lag am Essen.
2: Ja.
1: Oder auch Fraß, wie du vorhin schon gesagt hast.
2: Resi und Nick, die Radio Fantasy Morgenshow. Ich würde normalerweise nie so über Essen reden. Ja. Mir schmeckt immer alles, aber das war jetzt nach 10 Jahren einfach eine enttäuschende Restaurantbegehung.
1: Genau.
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1: Im Moment in Augsburg, Lechhausen 8 Grad und bedeckt. Sienbach 11 Grad, Nesselwang 10 Grad. Am frühen Morgen ist es bei uns teils klar, teils mit Nebelfeldern, die sich schnell auflösen. Danach viel Sonne und bis zum Nachmittag warme 24 bis 26 Grad. Gegen Abend gibt es stellenweise Schauer oder auch mal Gewitter. In der Nacht bleibt es wechselhaft. Morgen zeigt sich der Himmel meist grau, dazu zeitweise Regen und deutlich kühler mit 15 bis 17 Grad.
2: Ich bin Joshua Heiser. Guten Morgen. Die Bundesregierung hat keine Ahnung, welche Folgen das Gebäudemodernisierungsgesetz für den Klimaschutz haben wird. Das geht aus einer Antwort auf eine Grünen-Anfrage hervor, die den Funke-Medien vorliegt. Grünen-Politiker Saleh verwies in dem Kontext auf das Verschlechterungsverbot beim Klimaschutz. Sollten durch das neue Gesetz Klimastandards abgesenkt werden, sei das verfassungswidrig. Kriege, Konflikte.

0: Konflikte und geopolitische Spannungen drohen die Atommächte weltweit in eine Spirale der Aufrüstung zu treiben. Das geht aus einem neuen Bericht des Stockholmer Friedensforschungsinstituts SIPRI hervor. Sigrid Harms berichtet.
1: Zusammen verfügen die Atommächte über 12.000 Atomsprengköpfe. Statt auf Abrüstung setzten sie auf Abschreckung, so die Friedensforscher. In der Praxis bedeutet das, jeder Nuklearstaat modernisiert oder erweitert sein Atomwaffenarsenal, was eine Kettenreaktion auslöse. In diesem Wettrüsten übernehme Europa eine immer aktivere Rolle, so die Forscher. Ein Grund seien Zweifel an der Verlässlichkeit der USA.
0: Ein defektes Bauteil an der Lüftungsanlage war schuld am Feueralarm im Tower des Münchner Flughafens. Das hat ein Sprecher des Airports mitgeteilt. Nachdem der Alarm losgegangen war, wurde der Tower evakuiert und der Flugbetrieb für knapp 2 Stunden eingestellt. Das defekte Bauteil wurde ausgetauscht und das Nachtflugverbot verkürzt, damit die verspäteten Flüge noch abgefertigt werden konnten. Endlich! Tennisspieler Alexander Zverev hat das Finale der French Open gewonnen. Der 29-Jährige setzte sich in Paris gegen den Italiener Flavio Cobolli in 5 Sätzen durch. Für den Hamburger ist es der 1. Grand-Slam-Titel seiner Karriere. Der letzte deutsche Sieger eines Grand-Slam-Turniers war Boris Becker vor 30 Jahren.
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3: Die Polizei meldet derzeit keine Verkehrsbehinderungen. Im Sendegebiet gibt es momentan keine Blitzer und Abstandsmessungen. Besser unterwegs? 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
4: So, Angeber wissen, was wir gelernt haben. Die Erdbeere ist eine Nuss. Das ist ja schon mal die eine Sache, wo man punkten kann. So, geht's ums Erdbeerfeld. Wusstest du, dass Erdbeeren Nüsse sind?
5: Ich geh jetzt aufs Nüssefeld.
4: Und jetzt, da habe ich noch eine Info. Erdbeeren werden auch Scheinfrüchte genannt. Das haben wir wiederum von Markus gelernt.
5: Ganz komischer Begriff. Ich hoffe, das etabliert sich nicht. Das
4: ist einfach nur seltsam geworden.
5: Nein, bitte nicht. Ich möchte lieber schlafen. Schönen guten Morgen, es ist Montag.
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0: Resi und Nick, hier ist die Radio Fantasy Morgenshow. 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Wer will alles? Ja klar, die Familie, die Nachbarn, die Freunde, der Verein und jetzt wir halt auch noch, gell?
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1: Es ist mal wieder Zeit für euer Lieblingsspiel Stadtland Fantasy. Die nächste Runde. Jetzt mit Manuel aus Gessershausen.
2: Servus, hallo, ich freue mich hier zu sein.
1: Wir spielen aktuell um Tickets fürs Sea Life in München. Resi und Nick springen ein, haben wir ja schon eine gute Figur gemacht. Das Video kennst du ja schon, du weißt, ja, wie es da drin aussieht. Du bist der Nächste. Stadtland Fantasy, hier ist dein Buchstabe.
2: Oh mein Gott, ich bin ready.
3: H. Ein H wie Heinrich.
1: Manuel, deine 30 Sekunden starten, sobald ich dir die erste Kategorie nenne.
2: Mhm.
1: Bist du bereit?
2: Ich bin bereit.
1: Dann bitte eine Stadt mit H.
2: Hamburg.
1: Ein Land.
2: Holland.
1: In der Arbeit.
2: Hausieren gehen.
1: Im Urlaub.
2: Humpeln.
1: Beim Arzt.
2: Husten.
1: Etwas im Kühlschrank.
2: Hummer.
1: Das kann kaputt gehen.
2: Haus.
1: Das waren die 30. Ein
3: ganzes Haus, was da kaputt geht.
2: Kann schon gebrechlich sein, das Haus, je nachdem, wie es gebaut wurde, ne?
1: Ja, je nachdem, was die Hausratversicherung dazu sagt. Manuel, das waren 7 richtige.
2: Okay.
3: Richtig starker Anfang.
2: Dankeschön.
3: Kann 7 richtige noch jemand toppen? Wen schicken wir ins Sea Life nach München? Ihr meldet euch an auf fantasy.de.
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1: 10 Grad heute früh in Landsberg. 10 Grad sind auch bei euch in Mindelheim. Und Markus hat die Aussichten für heute.
2: Heute sind wir mit 27 Grad dabei. Das ist noch der geilste und heißeste Tag der Woche. Danach geht's erstmal bergab. Feiern wir also diesen Montag bei sommerlichem Wetter.
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2: Um 6 Uhr einen schönen guten Morgen. Die Gewerkschaften sind bei einer möglichen Ausweitung des 8-Stunden-Tags zu keinerlei Kompromiss bereit. Jegliche Leitversion des Arbeitszeitgesetzes sei ein rein ideologisch getriebener Irrläufer, das sagt der DGB. Union und SPD wollen statt einer Tages eine Wochenhöchstarbeitszeit. In Augsburg steht die Sandskulptur Sand City vor ihrer Auflösung. Habt ihr es wenigstens schon mal gesehen vorher?
4: Ja, natürlich.
2: Natürlich. 4 Wochen lang ist das Kunstwerk jetzt am Moritzplatz unbeschadet geblieben. Dafür ist Augsburg Marketing auf jeden Fall schon mal dankbar.
4: Das habe ich Resi auch gefragt, ob das Ding eigentlich wirklich echt ist, weil das wirklich so komplett astrein aussieht.
2: Das sieht super aus, aber das hat auch einen bestimmten Grund. Ich erkläre auch gleich, wieso. Die Skulptur aus 25 Tonnen Sand gefertigt wird jetzt heute vom Mobilitäts- und Tiefbauamt wieder abgebaut. Der Sand wird gereinigt und am Königsplatz wiederverwendet. Und dass die Skulptur, jetzt kommen wir zu deiner Frage, so stabil war, verdankt sie einer Eiweißmischung und einem hohen Lehmanteil.
4: Ja gut, aber sowas habe ich am Strand auch nicht dabei in meiner Sattelkiste.
2: Ja, und das geht gerade viral. Schottland ist das erste Land, das jetzt eine Pflicht für spezielle Niststeine bei Neubauten einführt. Das ist echt clever. Und zwar sind das Swift Bricks, die in die Hauswand eingebaut werden, damit Mauersegler, Spatzen und andere Vögel dann auch noch Brutplätze finden. Das Problem ist nämlich, dass neue Häuser so gut gedämmt sind, dass nämlich Vögel auch nichts mehr unter dem Dach finden und somit wären noch ein paar Löcher da, in die sie dann rein können.
4: Ich bin ja jetzt Naturfreund, aber brauche ich einen Spatz dann direkt bei mir in der Wand? Ich höre den ja auch.
3: Das ist schon süß. Also einen Spatz hätte ich jetzt lieber als eine Taube, weil die gurt mich dann wach.
2: Ja, und die verdreckt deinen Balkon auch noch extrem.
4: So
2: eine die anderen
4: Rabe
2: sind deutlich
4: so.
2: Reiniger.
4: Eine Krähe, die sind ja auch voll
2: die
4: laut.
2: Ist es ja nicht.
4: Die passen da auch rein bestimmt.
2: Nein, die sind viel kleine zu klein,
4: Eier.
2: Die Löcher.
4: Okay.
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1: Es ist kurz nach 6. Die wichtigsten Verkehrsmeldungen gibt es bei uns immer zuerst. Vorsicht, A96 Richtung München zwischen Mindelheim und Bad Wörishofen. Gegenstände auf der Fahrbahn. Die neuesten Blitzer Bobingen, Max-Fischer-Straße. Dinkelscherben, Verbindungsstraße zwischen Breitenbronn und Schönebach. Und Kempten, Mozartstraße, Höhekreuzung, Lindauer Straße.
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0: Der Montagmorgen ist es. Right now. 10 nach 6, Resi und Nick, die Radio Fantasy Morgenshow.
1: Ja, hilft nichts, gell? Guten Morgen.
0: Hilft ja nichts, genau. Und sind wir eigentlich bereit für ein neues Sommermärchen? Mhm. Am Donnerstag ist der Start der Fußball-WM. Vielleicht gibt es ja nochmal ein bezauberndes Märchen. Wir sprechen heute aber von anderen Märchen.
1: Den und zwar Märchen.
0: Ja, von den Märchen aus unserer Kindheit.
1: Sitzt nicht so lange vorm Fernseher, sonst kriege ich viereckige Augen. Mhm. Das hat mich geprägt. Das war auch der Klassiker. Ich glaube, den haben wir alle irgendwie mal gehört. Und ich sage mal so, eine Lüge von den Eltern kommt selten allein.
0: Woran erinnert sich die Radio Fantasy Community noch? Wir haben euch in der Augsburger Annastraße gefragt.
2: Wenn du in die Nase popelst, dass da der Finger brechen soll.
3: Was, wenn man in den Pool pinkelt, dass sich das Wasser färbt?
4: Ich habe wirklich geglaubt, wenn ich die Kerne von einer Wassermelone runterschlucke, dass dann eine Wassermelone im Bauch wächst.
1: Also die Kerngeschichte, die habe ich auch geglaubt. Das könnte ich noch erweitern mit dem Kaugummi. Wenn ich den Kaugummi verschluck, dann verklebt der Magen und dann stirbt man auch.
0: Der bleibt immer im Körper dann irgendwie.
1: Dann habe ich den Körper, genau, der kommt nie wieder raus. Meine Mom hat meiner Schwester, als es zum ersten Mal darum ging, dass ein Kind das Schnäuzen lernen muss, hat sie zu meiner Schwester gesagt, wenn du das jetzt nicht machst, dann musst du mir nie das Gehirn aufmeißeln. Das fand ich schlimm damals schon. Dachte mir dann so, ich muss jetzt schnell das Schnäuzen lernen. Aber auch bei der Nase, was sie mir

0: Hier hat der eine gesagt, dass der Finger bricht, wenn ich mir in der Nase bohre. Was sind das für schlimme Lügen?
1: Lügen, die man als Kind geglaubt hat, genau die suchen wir heute. Wer bietet mehr? Sprachnachricht an 08 21 50 und 5 mal die 7. Hier ist Radio Fantasy am Montag, 6 Uhr.

0: Aktion. Nick Woltemade ist ja unser deutscher Stürmer. Und den, wenn ihr googelt, falls er sagt, hey, wer ist das? Ich kenne den noch nicht.
1: Wie sieht der aus? Was ist da los?
0: Genau, wie sieht der aus? Wie sieht der aus? Das sieht aus wie Rudi Völler. Und das sagt sogar Google selbst, weil wenn du Nick Woltemade eingibst bei Google und dann hier auf Play gehst, Enter, dann kommt hier dieser Vorschlag. In Rot geschrieben, meintest du Rudi Völler? So nach dem Motto, du hast dich bestimmt verschrieben, du wolltest bestimmt den sehen, weil der sieht genauso aus.
1: Hey, voll geil. Google beweist Humor, das hätte ich gar nicht gedacht. Also, wir bringen uns langsam mal auf Temperatur. Am Donnerstag geht's dann los mit der WM.
0: Hilft ja nichts, gell?
1: Wir starten jetzt zusammen rein in die neue Woche mit Holly Humberstone, To Love Somebody, in 2 Minuten hier. Schönen guten Morgen euch.
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1: 6.21 Uhr.
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0: 6.17 Uhr am Montag.
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0: Schönen guten Morgen.
1: Hi.
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3: Fast zweistellig, 9 Grad in Buchloe, 10 in Kaufbeuren. Und nachdem Markus heute eine kurze Hose anhat, wird es wahrscheinlich wettertechnisch richtig schön.
1: Ja, mit T-Shirt ohne Jacke am Start. Ne? So muss das. Heute mit 27 Grad hier. Mutig auch, ne? Nee, schön sommerlich vor allem auch. Ja, also der Tag ist ganz toll. Das ist auch der beste Tag der Woche, um ehrlich zu sein. Danach geht's erstmal bergab.
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1: Um 6:30 guten Morgen. Ein defektes Bauteil an der Lüftungsanlage war schuld am Feueralarm im Tower des Münchner Flughafens. Nachdem der Alarm losgegangen war, wurde der Tower evakuiert und der Flugbetrieb für knapp 2 Stunden eingestellt. Das defekte Bauteil wurde ausgetauscht und das Nachtflugverbot ein bisschen verkürzt, damit eben die verspäteten Flüge noch abgefertigt werden konnten.
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1: In der Nähe der Therme Bad Wörishofen hat ein Knallschreckgerät für genervte Anwohner gesorgt. Das wurde eingesetzt, um Krähen zu vertreiben und landwirtschaftliche Schäden zu verhindern. Die Regierung von Schwaben hat den Einsatz aus artenschutzrechtlichen Gründen genehmigt. Eine Einschränkung für Feiertage war allerdings nicht vorgesehen. Aber alles entspannt jetzt. Das Gerät ist mittlerweile abgebaut. Es sollte 3 Wochen nach der Saat eingesetzt werden. Jetzt steht zwar erstmal die Fußball-Weltmeisterschaft ins Haus, aber wie geht's denn danach weiter? Am Samstagabend wurde die erste Runde des neuen DFB-Pokal ausgelost und der FC Augsburg trifft als erstes auf Energie Cottbus. Die Erstrundenpartien werden dann vom 21. bis 24. August ausgetragen. Und das geht gerade viral und ich glaube, das fühlen wir alle mit. Ein Kassenbon von Walmart aus dem Jahr 2006 in den USA zeigt ganz deutlich, wie stark die Lebensmittelpreise seitdem gestiegen sind. Und zwar die 25-jährige Kylie hat bei ihrer Mutter einen Bon gefunden. Die hat damals 79 Artikel eingekauft, hat dann 161 Dollar rund gekostet, sind so 138 Euro in etwa. Die New York Post hat daraufhin, weil dieser Bon nämlich viral gegangen ist, hat einige Preise mit den heutigen verglichen und da sind die jetzt mal so auf bei zum Beispiel Ketchup, ja, von 1,94 Dollar auf fast 5 Dollar nach oben gegangen. Müsli 1,86 auf 6 Dollar nach oben, also da ist schon insgesamt was passiert. Mhm. Nutzer jetzt schätzen auch so und sagen, ja, der gleiche Einkauf von damals würde heute mindestens 300 Dollar kosten, also bist du bei so 250 Respekt. Euro wahrscheinlich. Brutal. 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
4: Es ist 6:45. Bei uns gibt's immer die wichtigsten Verkehrsmeldungen zuerst. Soweit heute früh. Alles ohne größere Probleme. Die neuesten Blitzer stehen in Augsburg, Hammerschmiede, Neuburger Straße, Verbindungsstraße Langweid am Lech, Sandhöhe Baggerseen und Augsburg-Univiertel Rumplerstraße.
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1: Für alle, die sich heute früh plagen, weil der Urlaub in den Pfingstferien irgendwie wieder dick das Budget überzogen hat, wenigstens seid ihr mit eurem Eisgeld im Rahmen geblieben.
2: Das ist wichtig, ja.
1: Eisgeld war so der Begriff, den auch die Oma irgendwie damals bei uns geprägt hat.
2: Da hast du Eisgeld.
1: Drei Kugeln Eis, Sahne, ein kleines Macaron und ein kleines Canolo. 22 Euro. Make it two, please. 44 Euro für das Speiseeis. Das hat ein amerikanisches Touristenpaar im Italienurlaub gezahlt und bricht damit gerade das Internet.
2: Vielleicht hätte euch ChatGPT vor Touristenfallen vorwarnen können. Wo der Chat aber seine Grenzen hat, hört ihr um 6.40 Uhr bei Schlauer als ChatGPT. 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

0: der Montag.
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2: Ich brauche das heute für mich.
3: Warum?
2: Ein Erfolg, ja, oder wie? Zum Wachwerden.
3: Ach so.
2: Ein Erfolg bräuchte ich auch, aber das habe ich letzte Woche schon so ausgestrichen.
3: Dass das nächste nicht mehr passiert, okay.
2: Weiß ich nicht. Ich bin gerade sehr hoffnungslos
3: jeden
2: bei
3: Morgen
2: Schlauer als ChatGPT.
3: Um diese Uhrzeit Fragen, auf die nicht mal der Chat eine Antwort weiß. Und heute in der Urlaubsversion, nachdem ja gefühlt jeder jetzt zurück aus den Pfingstferien wieder da ist.
2: Folgende Frage.
3: Ja?
2: Jeder Fünfte hat das schon mal im Urlaub getan.
3: Na, was habt ihr im Urlaub getan?
2: Also jeder wenn dann Fünfte. Quasi eure vier Kollegen heute in die Arbeit kommen oder dann stellt ihr euch so zu fünft in die Runde und dann
3: einer
2: ist klar, einer von denen, der hat das gemacht.
3: Einer ist fremdgegangen. Jeder Fünfte, oder ist das zu viel?
2: Ich bin gleich,
3: nee,
2: hart.
3: Ich pass auf, ich bin gerade bei so Male-Runden und da passiert das. 100 pro.
2: Was?
3: Aber jeder Na Fünfte ist dann zu viel, weil es fliegt ja auch nicht jeder unbedingt nach Male.
2: Finde ich auch interessant, die Vorstellung, dass die Leute jetzt zu fünft in der Arbeit zusammenstehen, alles irgendwie Familienväter und die Biggie aus der Buchhaltung ist auch dabei, die immer Kaffee
3: die
2: kocht für
3: dann,
2: alle
3: ja.
2: Und so. Dann war es sie, oder?
3: Klar. Nein, Spaß. pass auf, dann lass uns das, nee, weg vom
2: Betrügen. Noch eine ordentliche
3: dann,
2: Antwort.
3: Dann sind wir bei so Urlaubsbekanntschaften anfangen, so ganz oberflächlich. So, vielleicht ist es der Nebentisch beim Essen im Hotel oder irgendeine Hotelbekanntschaft, die man so leicht anwärmt und dann so sagt, ja, bleib mal in Kontakt und sich nie wieder meldet.
2: Was macht jeder Fünfte im Urlaub? Oder hat das schon mal im Urlaub getan?
3: Was habt ihr gemacht, diesen Urlaub?
2: Die Antwort morgen um 6.40 Uhr.
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Schönen guten Morgen. Hi. Das ist der Montag. Resi und Nick, die Radio Fantasy Morgenshow. 6.47 Uhr genau. Haben wir es. Bis zu 27 Grad sind heute drin. Heute

0: der schönste Tag der Woche. Also wenn es irgendwie geht, wettertechnisch oder arbeitstechnisch eher bei euch, dann das bitte ausnutzen. Wir sind bei 10 Grad aktuell in Gersthofen, 10 auch in Kleinaitingen.
1: Ist dir schon mal aufgefallen, wie viel Holz wir immer sagen müssen, bis wir mal in die Pette kommen und wir den Leuten mal wirklich sagen können, wie warm es wird, die Uhrzeit, wer wir sind, wie wir heißen,
0: der Wochentag. Dass die Augen heute ganz klein sind und ich gar nicht mehr weiß, wie ich euch heiße.
1: Blitzer, Augsburg, Hammerschmiede, Neuburger Straße, Augsburg, Univiertel, Rumplerstraße, unter diesen Blitzer in der Bahnhofstraße und Vorsicht, Blitzer in Bobingen am Max-Fischer-Straße.
0: BTS gleich hier auf Radio Fantasy in 2 Minuten für euch und die singen über das, was du gestern gemacht hast.
1: Was habe ich gemacht?
0: Wer geht im Sommer in ein Hallenbad zum Schwimmen?
1: Hallerbad.
0: Der Nick. Das war absolut insane, oder?
1: Ja, lass mich.
0: BTS.
1: Antizyklisch arbeiten, so nämlich.
0: Schönen guten Morgen.
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0: rein in die neue Woche nach den Pfingstferien. Schönen guten Morgen.
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3: 10 Grad heute früh in Mindelheim, 9 Grad in Bad Wörishofen und Markus hat die Aussicht.
4: Ja, mit 27 sind wir heute insgesamt dabei. Schön sommerlich, die Sonne scheint den ganzen Tag. Zum späten Abend hin zieht es dann auch ein bisschen mehr zu und dann ab morgen ist es dann mal sauber 10 Grad kühler.
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4: Um 7 Uhr guten Morgen. Der Traumjob direkt nach dem Studium scheint jetzt für viele Studenten nicht mehr ganz so selbstverständlich zu sein. Laut einer Umfrage gehen jetzt nur noch 39% sicher davon aus, schnell eine passende Stelle zu finden. Vor 2 Jahren waren es noch deutlich mehr. Kollegin Zoe Tassovali.
5: Früher lockte vor allem das Gehalt. Heute zählt für viele Studierende etwas ganz anderes. Ein möglichst sicherer Job. Flexible Arbeitszeiten und gute Arbeitsbedingungen landen erst dahinter. Die Autoren der Studie sehen darin einen klaren Stimmungswechsel. Die wirtschaftliche Unsicherheit und steigende Arbeitslosigkeit hinterlassen also ihre Spuren.
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4: In der Nähe der Therme Bad Wörishofen hat ein Knallschreckgerät für genervte Anwohner gesorgt. Das wurde eingesetzt, um Krähen zu vertreiben und landwirtschaftliche Schäden zu verhindern. Die Regierung von Schwaben hat den Einsatz aus artenschutzrechtlichen Gründen genehmigt. Eine Einschränkung für Feiertage war allerdings nicht vorgesehen. Aber alles entspannt jetzt. Das Gerät ist mittlerweile abgebaut. Es sollte 3 Wochen nach der Saat eingesetzt werden. Und das geht gerade viral. Schottland ist jetzt das erste Land, das eine Pflicht für spezielle Niststeine bei Neubauten einführt. Und das ist sehr sinnvoll. Und zwar geht es da um diese Swift Bricks, die in die Hauswand eingebaut werden, damit zum Beispiel Mauersegler, Spatzen und andere Vögel Brutplätze finden. Das Problem ist nämlich, dass neue Häuser so gut gedämmt sind, dass Vögel auch zum Beispiel unter den Dächern gar nichts mehr finden, wo sie reinschlüpfen könnten, um zu brüten.
6: Ich finde, bei uns sollte man erstmal anfangen, irgendwie diese Steingärten zu verbieten.
0: So nämlich,
6: oder?
0: Genau.
6: Bevor
4: gut, aber das geht ja jetzt weniger.
0: Und auch diese Mauern, wo dann diese Steine in diesen Metallgittern drin
6: richtig
0: sind.
6: Richtig hässlich, ja.
4: Ja, aber da geht es ja um was ganz anderes. Das eine ist ja noch die Überhitzung der Stadt und das andere ist natürlich, nee, dass find, die Tiere weiter...
6: In ein Ding. Das wär, wird für mich als Bürgermeister
0: Optik, es in soll einem schön Gesetzesding sein in der Stadt.
4: Ja, ja gut, nach Florian Freund gibt es dann eben Nick.
6: Danke.
4: So. Genau, das machen wir jetzt gut. Da sind wir dabei. 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
6: Es ist 7:15. Die wichtigsten Verkehrsmeldungen bei uns immer zuerst. Vorsicht, Unfallhöhe, Affingen bzw. in Affingen. Hier in der Kurve um die Wirtschaft. Die Straße ist gesperrt. Das hat uns Sabine eben Bescheid gegeben per WhatsApp. Danke dir. Blitzer unter diesen Bahnhofstraße. Bad

0: Wilhelmshofen, Kirchdorfer Straße und Augsburg, Hammerschmiede, Neuburger Straße.
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2: Hey, hey. Montag ist es.
0: Zurück aus den Pfingstferien haben wir für euch den TikTok-Sound im Radio. Dracula. Immer die besten neuen Hits. Wir wünschen euch einen ordentlichen Start in diese neue Woche.
2: Und vorher noch Felix Jähn und Lil Nas X.
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0: Bloß nicht schielen, sonst bleiben die Augen genauso. Resi und Nick, die Radio Fantasy Morgenshow. Am Montag 10 nach 7 haben wir.
1: Ich weiß nicht, wie es dann dir ging, aber genau diese Ansage, dass man das nicht darf, hat das ja erst beflügelt, dass ich es ausprobieren will, oder? So habe ich doch dann das Schielen erst richtig gelernt.
0: Ja, und dann hast du es anderen Kindern gezeigt und dann haben die auch noch geschielt. Ich konnte nie schielen. Ich finde auch,
1: dass die anderen Kinder viel besser schielen konnten als ich. Ich war dann irgendwie dann ganz froh drum, weil ich mir dachte, ja gut, so in der Art und Weise, wie ich dann schiel, dann kann mir nicht viel bleiben.
0: Lügen, die man als Kind geglaubt hat, das ist heute das Thema der Show. Und die Radio Fantasy Community hat auch massig Lügen beizusteuern.
2: Vom Kaugummi runterschlucken verklebt der Magen.
3: Dass in den Ampeln Menschen waren, die Farben gewechselt haben.
4: Wenn ich mein Essen nicht aufesse, dass die Sonne nicht scheint.
1: Das habe ich noch nie geglaubt.
0: Das mit dem Essen?
1: Nee, da war ich von Anfang an nicht empfänglich dafür, wofür ich...
0: Weil du immer dein Essen aufgegessen hast und es dann am nächsten Tag geregnet hat.
1: Wahrscheinlich, ja.
0: Was ist das mit der Ampel? Das habe ich noch nie gehört.
1: Ich habe das in Teilen schon auch geglaubt, dass halt für jede Ampel ein Mensch zuständig ist, der halt die Farben drückt. Mhm. Weil woher will die Ampel wissen, was jetzt da angezeigt wird? Klar, da ist ein Mensch hinter so einem Pult und der drückt dann da auf die Knöpfe.
0: Und du hast immer gewartet, dass du mal jemanden kennenlernst, der sagt, ja, ich bin Ampeldrücker. Das ist mein Beruf.
1: Ich arbeite in der Ampel.
0: Lügen, die man als Kind geglaubt hat. Wer bietet mehr? Was könnt ihr noch beisteuern? Resi und Nick, die Radio Fantasy Morgenshow. Am Montag, 7.12 Uhr haben wir es gleich. Jetzt Dracula. Immer die besten neuen Hits. 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

0: Der schönste Tag der Woche, der Montag. Also wettertechnisch, jetzt wahrscheinlich nicht stimmungsmäßig. Oder
1: doch,
0: geht das zusammen?
1: Ich finde das heute ganz gut eigentlich.
0: Ah ja, okay. Addison Raid, Diet Pepsi gibt's in 2 Minuten hier auf Radio Fantasy.
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0: Vorher müssen wir noch über die Fußball-WM sprechen. Was ist denn das Wichtigste für so eine Kicktipp-Runde?
1: Also ich würde jetzt nicht sagen, dass man groß Fußballkompetenz braucht, weil auch ein blindes Huhn trifft irgendwann mal was. Wahrscheinlich mit das Wichtigste ist, dass du es einfach nicht vergisst zu tippen. So, dass du dich jetzt da nicht in diese Kicktipp-Runde aufnehmen lässt und dann irgendwie es ausrollen lässt und gar nicht tippst.
0: Das wäre blöd. Ich finde aber, der kreative Tippname ist mit das Wichtigste.
1: Ja, klar.
0: Weil wenn die Tipps dann eher schlecht laufen oder auch wenn du vergisst zu tippen, kannst du zumindest damit glänzen, weil du einfach
1: Namen.
0: Einen fetzigen Namen hast. Bei der EM 2024 habe ich aus Resi Resenbesen gemacht. Das war ziemlich cool, oder?
1: Weiß ich nicht. Ich finde den von Laura witziger. Laura aus Stadtbergen, pass auf, hat sich über fantasy.de angemeldet für den Radio Fantasy Kicktipp. Und Laura nennt sich Schlaura. Holt mich ab.
0: Ja, Lisa aus der Augsburger Innenstadt ist auch beim Radio Fantasy Kicktipp Game dabei. Und die ist richtig neu gehypt, was Fußball angeht.
3: Ja, ich bin...

0: ein neuer Fußballfan. Ich habe mich anstecken lassen von Freunden und jetzt mir auch das erste Deutschland-Trikot gekauft und bin in einer anderen Kicktipp-Runde und freue mich schon drauf und werde hoffentlich alle Spiele sehen und habe auch schon getippt. Ich bin schon voll informiert.
1: Ja, Lisa wird sich gar nicht mehr auskennen mit den ganzen Kicktipp-Runden. Ihr kommt in unsere Kicktipp-Runde, yes. Die größte im Fantasyland. Anmelden auf fantasy.de.
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0: Schönen guten Morgen, hi.
1: Morgen.
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3: 11 Grad in Bad Wörishofen, 11 in Mendelheim und Markus hat die Aussichten.
4: Ja, es wird so ein mega Sommertag heute mit 27 Grad. Den genießen wir jetzt aber auch noch in vollen Zügen, denn die Schafskälte ist im Anmarsch. Mitte der Woche gibt es einen Temperaturensturz. Herrschaften, der hat sich dann gewaschen.
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4: Um 7:30 guten Morgen. Ein defektes Bauteil an der Lüftungsanlage war schuld am Feueralarm im Tower des Münchner Flughafens. Nachdem der Alarm losgegangen war, wurde der Tower evakuiert und der Flugbetrieb auch für knapp 2 Stunden eingestellt. Das defekte Bauteil wurde dann ausgetauscht und das Nachtflugverbot verkürzt, damit eben die verspäteten Flüge noch abgefertigt werden konnten.
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4: In der Nähe der Therme Bad Wörishofen hat ein Knallschreckgerät für genervte Anwohner gesorgt. Das wurde eingesetzt, um Krähen zu vertreiben und landwirtschaftliche Schäden zu verhindern. Die Regierung von Schwaben hat den Einsatz aus artenschutzrechtlichen Gründen genehmigt. Eine Einschränkung für Feiertage war allerdings nicht vorgesehen. Aber alles entspannt jetzt. Das Gerät ist mittlerweile abgebaut. Es sollte 3 Wochen nach der Saat eingesetzt werden. Jetzt steht zwar erstmal die Fußball-Weltmeisterschaft ins Haus, aber wie geht's denn danach weiter? Fallen wir dann alle in ein Fußballloch? Nein, das wollen wir nicht. Am Samstagabend wurde nämlich die erste Runde der neuen DFB-Pokalsaison ausgelost und der FC Augsburg trifft dann als erstes auf Energie Cottbus. Die Erstrundenpartien werden dann vom 21. bis 24. August ausgetragen. Und das geht gerade viral. Ein Kassenbon von Walmart aus dem Jahr 2006 in den USA zeigt nämlich deutlich, wie stark die Lebensmittelpreise gestiegen sind. Die 25-jährige Kylie hat den Bon bei ihrer Mutter gefunden. Die hat da damals mal 79 Artikel eingekauft, hat so $160 bezahlt. Das waren so um die 140 Euro. Und die New York Post hat jetzt daraufhin einige Preise mit dem heutigen verglichen. Na, als der eben so viral gegangen ist, haben die sich gedacht, was kostet Ketchup jetzt eigentlich heute so. Ne? Damals waren es mit $1,94 dabei, jetzt kostet es $5. Ui. Müsli 1,86 kostet jetzt mal schlappe $6. Ja, boah. Muss man ja auch mal zahlen können. Ne? Die Nutzer haben dann auch mal ein bisschen zusammengerechnet, überschlagen, haben gesagt, naja, damals, also heute für den damaligen Einkauf würde sie so knapp $300 zahlen, sind so umgerechnet 250 Euro.
5: Und das, wo der Amerikaner doch so gerne isst, ja.
4: Ja. Naja, muss er halt auch mehr zahlen für, ne? Ist eben so. 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
5: Kurz nach 7:30 die wichtigsten Verkehrsmeldungen bei uns immer zuerst. Bitte Vorsicht, B12 Richtung Lindau, zwischen der Überleitung Waltenhofen und Hellengerst ein kaputtes Auto. Es gab einen Unfall in Affing in der Ortsdurchfahrt in der Kurve um die Wirtschaft. Die Straße ist hier gesperrt. Danke Sabine fürs Melden. Die neuesten Blitzer am Augsburg, Hammerschmiede, Neuburger Straße, Augsburg, Göggingen, Bürgermeister Auenhammer Straße, Inningen, Theodor-Sachs-Straße und Wangen im Allgäu, Prasbergstraße.
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1: Hey, hey, Lügen haben kurze Beine, so heißt das Sprichwort. Aber was ist denn, wenn die Lügen lange Beine haben und sich einfach über Jahre halten und du dann irgendwie so die letzte Person im Freundeskreis bist, die dann irgendwie checkt, ich glaube, die Eltern haben mich damals angelogen.
2: Sind wir deswegen so klein geblieben, weil wir nie gelogen haben, weil man sonst ja lang wird? Anderes Thema.
1: Die Nase wird dann lang, wenn du lügst.
2: Die Geschichte im Fernseher. Die können wir auch wahrscheinlich alle hoch und runter beten. Die hat Andi aus Göggingen zum Beispiel sehr verstört.
3: Wenn man zu viel Fernsehen schaut, kriegt man viereckige Augen.
1: Klar, oder? Und nächste Frage. Was passiert denn, wenn du ins Schwimmbecken pinkelst? Oh, oh. Die Antwort um 7.40 Uhr.
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0: Wir haben es gleich 20 vor 8.
1: Der Montagmorgen ist es. Resi und Nick, die Radio Fantasy Morgenshow.
2: Ja, hilft nichts, gell? Guten Morgen.
1: Hilft ja nichts, genau. Und sind wir eigentlich bereit für ein neues Sommermärchen? Am Donnerstag ist der Start der Fußball-WM. Vielleicht gibt es ja nochmal ein bezauberndes Märchen. Wir sprechen heute aber von anderen Märchen.
2: Den echten Märchen.
1: Ja, von den Märchen aus unserer Kindheit.
2: Sitzt nicht so lange vorm Fernseher, sonst kriege ich viereckige Augen. Mhm. Das hat mich geprägt. Das war auch der Klassiker. Ich glaube, den haben wir alle irgendwie mal gehört. Und ich sage mal so, eine Lüge von den Eltern kommt selten allein.
1: Woran erinnert sich die Radio Fantasy Community noch? Wir haben euch in der Augsburger Annastraße gefragt.
3: Wenn du in die Nase popelst, dass da der Finger brechen soll.
4: Was, wenn man in den Pool pinkelt, dass sich das Wasser färbt?
5: Ich habe wirklich geglaubt, wenn ich die Kerne von einer Wassermelone runterschlucke, dass dann eine Wassermelone im Bauch wächst.
2: Also die Kerngeschichte, die habe ich auch geglaubt. Das könnte ich noch erweitern mit dem Kaugummi. Wenn ich den Kaugummi verschluck, dann verklebt der Magen und
1: ja,
2: dann stirbt man auch.
1: Immer im Körper dann irgendwie.
2: Dann habe ich den Körper, genau.
1: Den Weg raus.
2: Der kommt nie wieder raus. Meine Mom hat meiner Schwester, als es zum ersten Mal darum ging, dass ein Kind das Schnäuzen lernen muss, hat sie zu meiner Schwester gesagt, wenn du das jetzt nicht machst, dann musst du mir nie das Gehirn aufmeißeln.
1: Das fand, boah, das ist aber hart.
2: Das fand ich schlimm damals schon. Da dachte ich mir dann so, ich muss jetzt schnell das Schnäuzen lernen. Aber auch bei der Nase, was mir hat der eine gesagt, dass der Finger bricht, wenn ich mir in der Nase bohre. Was sind das für schlimme Lügen?
1: Lügen, die man als Kind geglaubt hat, genau die suchen wir heute. Wer bietet mehr? Sprachnachricht an 08 21 50 und 5 mal die 7. 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

0: Donnerstag, 7.47 Uhr, Resi und Nick, die Radio-Fantasy-Morgenshow. Und normalerweise bin ich gar nicht so, dass wenn ich irgendwie unter der Woche was mache mit Freunden, dass das dann an einem Montag passiert. Ich versuche das immer so auf Mittwoch, Donnerstag zu schieben, damit ich danach nicht mehr so viele Arbeitstage habe. Aber diese Woche ist es wichtig, heute was zu machen, weil heute ist das Wetter noch schön. Bis zu 27 Grad sind heute drin, 15 Grad aktuell in Augsburg, 14 in Landsberg.
1: Ich finde es ja ganz schlimm, wenn Leute mir Druck machen nach dem Motto, das Wetter ist schön, raus mit dir.
0: Es regnet halt die nächsten 3-4 Tage.
1: Ich habe FOMO, also wirklich.
0: Also dann bleibt man daheim alle. Mein Gott.
1: Vor allem, du musst ja mal sehen, du hast ja hier eine Kompetenz. Du kannst ja nicht den Leuten noch mehr FOMO einreden, als sie ohnehin schon haben.
0: Ja, aber ich habe halt FOMO und ich übertrage das auf
1: dein
0: die
1: Problem.
0: Hörer. Tut mir leid.
1: Vorsicht, Blitzer.
0: Machst du was mit mir
1: Hochzoll,
0: heute?
1: Münchnerstraße, Augsburg, Inningen, Theodor-Sachs-Straße und Wangen im Allgäu, Prasbergstraße. Was will ich machen? Worauf hast du Bock? Wir können essen gehen.
0: Na also, in irgendeinem Biergarten. Aber Montag ist immer schwierig, weil da viele Restaurants auch zu haben. Ja. Artemis, gleich hier auf Radio Fantasy sind die richtig krassen Probleme, die wir zwei hier haben. I like the way you kiss me. Richtig gute Musik gleich hier auf Radio Fantasy. Schönen guten Morgen.
2: Hi. 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

0: Schönen guten Morgen, Montag ist es.
1: Wir warten.
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1: 16 Grad sind schon in Kaufering. 16 Grad sind es auch in Mindelheim. Und Markus hat für uns die Aussichten.
4: Ja, beste Aussichten, nur mit 27 Grad. Das ist ein hervorragendes Badewetter. Das ist auch so ein schöner Übergang vom Wochenende in die neue Woche rein, wettertechnisch. Nur in der Mitte der Woche, da wird es ein bisschen frisch, würde ich sagen. Die Schafskälte kommt und es wird sehr kalt.
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4: Um 8 Uhr, guten Morgen. Der Traumjob direkt nach dem Studium scheint für viele Studenten nicht mehr ganz so selbstverständlich zu sein. Laut einer Umfrage gehen nur noch 39% sicher davon aus, schnell eine passende Stelle zu finden. Vor 2 Jahren waren es noch deutlich mehr. Kollegin Zoe Tasovali.
5: Früher lockte vor allem das Gehalt. Heute zählt für viele Studierende etwas ganz anderes. Ein möglichst sicherer Job. Flexible Arbeitszeiten und gute Arbeitsbedingungen landen erst dahinter. Die Autoren der Studie sehen darin einen klaren Stimmungswechsel. Die wirtschaftliche Unsicherheit und steigende Arbeitslosigkeit hinterlassen also ihre Spuren.
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4: In der Nähe der Therme Bad Wörishofen hat ein Knallschreckgerät für genervte Anwohner gesorgt. Das wurde eingesetzt, um Krähen zu vertreiben und landwirtschaftliche Schäden zu verhindern. Die Regierung von Schwaben hat den Einsatz aus artenschutzrechtlichen Gründen genehmigt. Eine Einschränkung für Feiertage war allerdings nicht vorgesehen. Aber alles entspannt jetzt. Das Gerät ist mittlerweile abgebaut. Es sollte 3 Wochen nach der Saat eingesetzt werden. Und das geht gerade viral. Schottland ist das erste Land, das eine Pflicht für spezielle Niststeine bei Neubauten einführt. Und zwar geht es da um Swift Bricks, so heißen die, die in die Hauswand direkt eingebaut werden, damit dann Mauersegler, Spatzen und auch andere Vögel Brutplätze finden. Für die wird das nämlich immer schwieriger. Das Problem ist nämlich, dass neue Häuser so gut gedämmt sind, dass die dann auch teilweise unter dem Dach nichts mehr finden, wo sie mal geschwind ein paar kleine Kinder großziehen können, ja, die dann halt
6: Kinder.
4: Eben ja,
6: doch mal
4: Flücke
6: an
4: werden. Genau, denkt mal an die. 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
7: Also bis auf Tauben darf bei mir auch jeder ran.
4: Siehst du?
7: Im Haus.
4: Ach, ran, ach ja.
7: Im Haus.
4: Verstehe.
7: Mein Gott.
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8: Kurz nach 8 die wichtigsten Verkehrsmeldungen. Zuerst A7 Richtung Füssen zwischen dem Kreuz Memmingen und Memmingen Süd. Vorsicht, Pannenfahrzeug im Baustellenbereich. Bitte Vorsicht, hier sind Personen auf der Fahrbahn. Die neuesten Blitzer. Augsburg, Langmantelstraße, Augsburg-Klinkerberg, Augsburg-Hochzoll, Münchner Straße und Kempten, Mozartstraße.
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8: Für alle, die sich heute früh plagen, weil der Urlaub in den Pfingstferien wieder dick das Budget überzogen hat, wenigstens seid ihr mit eurem Eisgeld im Rahmen geblieben. Eisgeld ist auch so ein Begriff, den kennt man nur von Oma. 3 Kugeln Eis, Sahne, ein kleines Macaron und ein kleines Canolo. 22 Euro.
0: Boah.
8: Make it 2, please. 44 Euro für ein Speiseeis. Das hat ein amerikanisches Touristenpaar im Italienurlaub gezahlt und bricht damit gerade das Internet.
0: So, die Italiener sind kreativ bei den Eispreisen. Ihr seid hoffentlich kreativ bei Stadtland Fantasy. Das spielen wir immer um 10 nach 8. Aktuell gibt es Karten für das

0: Montagmorgen, 10 nach 8. Resi und Nick, die Radio Fantasy Morgenshow. Gleich mit der neuen von Taylor Swift. Elizabeth Taylor gibt's in 4 Minuten hier auf Radio Fantasy.
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2: Es ist mal wieder Zeit für euer Lieblingsspiel Stadt, Land, Fantasy. Die nächste Runde. Jetzt mit Manuel aus Gessershausen.
3: Servus, hallo, ich freue mich hier zu sein.
2: Wir spielen aktuell um Tickets fürs Sea Life in München. Resi und Nick springen ein, haben wir ja schon eine gute Figur gemacht. Das Video kennst du ja schon, du weißt, wie es da aussieht. Du bist der Nächste. Stadtland Fantasy, hier ist dein Buchstabe.
3: Oh mein Gott, ich bin ready.
0: H. Ein H wie Heinrich.
2: Manuel. Deine 30 Sekunden starten, sobald ich dir die erste Kategorie nenne.
3: Mhm.
2: Bist du bereit?
3: Ich bin bereit.
2: Dann bitte eine Stadt mit H.
3: Hamburg.
2: Ein Land.
3: Holland.
2: In der Arbeit.
3: Hausieren gehen.
2: Im Urlaub.
3: Humpeln.
2: Beim Arzt.
3: Husten.
2: Etwas im Kühlschrank.
3: Hummer.
2: Das kann kaputt gehen.
3: Haus.
2: Das waren die 30. Ein
0: ganzes Haus, was da kaputt geht.
3: Kann schon gebrechlich sein, das Haus, je nachdem, wie es gebaut wurde, ne?
2: Ja, und je nachdem, was die Hausratversicherung dazu sagt. Manuel, das waren 7 richtige.
3: Okay.
0: Richtig starker Anfang.
3: Dankeschön.
0: Kann 7 richtige noch jemand toppen? Wen schicken wir ins Sea Life nach München? Ihr meldet euch an auf fantasy.de.
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0: für alle, die nicht genug bekommen von Taylor Swift. Das ZDF hat eine neue Doku am Start. Becoming Taylor Swift. Ab sofort in der Mediathek. 8.16 Uhr haben wir es am Montag.
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2: Und das ist eine Info, die schmeckt mir, die ist uns zugetragen worden aus der Radio Fantasy Fußball-Kompetenzredaktion. Nick Woltemade ist ja unser deutscher Stürmer und den, wenn ihr googelt, falls er sagt, hey, wer ist das, ich kenne den noch nicht.
0: Wie sieht der aus, was ist da los?
2: Genau, wie sieht der aus? Wie sieht der aus? Das sieht aus wie Rudi Völler. Und das sagt sogar Google selbst, weil wenn du Nick Woltemade eingibst bei Google und dann hier auf Play gehst, Enter, dann kommt hier dieser Vorschlag, in rot geschrieben, meintest du Rudi Völler? So nach dem Motto, du hast dich bestimmt verschrieben, du wolltest bestimmt den sehen, weil der sieht genauso aus.
0: Hey, voll geil. Google beweist Humor, das hätte ich gar nicht gedacht. Das sind unsere Gefühle, oder? Zur WM 2026, ja.
2: Hohe Hoffnung.
0: Ja, Hoffnung stirbt zuletzt. Panic at the Disco. In 5 Minuten hier auf Radio Fantasy. Schönen Montag euch.
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2: 8:21.
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0: Morgen. Schönen guten Morgen.
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4: Wir sind bei 18 Grad in Mindelheim, 18 Grad in Obergünzburg. Und Markus hat die Aussichten für diesen Mittwoch.
5: Mittwoch, heute ist Montag. Wir haben aber ein fantastisches Wetter, 27 Grad die Maxi-Werte. Schön sommerlich das Ganze und ansonsten den Tag bitte nutzen, denn Mitte der Woche gibt es die Schafskälte, da wird es ordentlich frisch.
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5: Um 8:30. Ein defektes Bauteil an der Lüftungsanlage war schuld am Feueralarm im Tower des Münchner Flughafens. Nachdem der Alarm losgegangen war, wurde der Tower evakuiert und auch der Flugbetrieb für knapp 2 Stunden eingestellt. Das Bauteil wurde dann ausgetauscht und das Nachtflugverbot ein bisschen verkürzt, damit eben die verspäteten Flüge noch abgefertigt werden können.
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5: In der Nähe der Therme Bad Wörishofen hat ein Knallschreckgerät für genervte Anwohner gesorgt. Das wurde eingesetzt, um Krähen zu vertreiben und landwirtschaftliche Schäden zu verhindern. Die Regierung von Schwaben hat den Einsatz aus artenschutzrechtlichen Gründen genehmigt. Eine Einschränkung für Feiertage war allerdings nicht vorgesehen. Aber alles entspannt jetzt. Das Gerät ist mittlerweile abgebaut. Es sollte 3 Wochen nach der Saat eingesetzt werden. Und das geht gerade viral. Ein Kassenbon von Walmart aus dem Jahr 2006 in den USA zeigt ganz deutlich, wie stark die Lebensmittelpreise seitdem gestiegen sind. Das Ding ist viral gegangen, nachdem es die 25-jährige Kylie bei ihrer Mutter gefunden hat, also diesen Bon. Die hat nämlich damals 79 Artikel für nur so knapp $160 bekommen. 140 Euro sind das so. Und die New York Post hat daraufhin so einige Preise mit den heutigen verglichen. Ketchup zum Beispiel hat sich für knapp $2 auf $5 verteuert. Müsli ist von $2 knapp auf $6 nach oben gegangen. Das sind schon ordentliche Preissteigerungen. Die Nutzer haben jetzt auch mal so geschätzt, dass der gleiche Einkauf heute mindestens $300 kosten Ouch. Würde. Ordentlich ja. heftig. 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
4: Es ist kurz nach 8:30. Die wichtigsten Verkehrsmeldungen. Zuerst A7 Richtung Füssen zwischen dem Kreuz Memmingen und Memmingen Süd. Vorsicht, ein kaputtes Auto im Baustellenbereich. Achtung, hier sind auch Personen auf der Fahrbahn. Die neuesten Blitzer, Augsburg, Langemantelstraße, Augsburg-Klinkerberg und Lindenberg im Allgäu, Pfänderstraßenblitzer.
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0: Gleich mit dem Throwback-Hit der Stunde und der kommt von dem einzigen DJ aus Schottland, den ich kenne. Also den einzigen DJ, den ich aus Schottland kenne.
4: Und der auch richtig was kann. Calvin Harris, My Way, den gibt's gleich 8:45. Und vorher alle Farben, Baby Goodbye.
1: 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Baby Goodbye.

0: 8.37 Uhr. Resi und Nick, die Radio Fantasy Morgenshow. Das
1: Hallo.
0: Ist der Montag.
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0: So, was ist das Wichtigste für so eine ehrliche Kicktipp-Runde?
1: Also, ich finde, Fußballkompetenz brauchst du keine, weil wir haben auch mitgemacht und wir haben mit Platz 5 und 6 vor 2 Jahren jetzt nicht so schlecht abgeschnitten. Was ist noch wichtig? Du solltest das Tippen nicht vergessen. Das ist dann oft so, oh verdammt, ich muss ja noch einen Haufen Zahlen da eintragen in diese App.
0: Der Tippname ist doch super wichtig, oder? Weil für den Fall, dass du es tippen vergisst oder dass die Tipps einfach schlecht laufen, dann kannst du immer noch mit deinem coolen Namen glänzen.
1: Perfekt.
0: Ich bei der EM 2024, was habe ich aus Resi gemacht? Resenbesen. Das war ziemlich cool, muss ich sagen.
1: Ja, geht's doch cooler. Ich muss sagen, ich finde den von Laura aus der Community witziger.
0: Ja. Was hat die?
1: Schämst dich gerade ein bisschen selber, gell?
0: Was hat sie?
1: Laura aus Stadtbergen hat sich angemeldet über fantasy.de, hat sich für den Kicktipp angemeldet, für unseren Kicktipp, für den größten.

0: für die größte Tippgemeinschaft im ganzen Fantasyland. Und Laura nennt sich da Schlaura. Sie holt mich ab.
1: Das ist schon gut. Lisa aus der Augsburger Innenstadt ist neu im Fußballgame und auch schon richtig gehypt, was Radio Fantasy Kicktipp angeht.
2: Ja, ich bin ein neuer Fußballfan. Ich habe mich anstecken lassen von Freunden und jetzt mir auch das erste Deutschland-Trikot gekauft und bin in einer anderen Kicktipp-Runde und freue mich schon drauf und werde hoffentlich alle Spiele sehen und habe auch schon getippt. Ich bin schon voll informiert.
0: Sehr gut.
1: Wir müssen uns auch noch informieren.
0: Wir müssen uns informieren und auch noch tippen. Das haben wir nicht gemacht. Wir sind nur drin in der Radio Fantasy Kick-Tipp-App, in der größten Tipp-Community.
1: Hoffentlich. Und wir wollen euch da auch noch drin sehen.
0: Dringend.
1: Meldet euch an auf fantasy.de und am Donnerstag geht's dann los.
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0: gibt es. Der Montag, Resi und Nick, die Radio Fantasy Morgenshow, 8.46 Uhr. Und heute heißt es nochmal Wetter ausnutzen, falls ihr das könnt. Bis zu 27 Grad sind heute drin. Wir sind bei 18 in Friedberg, 17 in Scheuring aktuell. Viel Sonne heute am Start, morgen dann Regen und deutlich kühler.
1: Vorsicht, A8 Richtung München, zwischen Dasing und Adelshausen, hier Gegenstände auf der Fahrbahn. Da liegt ein Unterlegkeil, Vorsicht. Auf der A96 Richtung Lindau, zwischen Oberpfaffenhofen und Wörthsee, da gab es einen Unfall und der neueste Blitzer steht in Lindenberg im Allgäu in der Pfänderstraße.

0: Blink Twice, gleich im Radio Fantasy Hit Vormittag.
1: Und das ist, als ob man sich irgendwie eine angenehme Badewanne einlässt. Harry Styles, American Girls, gleich hier auf Radio Fantasy. Wir hören uns morgen wieder. Schönen Montag euch, genießt die Sonne. Bis dann.
2: Tschüss.
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0: twice. Es ist kurz vor neun. Guten Morgen.
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0: Und sonnig schön ist es auch noch. 18 Grad am Augsburger Hauptbahnhof, 18 Grad in Wangen. Markus, noch ein richtig schöner Sommertag.
3: Ja, heute auf jeden Fall noch, ne? Mit 27 Grad. Danach geht es aber leider ein bisschen den Berg runter. Also Mitte der Woche ist die Schafskälte am Start und die bringt uns dann wirklich echt kaltes Wetter. Aber danach geht schon wieder bergauf und zum Wochenende hin ist wieder Sommer.
0: Ich habe gar keinen Bock auf schlechtes Wetter. Ja. 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Jetzt sind 60 Sekunden alles, was an diesem Montagvormittag wichtig ist. Mit Markus.
3: Um 9 Uhr. Böllerwürfe, Beleidigungen und zunehmende Gewalt. Für viele Bahnmitarbeiter ist das Alltag. Um sie besser zu schützen, stattet die Deutsche Bahn seit einigen Wochen Kundenbetreuer an Bahnhöfen und in Zügen mit Bodycams aus. Beim Überbrücken eines Fahrzeugs in Hirblingen im Kreis Augsburg wurde eine Mutter und ihre dreijährige Tochter schwerst verletzt. Aus bisher ungeklärten Gründen beschleunigte das Fahrzeug plötzlich und erfasste auch noch den Abschleppfahrer. Und Bayerns Polizei testet ab heute Taser im Streifendienst, zunächst in Augsburg, Schweinfurt und Regensburg. Kritiker bezweifeln allerdings die Wirkung der Elektroschocker. Amnesty International warnt, Taser könnten schwere Schäden anrichten und sogar zum Tod führen.
0: Also, okay, entweder sie funktionieren nicht oder zu sehr.
3: Ja, beides blöd irgendwie. Ne? 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
0: Ein Servus auf die Straßen, bei uns immer die wichtigsten Verkehrsmeldungen. Zuerst Vorsicht, ein Unterlegkeil auf der A8 Richtung München zwischen Dasingen und Adelshausen. A96 Richtung Lindau, ein Unfall zwischen Oberpfaffenhofen und Wörthsee. Die neuesten Blitzer, da erwischen sie euch in Inningen. Auf der Bobinger Straße, in der Augsburger Innenstadt auf der Langmantel. Am Klinkerberg stehen sie und in Hochzoll auf der Münchner Straße.
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0: Und hier ist Viola. Hallo Welt. Zurück aus den Pfingstferien. Ein paar von uns waren weg, ein paar hier zu Hause. Heute finden wir uns alle zusammen und starten gemeinsam in die neue Woche um kurz nach neun hier mit dem Hit-Vormittag. Das bedeutet wieder jeden Tag die meiste Musik für euch. Summer mit Homewrecker ist der erste von drei Hits am Stück.
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0: Der Hit-Vormittag mit der meisten Musik, jetzt mit Harry Styles, American Girls, davor wie jeden Tag der Freakman. Und stellt euch vor, die wollen jetzt was auf dem Personalausweis ändern. Frechheit.
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2: Mit einer freundlichen Frage. Die Bundesregierung will, um Terroristen und Spione besser zu bekämpfen, auf dem Personalausweis jetzt auch den Nachnamen abdrucken.
3: Ich finde, das bringt ja auch nicht so viel mit dem Nachnamen dann.
4: Da bin ich dagegen, mein Nachname geht keinem was an.
5: Das wäre nicht gut. Eher mehr Privatsphäre vielleicht.
2: Was steht alles auf dem Personalausweis?
6: Vorname, Alter.
2: Aber eben kein Nachname.
6: Ja.
2: Damit zurück ins Fantasy-Sendestudio.
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0: Die Radio Fantasy Morgenshow mit Resi und Nick ist jeden Tag nach dem Aufstehen bei euch. Heute mit der Frage, mit was euch eure Eltern als Kind belogen haben. Also solche Sachen hier.
1: Wenn du in die Nase popelst, dass da der Finger brechen soll.
2: Was, wenn man in den Pool pinkelt, dass sich das Wasser färbt?
3: Ich habe wirklich geglaubt, wenn ich die Kerne von einer Wassermelone runterschlucke, dass dann eine Wassermelone im Bauch wächst.
0: Ich auch. Und das mit den viereckigen Augen von zu viel Fernsehen, das habe ich immer im Spiegel gecheckt. Das weiß ich noch danach und habe mir gedacht, hä? Ist doch alles gut. Sowas erzähle ich meinem Kind heute zum Beispiel nicht mehr. Wie macht ihr das denn? 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Immer die besten neuen Hits und natürlich die meisten beim Hit-Vormittag. Jetzt mit Kygo und Save My Love.

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6: Es ist 9:30.
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6: Heute nochmal ein ziemlich schöner Tag mit Maxiwerten bis zu 26 Grad. Aktuell 19 in Ravensburg, 19 auch in Kempten. Ab morgen, so die nächsten 2-3 Tage, nicht mehr ganz so schön, so zwischen 15 und 18 Grad. Und es regnet ziemlich wahrscheinlich. Ab Freitag, da wird es langsam besser.
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6: Ein Servus auf die Straßen, bei uns immer die wichtigsten Verkehrsmeldungen. Zuerst Obacht Reifenteile auf der A8 Richtung Stuttgart zwischen Friedberg und Augsburg-Ost. Da steht außerdem ein Pannen-LKW. A96 Richtung Lindau zwischen Oberpfaffenhofen und Wörthsee ein Unfall. Und die neuesten Blitzer erwischen euch in der Innenstadt, auf der Langenmantelstraße und am Klinkerberg, in Hochzoll auf der Münchner Straße, in Inningen auf der Theodor-Sachs und in Göggingen auf der Bürgermeister-Auernhammer.
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0: euch die neuen Hits. Hier ist der heutige Powerhit fürs Büro. 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
1: Und der Powerhit, der kommt beim Hitvormittag jetzt von Taylor Swift. Und da verrät uns die Forbes-Liste, die ist auf Platz 2 der reichsten Frauen mit fast 2 Milliarden Dollar. Knapp 1,7 Milliarden Euro sind das. Und vor ihr ist nur noch eine, ne? Das ist immer noch Oprah Winfrey mit 3,2 Milliarden. Das ist schon echt verrückt. Auf Platz 3 übrigens Kim Kardashian. Taylor Swift wird übrigens auch zu hören sein in Toy Story 5. Da freuen wir uns schon sehr drauf. Sowohl auf den Film als auch auf den Song. Hier ist Opalite von ihr. 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
2: Schön sonnig ist es bei 18 Grad in Lindau, 21 Grad in Memmingen. Markus, heute sollte man noch genießen, oder?
3: Heute müssen wir sogar genießen. Es wird nämlich richtig schön sommerlich die ganze Zeit. Die Maxi-Werte bei 27 Grad. Und Mitte der Woche, da ist dann eben die Schafskälte am Start. Und die macht es dann echt richtig kalt. Also da brauchen wir nicht nur Pulli, sage ich mal so.
2: Schlimm.
3: Ja.
2: Brauche ich eine Winterjacke? Nein, oder?
3: Vielleicht für einen kurzen Moment. Morgens wahrscheinlich ja.
2: Hier ist Radio Fantasy, jetzt in 60 Sekunden alles, was an diesem Montagvormittag wichtig ist, mit Markus.
3: Genau, um 10 Uhr. Greenpeace hat Verkehrsschilder an Autobahnen überklebt, um ein generelles Tempolimit zu bewirken. Am frühen Morgen wird nämlich an der A8 bei Aachen 100 Stundenkilometer Aufkleber angebracht, wo zuvor 130 war. Angeblich ist das auch an allen anderen Autobahngrenzübergängen geschehen. In Augsburg steht die Sandskulptur Sand City vor ihrer Auflösung. 4 Wochen lang ist das Kunstwerk jetzt am Moritzplatz unbeschadet geblieben. Dafür ist Augsburg Marketing auch schon mal ziemlich dankbar. Abgebaut wird heute. Und am Samstagabend wurde die erste Runde der neuen DFB-Pokalsaison ausgelost. Und der FC Augsburg trifft als erstes auf Energie Cottbus. Die Erstrundenpartien werden dann vom 21. bis 24. August ausgetragen.
2: Jetzt ist ja schon Sommerpause, gell?
3: Jetzt ist vor allem auch erstmal Weltmeisterschaft, ne? Aber man weiß, man fällt in kein Loch, ne? Es geht danach weiter. 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
2: Ein Servus auf die Straßen. Bei uns immer die wichtigsten Verkehrsmeldungen. Zuerst Vorsicht Unfall auf der A8 Richtung Stuttgart zwischen Neuses und Adelsried. Die linke Spur ist blockiert. A96 Richtung Lindau ebenfalls Unfall zwischen Oberpfaffenhofen und Wörthsee. Die neuesten Blitzer, da stehen sie im Univiertel auf der Rumplerstraße und auf der Hugo-Eckener Straße. In Inningen auf der Bobinger Straße Fahrt Richtung Augsburg. Und in Horgau erwischen sie euch am Bahnhof Fahrt Richtung Autobahn.
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2: Und hier ist Viola. Hallo Welt. Der Hitvormittag jetzt mit BTS. Die kommen nach Paris für ein Konzert. Ihr hört sie jetzt sofort hier mit Swim. Und dann nochmal 2 Hits obendrauf. Das macht 3 Hits am Stück. Die meiste Musik für euch.
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sich ausgezahlt. Sie ist nämlich in sehr jungen Jahren alleine nach Stockholm gegangen, um da an ihrer Musikkarriere zu arbeiten, hat die großen Produzenten der Szene kennengelernt, große Künstler, hat Songs geschrieben, hat geübt, hat mit denen gearbeitet, hat einfach viel, viel, viel geleistet. Und dann, ja, kam der Erfolg Stück für Stück. Mittlerweile ist sie eine Größe in der Popwelt. Sie ist millionenfach gehört und jetzt ist sie hier für euch. Leonie mit Callum Scott und Stay auf Radio Fantasy. Immer die Besten.

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1: Es ist 22:30.
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1: Heute ist es noch richtig schön warm, Maxi-Werte 25 Grad, aktuell 20 in Wangen, 21 in Füssen. Ab morgen dann mehr Regen, vor allem am Mittwoch dann nur noch mit 14 Grad. Ab Freitag wird es dann langsam wieder wärmer und auch Sonne.

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0: Servus auf die Straßen, bei uns immer die wichtigsten Verkehrsmeldungen zuerst. Vorsicht, Unfall auf der A8 Richtung Stuttgart, jetzt zwischen Neuses und Adelsried. Linke Spur gesperrt, A7 Richtung Füssen, zwischen dem Dreieck Allgäu und Eumittelberg, Bergungsarbeiten. Hier ist ebenfalls die linke Spur gesperrt und A96 Richtung Lindau, Unfall zwischen Oberpfaffenhofen und Wörthsee. Die neuesten Blitze, da stehen sie in Inningen auf der Bobinger Straße Richtung Augsburg, im Univiertel, einmal auf der Hugo-Eckener und einmal auf der Rumpler Straße und dann noch in der Innenstadt auf der Langenmantelstraße und am Klinkerberg.
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0: Der Hitvormittag, jeden Tag mit der meisten Musik, jetzt mit Felix Jen und davor noch ein KI-Tipp, den ich gerade sogar im Urlaub so angewendet habe, als ich nicht gecheckt habe, wie der Sonnenschirm offen bleibt. Wirklich mega cool.
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2: KIs können auch Bilder verstehen. Habt ihr das gewusst? Also du stehst vor einer Pflanze und weißt nicht, was das ist. Oder ein Fahrrad macht komische Geräusche und du willst wissen, wo das Problem liegen könnte. Multimodale KIs wie zum Beispiel ChatGPT oder Gemini können Bilder analysieren. Du lädst ein Foto hoch und fragst, was ist denn das? Sie erkennt Muster und vergleicht sie mit Trainingsdaten. Das ersetzt jetzt keinen Fachmann, aber hilft zumindest für einen ersten Überblick.
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0: Radio Fantasy Morgenshow mit Resi und Nick ist jeden Tag nach dem Aufstehen bei euch. Heute mit der Frage, mit was euch eure Eltern als Kind belogen haben. Also so Sachen wie:
1: Wenn du in die Nase popelst, dass da der Finger brechen soll.
2: Was, wenn man in den Pool pinkelt, dass sich das Wasser färbt?
3: Ich habe wirklich geglaubt, wenn ich die Kerne von einer Wassermelone runterschlucke, dass dann eine Wassermelone im Bauch wächst.
0: Meine Mama hat mir natürlich auch das erzählt, dass die Augen vom Fernsehen viereckig werden. 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
7: 22 Grad in Memmingen, 20 Grad in Lindau aktuell, Markus. Noch ist schön.
8: Na absolut, 5 Grad noch oben drauf. Ne, dann sind wir bei 27 Grad Maxi-Werte angekommen. So ist der Tag heute super sommerlich. Das ändert sich im Laufe der Woche. Mitte der Woche kommt dann die Schafskälte auf uns zu. Und da wird es dann echt mal richtig kalt nochmal. Also da haben wir so ein minimales Winter-Comeback, aber danach geht es sofort wieder bergauf.
7: Ich kann es mir überhaupt nicht vorstellen.

0: ich will es auch nicht.
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0: Um 11 Uhr. Böller, Würfe, Beleidigungen und zunehmende Gewalt. Für viele Bahnmitarbeiter ist das Alltag. Um sie besser zu schützen, stattet die Deutsche Bahn seit einigen Wochen schon Kundenbetreuer an Bahnhöfen und in Zügen mit Bodycams aus. Beim Überbrücken eines Fahrzeugs in Hirblingen im Landkreis Augsburg wurde eine Mutter und ihre dreijährige Tochter schwerst verletzt. Aus bisher noch ungeklärten Gründen beschleunigte das Fahrzeug plötzlich und erfasste auch noch den Abschleppfahrer.
1: Albtraum.
0: Und Bayerns Polizei testet ab heute Taser im Streifendienst. Zunächst in Augsburg, Schweinfurt und Regensburg. Kritiker bezweifeln die Wirkung der Elektroschocker. Amnesty International warnt, Taser könnten eben schwere Schäden anrichten und sogar zum Tod führen.
1: Ich muss nur lachen, weil das klingt so, ne? Sie testen es heute mal. Also, weißt du, probieren wir es mal hier so.
0: Kannst du mal stehen bleiben, kurz, ja? Alles Wichtige war in der kostenlosen Radio Fantasy App und auf euren Smart Devices, wir hoffen ja nicht.
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1: Ein Servus auf die Straßen. Bei uns immer die wichtigsten Verkehrsmeldungen. Zuerst Vorsicht A7 Richtung Füssen. Hier laufen die Bergungsarbeiten nach einem Unfall auf der linken Spur zwischen dem Dreieck Allgäu und Eu-Mittelberg. Und Unfall auf der A96 Richtung Lindau zwischen Oberpfaffenhofen und Wörthsee. Die neuesten Blitze. Sie erwischen euch in Inningen auf der Bobinger Straße Richtung Augsburg, im Univiertel auf der Rumplerstraße, auf der Hugo-Eckener Straße und in Lindenberg auf der Pfänderstraße.
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1: Und hier ist Viola. Hallo Welt, ich habe euch eine tolle Frau mit tollem Sound beim Hitvormittag. Holly Humberstone mit To Love Somebody. Jetzt für euch drei Hits am Stück, denn hier hört ihr jeden Tag die meiste Musik bei uns.
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Der Hit-Vormittag, jeden Tag mit der meisten Musik, jetzt mit Ray. Und anhand ihres aktuellen Hits schauen wir uns mal an, wie der Hit funktioniert. Also welche Instrumente da überhaupt zusammenlaufen müssen, damit der Hit so genial klingt, wie er klingt. Also natürlich erstmal Bass. Dann die Drums. Dazu kommen Streicher und Gesang. 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
18: Es ist 11:30.
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22: Schöne 23 Grad aktuell in Memmingen, 23 Grad auch in Ravensburg. Die Maxiwerte liegen bei 27 Grad. Ab heute Nacht kann es ein bisschen regnen, der Tiefpunkt dann am Mittwoch bei Regen und 14 Grad.

0: Grad. Langsam besser wird es dann ab Freitag da schon wieder bis zu 21 Grad und mehr Sonne am Sonntag wieder.
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0: Ein Servus auf die Straßen bei uns, mal die wichtigsten Verkehrsmeldungen zuerst. Vorsicht, defektes Auto auf der A7 Richtung Ulm zwischen Illertissen und Föhringen. A7 Richtung Füssen, Bergungsarbeiten zwischen dem Dreieck Allgäu und Eu-Mittelberg auf der linken Spur. A96 Richtung Lindau zwischen Stetten und Erkheim, ein Unfall, hier bitte vorsichtig fahren. Die neuesten Blitzer in Augsburg am Klinkerberg, in der Hammerschmiede auf der Neuburger Straße, im Univiertel auf der Hugo-Eckener und in Gessertshausen auf der Bergstraße.
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0: Schneider, guten Morgen.
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2: Sitzt nicht so lange vorm Fernseher, sonst kriege ich viereckige Augen. 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
2: 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Das fand ich schlimm damals schon. Dachte mir dann so, ich muss jetzt schnell das Schnäuzen lernen. Was sind das für schlimme Lügen?
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12: 23 Grad in Obergünzburg und sonnige 23 auch in Marktoberdorf. Genießt die Sonne heute auf jeden Fall noch. Am späten Nachmittag kommen die Wolken nämlich vorbei und morgen am Dienstag kommt dann der Regen bei maximal 17 Grad. Und jetzt Radio Fantasy, alles was für eure Mittagspause am Montag wichtig ist, mit Joa.
13: Um 12 Uhr, hallo. Nach dem Großbrand in einem Umspannwerk läuft die Stromversorgung in Reutlingen weiter nur eingeschränkt. Noch immer sind tausende Haushalte betroffen. Der Netzbetreiber Netze BW geht Hinweisen auf Brandstiftung nach. Aus Stuttgart, Soita Sovali.
14: Drei Brandstellen, ein beschädigter Zaun und Spuren auf dem Gelände. Das haben Mitarbeiter nach Angaben des Netzbetreibers an dem Umspannwerk entdeckt. Die Polizei ermittelt jetzt in alle Richtungen. Der Schaden geht nach unseren Informationen in die Millionen.
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13: Bei einem Unfall im Allgäu.

0: Ist am vergangenen Donnerstag ein Motorradfahrer von seiner Maschine geschleudert und schwer verletzt worden. Der 26-Jährige war laut Polizei deutlich zu schnell durch eine Kurve am Jochpass bei Bad Hinde lang gefahren. Wegen eines Autos hinter der Kurve bremst er so stark ab, dass er über den Lenker gegen das Auto schleuderte. Trotz Helms zog er sich schwere Kopfverletzungen zu. Die Autoinsassen blieben unverletzt. Die Strecke war stundenlang gesperrt. Nach zwei bewaffneten nächtlichen Raubüberfällen auf Tankstellen in Günzburg und Ichenhausen innerhalb von nur 24 Stunden hat die Polizei drei Tatverdächtige festgenommen. Die Beschuldigten, ein 17-Jähriger und zwei 18-Jährige, sitzen in Untersuchungshaft. Das Landgericht Memmingen erließ für alle drei Haftbefehle. Bei Durchsuchungen wurde auch die mutmaßliche Tatwaffe sichergestellt, eine Soft-Air-Waffe. Und das geht gerade viral. Madonna hat New York mal eben übernommen, beziehungsweise den Times Square. Die 67-jährige Queen of Pop kündigte zum Auftakt des Pride-Monats und über die Dating-App Grindr ein geheimes Gratiskonzert an. Und plötzlich wurde einer der bekanntesten Plätze der Welt zur riesigen Tanzfläche. Tausende Fans kamen, feierten, filmten und posteten natürlich alles sofort auf TikTok und Instagram. Fans, aufgepasst, Madonna spielte schon Songs aus ihrem neuen Album Confessions.
1: Habe ich auf TikTok auch gesehen. Hm? Natürlich nur auf TikTok, nicht auf Grindr. Sowas habe ich nicht. Und sah wirklich sehr krass aus.
0: Große Sache, ne?
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1: Bei uns immer die wichtigsten Verkehrsmeldungen. Zuerst die gute Nachricht, es läuft und die neuesten Blitzer. Einmal Augsburg-Klinkerberg, dann Augsburg-Hugo-Eckener-Straße und Augsburg auf der Rumpler-Straße. Und wenn ihr noch was entdeckt habt, gerne anrufen oder schickt eine WhatsApp vorbei.
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1: Heute am Montag mit mir Toni, natürlich willkommen zurück aus dem langen Wochenende. Und jetzt habe ich für euch neue Musik in der Playlist von Tiffany Harris. Klingt so ein bisschen, als würde sie aus Amerika kommen, aber nee, sie kommt aus Deutschland und sie hat schon mit richtig coolen DJs zusammengearbeitet. Mit Alok, mit Alle Farben, auch schon mit Tokyo Hotel. Wusste ich ehrlich gesagt noch gar nicht. Und ihre neue Vertigo habe ich jetzt für euch in der Playlist. Lasst es euch schmecken.
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0: Dua Lipa, Houdini, immer die besten neuen Hits, immer die meiste Musik für eure Mittagspause am Montag. Gibt's nur in der Radio Fantasy Siesta. Willkommen zurück aus dem Wochenende. Und in einer Minute habe ich für euch Lady Gaga in der Playlist. Und bevor es losgeht, ab heute starten wir mit Phase 2. Bedeutet, jetzt seid ihr wieder gefragt, die Radio Fantasy Community.
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0: Ihr habt euren Verein angemeldet auf fantasy.de und jetzt entscheidet ihr mit eurer Stimme, welche Vereine etwas von den 30.000 Euro bekommen. Und hier ist jetzt der allererste Verein.
2: Mein Name ist Klaus Bogidein, ich bin bei der TG Viktoria Augsburg. Wir sind ein Verein, der Basketball, Fußball, Volleyball,

0: Leichtathletik macht und ein über 100 Jahre alter Verein an der Sportanlage Süd. Und das Geld würden wir gerne benötigen für unsere Ballspielgruppe, was ganz wichtig ist. Das sind Kinder zwischen 3 und 9 Jahren und dafür bräuchten wir noch Material einfach für die Kinder. Und darum ist es mein Anliegen, bitte stimmt für uns, unseren Verein TGVA Augsburg auf fantasy.de. Ganz wichtig, bitte für TG Gloria Augsburg zu stimmen.
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Harry Styles, As It Was. Immer die besten neuen Hits, immer die meiste Musik für eure Mittagspause am Montag. Gibt's nur in der Radio Fantasy Siesta. Lasst euch es natürlich weiterhin richtig schön schmecken. Und um kurz nach eins habe ich für euch neue Musik. Um kurz nach halb eins, Entschuldigung. Fastboy, Beautiful Life. Die haben was Neues und es geht einfach darum, auch mal die guten Sachen im Leben zu feiern und nicht immer nur negativ so zu denken. Um kurz nach halb eins vorher Oliver Heldens, Sabrina Carpenter auch mal wieder und jetzt Bebe Rexha mit New Religion.

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1: Wenn möglich, bitte wenden.
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22: Genau, 12:30 haben wir's.
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22: 24 Grad aktuell am Augsburger Hauptbahnhof, 24 auch in Mehring. Am späten Nachmittag kommen die Wolken vorbei und morgen am Dienstag kommt dann der Regen. Deswegen heute jetzt, beziehungsweise solange die Sonne noch da ist, auf jeden Fall richtig schön genießen. Und morgen wird es sehr, sehr kühl, maximal 17 Grad.
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22: Bei uns immer die wichtigsten Verkehrsmeldungen zuerst. Die gute Nachricht, es läuft und die neuesten Blitzer. Einmal Augsburg auf der Senkelbachstraße und Augsburg-Klinkerberg.
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2: Hey, wir sind Fastboy.
1: Fastboy. 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

0: Purple Disco Machine, Hypnotized, immer die besten neuen Hits, immer die meiste Musik für eure Mittagspause am Montag. Gibt's nur in der Radio Fantasy Siesta, lasst es euch natürlich weiterhin richtig schön schmecken und in 30 Sekunden Sommer mit Homewrecker. Danach unser Radio Fantasy Throwback-Hit der Stunde, jeden Tag immer um 15:15. Und jetzt ist er wieder hier für euch am Start.
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2: Frick mal mit einer freundlichen Frage. Die Bundesregierung will, um Terroristen und Biomüll besser zu bekämpfen, auf dem Personalausweis jetzt auch den Nachnamen abdrucken.
3: Ich finde, das bringt ja auch nicht so viel mit dem Nachnamen dann.
4: Da bin ich dagegen, mein Nachname geht keinem was an.
5: Das wäre nicht gut. Eher mehr Privatsphäre vielleicht.
2: Was steht alles auf dem Personalausweis?
5: Vorname, Alter.
2: Aber eben kein Nachname.
5: Ja.
2: Damit zurück ins Fantasy-Sendestudio.
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Lasst es euch natürlich weiterhin noch richtig schön schmecken. Und vor 13 Uhr habe ich für euch noch Hügel in der Playlist. Die Stelle einfach immer richtig nice. Wir singen wieder mit I Adore You und jetzt habe ich Ray Dalton, der hat was ganz, ganz Neues und zwar Go That High und der allererste Eindruck, der macht wirklich richtig viel Spaß und der wird bestimmt eine Rolle spielen diesen Sommer. Bestimmt.

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12: Sonnige 23 Grad aktuell in Kempten und 23 messen wir auch in Nesselwang. Heute am späten Nachmittag kommen noch die Wolken dazu und morgen am Dienstag kommt dann auch mal der Regen. Ab und zu muss der mal sein, bei maximal 17 Grad. Und jetzt Radio Fantasy, alles was für euren Start in den Montagnachmittag wichtig ist, mit Joa.
13: Um 13 Uhr, hallo. Zu dem heftigen Stromausfall im Raum Reutlingen in Baden-Württemberg hält sich die Polizei mit Vermutungen zur Brandursache noch zurück. Vergangene Nacht hatte es im Umspannwerk Reutlingen West gebrannt, offenbar an mehreren Stellen. In Folge waren und sind zehntausende Menschen ohne Strom. Polizeisprecherin Tina Rempfer.
14: Unsere Ermittlungen sind in jegliche Richtung. Wir beziehen ein, ob Brandlegung, eventuell fahrlässig oder auch vorsätzlich.
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13: In der Nähe der Therme Bad Wörishofen hat ein Knallschreckgerät Anwohner kräftig genervt. Das wurde eingesetzt, um Krähen zu vertreiben. Die Regierung von Schwaben hatte den Einsatz aus artenschutzrechtlichen Gründen genehmigt, ohne Einschränkung für Feiertage. Jetzt ist wieder alles entspannt, denn das Gerät ist mittlerweile abgebaut. Es sollte 3 Wochen nach der Saat eingesetzt werden.

0: werden. Die Sandskulptur Sand City verabschiedet sich von Augsburg. 4 Wochen lang blieb das Kunstwerk am Moritzplatz unbeschadet, wofür Augsburg Marketing dankbar ist. Jetzt räumt der Bagger des Tiefbauamts die 25 Tonnen Sand weg. Der wird gereinigt und am Königsplatz wiederverwendet. Dass die Skulptur so stabil war, verdankt sie einer Eiweißmischung und einem hohen Lehmanteil. Und das geht gerade viral. Die neue Serie Off Campus bringt wieder den großen Eishockey-Hype ins Netz. Auch wenn viele sagen, dass die Handlung schon sehr vorhersehbar ist, feiern Fans die Mischung aus Sport, Liebe und Drama. Auf TikTok gehen Clips mit typischen Hockey-Boyfriend-Szenen durch die Decke. Das Spannende daran, das Sportsetting sorgt automatisch für Tempo, Rivalität und Emotionen, selbst wenn die Love-Story nach bekanntem Muster gestrickt ist.
1: Mal ganz ehrlich, wenn man so einen Hockey-Boyfriend hätte, so allgemeinen Boyfriend, der so sportlich aktiv ist, Fußballer, Handballer oder so, das hat schon was, finde ich.
0: Du erzählst gerade von einem Freund, richtig?
1: Ja, genau, natürlich, ich hab sowas nicht.
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1: Bei uns immer die wichtigsten Verkehrsmeldungen zuerst. Wir schauen auf die B17 Augsburg Richtung Landsberg zwischen Kleineitingen und Lager Lechfeld. Auf der linken Spur liegen Reifenteile. Und die neuesten Blitzer, einmal Augsburg, Klinkerberg und Augsburg auf der Senkelbachstraße.
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1: Heute am Montag mit mir Toni und jetzt habe ich für euch neue Musik von Jennifer Lopez in der Playlist Save Me Tonight. Und Jennifer Lopez könnt ihr auch noch parallel als Schauspielerin sehen und zwar auf Netflix. Ein ganz neuer Film, Office Romance. Sie ist die Chefin und verliebt sich in einen Angestellten. Ist das nicht schön? Mehr möchte ich nicht verraten.
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0: Locklock, Adore Ya, immer die besten neuen Hits, immer die meiste Musik für euren Start in den Montagnachmittag gibt's nur in der Radio Fantasy Siesta. Und Frage, habt ihr euch schon angemeldet? Weil unser Sportmann Dani, der hat passend zur Fußball-Weltmeisterschaft, der hat da schon was Cooles auf die Beine gestellt.
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13: Genau, halb zwei haben wir's.
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13: Und es wurde ein bisschen wärmer. Mittlerweile 25 Grad im Augsburger Hauptbahnhof, 25 auch in Gessertshausen. Heute Nachmittag kommen noch die Wolken dazu, beziehungsweise noch mehr Wolken. Und morgen am Dienstag genießt die Sonne heute noch. Kommt nämlich der Regen vorbei bei maximal 17 Grad.
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13: Bei uns immer die wichtigsten Verkehrsmeldungen zuerst. Wir schauen auf die B17 Augsburg Richtung Landsberg zwischen Kleineitingen und Lager Lechfeld. Liegen immer noch Reifenteile auf der linken Spur und die neuesten Blitzer, einmal Augsburg auf der Senkelbachstraße und Augsburg auf der Viktoriastraße.
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0: Zomba Undressed. Hier ist die Radio Fantasy Siesta. Immer die meiste Musik für euren Start in den Montagnachmittag. Und natürlich jeden Tag immer mit den besten neuen Hits. Und jetzt habe ich für euch BTS in der Playlist mit Swim. Und BTS, die sind ja nächsten Monat im Juli für 2 Konzerte in München in der Allianz Arena. Frage, habt ihr Tickets bekommen? Weil was ich gehört habe, die Tickets waren ja so schnell weg. Da hat man ja gefühlt fast gar keine Chance gehabt. Meine Cousine, die hat ein Ticket bekommen und trotzdem hat sie mich gefragt. Ich finde das schon sehr dreist. Du, Toni. Du arbeitest doch im Radio. Und ich so, ja, ich arbeite im Radio. Kannst du mir nicht noch ein Ticket für das zweite Konzert besorgen? Die sind ja 2 Tage lang da. Und ich so, nee, also sei mal nicht so gierig, weil ich meine, du hast doch schon ein Ticket. Falls ihr auch mal diesen Gedanken gehabt habt, vielleicht schreibt Radio Fantasy wegen BTS-Tickets. Wir können da leider nichts mehr machen. Die Tickets waren so schnell weg und ganz ehrlich, ich hätte es nicht gedacht.
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1: Genau, 14 Uhr haben wir es.
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1: Es wird wärmer, mittlerweile 25 Grad in Memmingen und 25 auch in Marktoberdorf. Heute am späten Nachmittag kommen dann noch mehr Wolken dazu und morgen am Dienstag, weil Joa halt mal wieder seinen Teller nicht leer gegessen hat, der Regen.
3: Immer ich.
1: Genau,
3: immer
1: maximal 17 Grad. Es wird auch noch kühler. So, bist du zufrieden?
3: Es wird 10 Grad kühler.
1: 10 Grad kühler.
3: Das ist schon eine ganze Menge, ne?
1: Ja. Und jetzt Radio Fantasy, alles was für euren Start in den Montagnachmittag wichtig ist mit Joa.
3: Um 14 Uhr, hallo. Großflächiger Stromausfall in Reutlingen und umliegenden Gemeinden nach einem Brand in der Nacht in einem Umspannwerk. Die Stromversorgung konnte bisher nur teilweise wiederhergestellt werden. Anfangs waren um die 20.000 Kunden betroffen. Der Betreiber Netze Baden-Württemberg vermutet Brandstiftung, nachdem 3 Brandstellen und ein beschädigter Zaun entdeckt wurden. Aus Stuttgart, Zoita Sowali.
4: Der Schaden geht nach unseren Informationen in die Millionen. Während Techniker weiter daran arbeiten, dass die Stromversorgung wiederhergestellt wird, fragen sich viele Menschen in Reutlingen vor allem eins: Wann geht bei mir wieder dauerhaft das Licht an? Und das kann ihnen aktuell aber niemand so richtig beantworten.
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3: Bei einem Unfall im Allgäu ist am vergangenen Donnerstag ein Motorradfahrer von seiner Maschine geschleudert und schwer verletzt worden. Der 26-Jährige war laut Polizei deutlich zu schnell.

0: durch eine Kurve am Jochpass bei Bad Hindelang gefahren. Wegen eines Autos hinter der Kurve bremste er so stark ab, dass er über den Lenker gegen das Auto schleuderte. Trotz Helms zog er sich schwere Kopfverletzungen zu. Die Autoinsassen blieben unverletzt. Die Strecke war stundenlang gesperrt. Auch dieses Jahr darf das Schallerzelt auf dem Plärrer-Gelände in Augsburg bis zum Herbst Plärrer stehen bleiben. Der Zeltinhaber spart sich viel Aufwand und vor allem Kosten. Die Stadt freut sich über die weiterlaufende Standmiete. Parkplatztechnisch soll das kein Problem sein. Und das geht gerade viral. Schottland ist das erste Land, das die Pflicht für spezielle Niststeine bei Neubauten einführt. Die Dinger heißen Swift Bricks. Sie werden in die Hauswand eingebaut, damit Mauersegler, Spatzen und andere Vögel einen Brutplatz haben. Denn neue Häuser sind oft so gut gedämmt, dass die Tiere auch nichts mehr unter dem Dach finden. Was für eine schöne Sache.
1: Ja, eine schöne Sache.
0: Toll.
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1: Bei uns immer die wichtigsten Verkehrsmeldungen. Zuerst die gute Nachricht, es läuft, und die neuesten Blitzer, einmal Augsburg, Hammerschmiede, Eindlingerstraße, dann Augsburg auf der Viktoriastraße und Augsburg auf der Senkelbachstraße. Und wenn ihr noch was entdeckt habt, dann gerne anrufen oder schickt eine WhatsApp vorbei.
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1: Heute am Montag mit mir Toni, und jetzt habe ich für euch Felix Jehn in der Playlist. Sein ganzer Insta-Account ist aktuell voll damit, und zwar mit dem Happy Pride Month. Im Juni ist der ja immer, und es wird eben ein starkes Zeichen für Toleranz und Akzeptanz gesetzt. Und Felix Jehn ist ja, für alle, die es noch nicht wussten, er ist ja non-binär, und das zeigt er auch auf seinem Instagram-Account. Und er hat schon eine Message, kann man schon sagen, und zwar: fühlt euch so, wie ihr auch aktuell seid, und traut euch vor allem.
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2: Sitzt nicht so lange vorm Fernseher, sonst kriege ich viereckige Augen. Mhm. Das hat mich geprägt, das war auch der Klassiker, ich glaube, den haben wir alle irgendwie mal gehört. Und ich sage mal so, eine Lüge von den Eltern kommt selten allein.
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4: Vom Kaugummi runterschlucken verklebt der Magen.
5: Was, wenn man in den Pool pinkelt, dass sich das Wasser färbt?
6: Ich habe wirklich geglaubt, wenn ich die Kerne von einer Wassermelone runterschlucke, dass dann eine Wassermelone im Bauch wächst.
2: Also die Kerngeschichte, die habe ich auch geglaubt. Meine Mom hat meiner Schwester, als es zum ersten Mal darum ging, dass ein Kind das Schneuzen lernen muss, hat sie zu meiner Schwester gesagt, wenn du das jetzt nicht machst, dann musst du mir nie das Gehirn aufmeißeln. Das

Das fand ich schlimm damals schon. Da dachte ich mir dann so, ich muss jetzt schnell das Schneuzen lernen. Was sind das für schlimme Lügen?

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13: 26 Grad aktuell am Augsburger Hauptbahnhof, 26 in Mehring. Am späten Nachmittag kommen die Wolken dazu, beziehungsweise noch mehr Wolken. Und morgen am Dienstag kommt dann auch mal der Regen wieder bei maximal 17 Grad.
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13: Bei uns immer die wichtigsten Verkehrsmeldungen. Zuerst die gute Nachricht, es läuft und die neuesten Blitzer. Einmal Augsburg auf der Viktoriastraße und Augsburg-Hammerschmiede auf der Eindlinger Straße.
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0: Leonie Niklas, die I Can Feel. Hier ist die Radio Fantasy Siesta, immer mit der meisten Musik für euren Start in den Montagnachmittag. Und jetzt starten wir, endlich geht's los mit Phase Nummer 2. Jetzt seid ihr wieder gefragt, die Radio Fantasy Community.
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0: Ihr habt euren Verein angemeldet auf fantasy.de und jetzt entscheidet ihr mit eurer Stimme, welche Vereine etwas von den 30.000 Euro bekommen. Und jetzt ist der nächste Verein dran.
2: Mein Name ist Klaus Bogedein, ich bin bei der TG Viktoria Augsburg. Wir sind ein Verein, der Basketball, Fußball, Volleyball, Leichtathletik macht und ein über 100 Jahre alter Verein an der Sportanlage Süd. Und das Geld würden wir gerne benötigen für unsere Ballspielgruppe, was ganz wichtig ist. Das sind Kinder zwischen 3 und 9 Jahren und dafür bräuchten wir noch Material einfach für die Kinder. 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

0: Immer die besten neuen Hits, immer die meiste Musik für euren Start in den Montagnachmittag. Gibt's nur in der Radio Fantasy Siesta. Um 15 Uhr geht's weiter mit Chris.
1: Ja, hier bin ich.
0: Hi. Du übernimmst den Nachmittag. Und was ist für ein Lachen hier?
1: Ich freue mich einfach, ich bin gut drauf. Ja,
0: ah, sehr schön.
1: Also liegt jetzt nicht daran, dass ich dich sehen muss, aber ich darf hier sein.
0: Oh, dankeschön. Ich habe jetzt Lost Frequencies in der Playlist. Love is the only thing. Und Chris, du bist ja verheiratet. Mhm. Wie lange schon?
1: 10 Jahre.
0: Muss
1: immer ein bisschen rechnen, ja. Also es werden jetzt dann, oder nein, es sind schon 11. Oh mein Gott.
0: Es sind schon 11, ja, okay. Love is the only thing. Liebe ist die einzige Sache. Kannst du das immer noch so unterschreiben?
1: Ja, doch, absolut. Alles sollte sich um die Liebe drehen. Alles für Zweisamkeit. Oder egal, wie man es haben möchte. Ja.
0: Hast du da einen Zettel irgendwo? Nee, das hast du wirklich aus dem Kopf jetzt gesagt.
1: Ja, und zwar ohne zu zwinkern. Das heißt, ich meine es ehrlich. Ja, ich habe jetzt gedacht, das labert er jetzt nur so daher, weil ich gehört werde. Nein, das
0: war nicht. Okay, interessant. Hätte ich nicht von dir gedacht, ehrlich gesagt.
1: Jetzt klinge ich so, als wäre ich voll der Romantiker. Dabei bin ich so ein Anti-Romantik-Ninja. Also ich vergesse auch immer den Hochzeitstag. Aber das vergessen wir beide. Wir sind beide Männer. Da vergessen es beide. Okay. Dann macht es nichts, ja.
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18: Update. 25 Grad sind es in Memmingen am Strandenplatz und 24 Grad sind es in Missenwil-Harz. Es ist heute ein Tag, wo man sich fragt, wann kommen die Gewitter? Im Allgäu fängt es zwischen 18 und 20 Uhr an. In Augsburg wird es wahrscheinlich nach 21 Uhr, aber irgendwann kracht es und die nächsten Tage geht es ein bisschen frischer weiter mit auch immer wieder Regen. Hier ist Radio Fantasy jetzt alles, was an diesem Montagnachmittag wichtig ist. Mit Joa.
20: Um 3 Uhr, hallo. Nach dem Großbrand in einem Umspannwerk läuft die Stromversorgung in Reutlingen in Baden-Württemberg weiter nur eingeschränkt. Noch immer sind tausende Haushalte betroffen. Der Netzbetreiber Netze BW geht Hinweisen auf Brandstiftung nach. Aus Stuttgart Zoe Tasovali.
21: Drei Brandstellen, ein beschädigter Zaun und Spuren auf dem Gelände. Das haben Mitarbeiter nach Angaben des Netzbetreibers an dem Umspannwerk entdeckt. Die Polizei ermittelt jetzt in alle Richtungen. Der Schaden geht nach unseren Informationen in die Millionen.
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20: Bei einem Unfall im Allgäu ist am vergangenen Donnerstag ein Motorradfahrer von seiner Maschine geschleudert und schwer verletzt worden. Der 26-Jährige war laut Polizei deutlich zu schnell durch eine Kurve am Jochpass bei Bad Hindelang gefahren. Wegen eines Autos hinter der Kurve bremste er so stark ab, dass er über den Lenker gegen das Auto schleuderte. Trotz Helms zog er sich schwere Kopfverletzungen zu. Die Autoinsassen blieben unverletzt. Die Strecke war stundenlang gesperrt. Nach zwei bewaffneten nächtlichen Raubüberfällen auf Tankstellen in Günzburg und Ichenhausen innerhalb von nur 24 Stunden hat die Polizei drei Tatverdächtige festgenommen. Die Beschuldigten, ein 17-Jähriger und zwei 18-Jährige, sitzen in Untersuchungshaft. Das Landgericht Memmingen erließ für alle drei Haftbefehle. Bei Durchsuchungen wurde auch die mutmaßliche Tatwaffe sichergestellt, eine Soft-Air-Waffe. Und das geht gerade viral. Madonna hat New York mal eben übernommen, beziehungsweise den Times Square. Die 67-jährige Queen of Pop kündigte zum Auftakt des Pride-Monats über die Dating-App Grindr ein geheimes Gratis-Konzert.
18: Schwule Dating-App.
20: Ja, und plötzlich wurde einer der bekanntesten Plätze der Welt zur riesigen Tanzfläche. Tausende Fans kamen, feierten, filmten und posteten natürlich alles sofort auf TikTok und Insta. Fans, aufgepasst, Madonna spielte schon Songs aus ihrem neuen Album Confessions 2.
18: Da hat sie einfach ihre Zielgruppe erkannt und sehr gutes Marketing gemacht, oder?
20: Doof ist sie nicht.
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18: Es läuft weitestgehend. Einzige Meldung kommt von der A96 in Richtung Lindau beim Echinger Tunnel. Blockabfertigung und Stau. Die neuesten Blitzer stehen in der Augsburger Innenstadt auf der Viktoriastraße beim Hauptbahnhof Richtung Verseer Unterführung. Da ist nur 30 erlaubt. Dann in Lamadingen am Ortseingang von Westehringen kommend. In Lindau Oberreuthin auf der Köchlinstraße stadteinwärts und Verbindungsstraße Mindelheim-Türkheim. Das ist die alte B18 im Wald kurz vor St. Anna.
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18: Mit normalerweise Dani, heute mit Chris. Grüßt euch und ihr kennt ja sicherlich das Phänomen, dass sobald man irgendwo ein Amazon-Paket, das man gerade ausgeräumt hat, auf den Boden schmeißt und man hat eine Katze zu Hause, dann hockt die sich da rein. Warum machen die das? Wir klären es nach den nächsten drei Songs.
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1: Warum Katzen sich in kleine Kisten quetschen? Das kennen wir alle, gell? Da liegt eine Kiste rum, die ist eigentlich kleiner als die Katze und die quetscht sich trotzdem rein. Und warum machen sie das? Weil sie sich dort sicher fühlen. Enge bedeutet Geborgenheit, Schutz und Bonuspunkt natürlich auch Wärme. Also nein, dein Kater ist nicht komisch, er macht einfach Wellness auf Katzisch.
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Das ist Radio Fantasy zum Start in den Feierabend. Pfingstferien vorbei und ja, der Run in den Feierabend beginnt schon so langsam wieder. Und auch heute nervt die Rosenauer Straßenbaustelle in der Augsburger Innenstadt wieder total. Wie so ein Überraschungsseil. Man braucht, weiß nie, wie lange man durchbraucht. Und ich bin mir sicher, wenn ihr die Baustelle nicht kennt, dann habt ihr eine andere Baustelle, bei der ihr auch denkt,

Gottes Willen, da muss ich heute wieder durchfahren. Haltet durch, wir sind bei euch mit Tom Walker, Head Underwater, gleich nach One Republic hier. Cooler Beat, Need Your Love. Zuerst in der Radio Fantasy Playlist. Immer die besten neuen Hits.

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0: gespendet. Dass die Skulptur so stabil war, verdankt sie einer Eiweißmischung und einem hohen Leben.
1: Achso, dann hat sie ja auch dadurch dem Regen strotzen können.
0: Genau, hätte auch aufessen können, war lecker. So, und das geht gerade viral. Die neue Serie Off Campus bringt wieder den großen Eishockey-Hype ins Netz. Auch wenn viele sagen, dass die Handlung schon sehr vorhersehbar ist, feiern Fans die Mischung aus Sport, Liebe und Drama. Auf TikTok gehen Clips mit typischen Hockey-Boyfriend-Szenen durch die Decke. Das Spannende daran, das Sport-Setting sorgt automatisch für Tempo-Rivalität und Emotionen, selbst wenn die Love-Story nach bekanntem Muster gestrickt ist.
1: Mei, schön. Sport und Liebe, zwei so schöne Nebensachen verbunden.
0: Na, haben sie wieder was für dich gebastelt.
2: Ist doch schön. 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
1: Es ist 15.32 Uhr, es läuft weitestgehend, selbst an der B17-Baustelle ist heute nicht so wahnsinnig viel Stau. Der einzige, den ich entdecke, ist auf der A96 Richtung Lindau beim Etterschlager-Tunnel wegen Blockabfertigung. Die neuesten Blitzer fürs Allgäu und fürs Fantasyland stehen auf der Verbindungsstraße Mindelheim-Türkheim im Wald, das ist die alte B18, hier kurz vor St. Anna. In Lammerdingen am Ortseingang von Westehringen kommend, in Volkratshofen auf der Ortsdurchfahrt von Memmingen kommend und in Lindau-Oberreuthin auf der Köchlinstraße stadteinwärts.
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2: 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Mhm. 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
2: Also die Kerngeschichte, die habe ich auch geglaubt.
3: Ja.
2: Meine Mom hat meiner Schwester, als es zum ersten Mal darum ging, dass ein Kind das Schnäuzen lernen muss, hat sie zu meiner Schwester gesagt, wenn du das jetzt nicht machst, dann musst du mir nie das Gehirn aufmeißeln. Das fand ich schlimm damals schon. Dachte mir dann so, ich muss jetzt schnell das Schnäuzen lernen. Was sind das für schlimme Lügen?

Das ist Radio Fantasy zu eurem Start in den Feierabend. Und Alle Farben ist ja auch so ein Künstlername, wo ich mich frage, wie ist Franz Zimmer eigentlich da drauf gekommen? Der DJ heißt nämlich so normalerweise. Und Alle Farben, da stand tatsächlich irgendwo auf so einem normalen Notizblock, diese Zettelblöcke, die kennen wir ja alle aus dem Büro, irgendwo auf so einem Schreibtisch. Dann hat er sich gedacht, ja, das könnte ich eigentlich nehmen. Und deswegen heißt er so, Call My Name auf Radio Fantasy. 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

0: Wann immer ihr Radio Fantasy einschaltet, bekommt ihr die neuen Hits und dann auch immer mal wieder was Geiles zum Mitsingen. Den hier kennen wir nämlich schon und ist immer wieder gern gehört. Gleich nach den 16 Uhr News Felix Jähn mit Weiß. Immer die besten neuen Hits sagen wir nicht nur, das beweisen wir euch auch mit dem Song direkt nach den News, bei dem David Guetta eine ganze Star-Riege vereint hat. Teddy Swims mit der wahnsinnig geilen Stimme und Tones and I, die auch wahnsinnig was auf dem Kasten hat. Gone, Gone, Gone heißt der Song auch. Ist direkt nach den 16 Uhr News. 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
0: 25 Grad in Babenhausen am Fuggerschloss, 23 Grad in Oberstdorf an der Therme. Man sieht es über den Bergen schon so ein bisschen brodeln. Nur noch eine Frage der Zeit, bis die ersten Gewitter ins Allgäu rüberkommen. Heute wird es auf jeden Fall mal nass. Zwischen 18 und 20 Uhr ist die Chance am höchsten. Die nächsten Tage geht es dann kühler und regnerisch weiter. Hier ist Radio Fantasy jetzt. Alles, was an diesem Montagnachmittag wichtig ist, mit Joa.
22: Um 4 Uhr, hallo. Ein großflächiger Stromausfall in Reutlingen und umliegenden Gemeinden nach einem Brand in der Nacht in einem Umspannwerk. Die Stromversorgung konnte bisher nur teilweise wiederhergestellt werden. Anfangs waren um die 20.000 Kunden betroffen. Der Betreiber Netze Baden-Württemberg vermutet Brandstiftung, nachdem 3 Brandstellen und ein beschädigter Zaun entdeckt wurden. Aus Stuttgart, Suita Sowali.
23: Der Schaden geht nach unseren Informationen in die Millionen. Während Techniker weiter daran arbeiten, dass die Stromversorgung wiederhergestellt wird, fragen sich viele Menschen in Reutlingen vor allem eins: Wann geht bei mir wieder dauerhaft das Licht an? Und das kann ihnen aktuell aber niemand so richtig beantworten.
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22: Bei einem Unfall im Allgäu ist am vergangenen Donnerstag ein Motorradfahrer von seiner Maschine geschleudert und schwer verletzt worden. Der 26-Jährige war laut Polizei deutlich zu schnell durch eine Kurve am Jochpass bei Bad Hinde lang gefahren. Wegen eines Autos hinter der Kurve bremste er so stark ab, dass er über den Lenker gegen das Auto schleuderte. Trotz Helms zog er sich schwere Kopfverletzungen zu. Die Autoinsassen blieben unverletzt. Die Strecke war stundenlang gesperrt. Auch dieses Jahr darf das Schallerzelt auf dem Plärrergelände in Augsburg bis zum Herbst Plärrer stehen bleiben. Der Zeltinhaber spart sich viel Aufwand und vor allem Kosten. Die Stadt freut sich über die weiterlaufende Standmiete. Parkplatztechnisch soll das kein Problem sein. Und das geht gerade viral. Schottland ist das erste Land, das die Pflicht für spezielle Niststeine bei Neubauten einführt. Die Dinger heißen Swift Bricks. Sie werden in die Hauswand eingebaut, damit Mauersegler, Spatzen und andere Vögel einen Brutplatz haben. Mhm. Denn neue Häuser sind oft so gut gedämmt, dass die Tiere auch nichts mehr unter dem Dach finden. Eine ganz tolle Sache,
0: finde ich. Dass da mal jemand dran denkt, das hätte ich jetzt auch nicht gedacht. Finde ich wirklich cool, ja.
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0: 16:01, die wichtigsten Verkehrsmeldungen. Zuerst, die Polizei hat uns gerade gemeldet, dass die B2 Donauwörth Augsburg wegen einer Ölspur komplett gesperrt wird bei Gersthof Nord. Die wird beseitigt, danach wird der Verkehr wieder freigegeben. Momentan sehen wir aber noch keine Staus auf der B2. Also rechnet hier bei Gersthof Nord einfach mit Sperre in Richtung Augsburg. Ansonsten haben wir nur einen Stau auf der A96 Richtung Lindau beim Etterschlager Tunnel. Die neuesten Blitzer fürs Allgäu und fürs Fantasyland stehen auf der Verbindungsstraße Mindelheim-Türkheim, also die alte B18 durch den Wald, dann in Volkartshofen auf der Ortsdurchfahrt von Memmingen kommend. Verbindungsstraße Sonthofen-Altstetten hier außerorts und A96 Richtung München vor dem Herfahrtstunnel.
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0: Heute mit Chris und ich freue mich ja, dass jetzt, ich glaube Donnerstag ist es soweit, dass die Fußball-Weltmeisterschaft losgeht. Vielen geht's nicht so, die sagen, interessiert mich nicht so, aber was auf jeden Fall wieder passieren wird von allen, die gucken, wir werden alle wieder zu 82 Millionen Bundestrainern und wissen es besser und tippen auch die Spiele im Vorfeld. Lasst uns das doch gemeinsam tun. Wie? Hören wir nach den nächsten drei Songs.
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0: Homewrecker gleich.
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0: Wer wird wohl Gruppe F gewinnen? Wer wird die meisten Tore schießen? Und wie spielen eigentlich Mexiko gegen... Ich weiß gar nicht, gegen wen wir als erstes spielen, aber das sind alles diese Fragen, die man dann beantworten muss, wenn man Teil einer Tippgemeinschaft ist. Das ist das, was Freunde, Kollegen, Nachbarn wieder zu Rivalen werden lässt. Ja, wir freuen uns, dass wir zusammen mit euch die größte Tipp-Community zur Fußball-Weltmeisterschaft starten können. Ihr müsst diesmal deswegen kein Geld verballern für irgendwelche Wettbüros oder so weiter. Ihr müsst doch keinen Plan haben. Meistens haben die Leute, die keinen Plan haben vom Fußball, die besten Tipps. Ihr müsst einfach nur einen der begehrten Startplätze in der Radio Fantasy Kick-Tipp-Community ergattern auf fantasy.de und nicht nur gegen eure Freunde antreten, sondern auch gegen uns Moderatoren und Moderatorinnen. Ich bin auch drin und wenn ihr euch da angemeldet habt, erkennt ihr mich an Fantasy Chris und daran, dass ich wahrscheinlich ganz am Ende der Liste sein, der von den Punkten.
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1: Genauso schaut's aus und da bekommt ihr jeden Tag immer die besten neuen Hits. Einfach in der Früh einschalten und uns gar nicht mehr ausmachen, ins Auto mitnehmen und ins Büro, überall. Dazu Holly Humberstone jetzt hören. To love somebody. Oh yeah.

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6: Es wird 16:30.
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6: 25 Grad in Babenhausen am Fuggerschloss, 23 Grad in Oberstdorf an der Therme. Man sieht es über den Bergen schon so ein bisschen brodeln. Nur noch eine Frage der Zeit, bis die ersten Gewitter ins Allgäu rüberkommen. Heute wird es auf jeden Fall mal nass. Zwischen 18 und 20 Uhr ist die Chance am höchsten. Die nächsten Tage geht es dann kühler und regnerisch weiter. Hier ist Radio Fantasy, jetzt alles, was an diesem Montagnachmittag wichtig ist, mit Joa.
9: Um 16.30 Uhr, hallo. Nach dem Großbrand in einem Umspannwerk läuft die Stromversorgung in Reutlingen in Baden-Württemberg weiter nur eingeschränkt. Noch immer sind tausende Haushalte betroffen. Der Netzbetreiber Netze BW geht Hinweisen auf Brandstiftung nach. Aus Stuttgart, Soita Sovali.
10: Es gibt zwar Hinweise auf Brandstiftung, das ist aber noch nicht bestätigt. Die Behörden vor Ort bereiten sich währenddessen auf einen längeren Ausnahmezustand vor. Für die Nacht soll es einen Notfalltreffpunkt geben. Dort sollen Betroffene zum Beispiel ihre Handys aufladen oder Babynahrung erwärmen können.
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9: Bei einem Unfall im Allgäu ist am vergangenen Donnerstag ein Motorradfahrer von seiner Maschine geschleudert und schwer verletzt worden. Der 26-Jährige war laut Polizei deutlich zu schnell durch eine Kurve am Jochpass bei Bad Hindelang gefahren. Wegen eines Autos hinter der Kurve bremste er so stark ab, dass er über den Lenker gegen das Auto schleuderte. Trotz Helms zog er sich schwere Kopfverletzungen zu. Die Autoinsassen blieben unverletzt. Die Strecke war stundenlang gesperrt. Nach zwei bewaffneten nächtlichen Raubüberfällen auf Tankstellen in Günzburg und Ichenhausen innerhalb von nur 24 Stunden hat die Polizei drei Tatverdächtige festgenommen. Die Beschuldigten, ein 17-Jähriger und zwei 18-Jährige, sitzen in Untersuchungshaft. Das Landgericht Memmingen erließ für alle drei Haftbefehle. Bei Durchsuchungen wurde auch die mutmaßliche Tatwaffe sichergestellt, eine Soft-Air-Waffe. Und das geht gerade viral. Madonna hat New York mal eben übernommen, beziehungsweise den Times Square. Die 67-jährige Queen of Pop kündigte zum Auftakt des Pride-Monats über die Dating-App Grindr ein geheimes Gratiskonzert an. Und plötzlich wurde einer der bekanntesten Plätze der Welt zur riesigen Tanzfläche. Tausende Fans kamen, feierten, filmten und posteten natürlich alles sofort auf TikTok und Instagram. Und Fans, aufgepasst, Madonna spielte schon Songs aus ihrem neuen Album Confessions 2.
6: Ich komme immer noch nicht klar darauf, dass du gerade gesagt hast, die 67-Jährige.
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6: Es ist 16.32 Uhr auf der A7 in Richtung Füssen. Da haben wir zwischen Dreikittistetten und Nersingen ein Pannenauto und die B2 Donauwörth Augsburg ist in Höhe Gersthof Nord gesperrt zur Beseitigung einer Ölspur. Die neuesten Blitzer fürs Allgäu und fürs Fantasyland stehen auf der Verbindungsstraße Mindelheim-Türkheim, also die alte B18 durch den Wald, dann in Volkratshofen auf der Ortsdurchfahrt von Memmingen kommend. Verbindungsstraße Sonthofen-Altstetten hier außerorts und A96 Richtung München vor dem Herfahrtstunnel.
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0: zurück mal mit einer freundlichen Frage. Die Bundesregierung will, um Terroristen und Spione besser zu bekämpfen, auf dem Personalausweis jetzt auch den Nachnamen abdrucken.
1: Ich finde, das bringt ja auch nicht so viel mit dem Nachnamen dann.
2: Da bin ich dagegen, mein Nachname geht keinem was an.
3: Das wäre nicht gut. Eher mehr Privatsphäre vielleicht.
0: Was steht alles auf dem Personalausweis?
4: Vorname, Alter.
0: Aber eben kein Nachname.
4: Ja.
0: Damit zurück ins Fantasy-Sendestudio.
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Das ist der Moment, wo man sich entweder ärgern kann oder eben nicht, weil man vielleicht kurz bevor man Feierabend will, nochmal einen riesen Aktenordner bekommen hat oder das noch und jenes noch. Und ja, entweder lässt man es dann einfach bleiben und ärgert sich nicht oder man lässt sich den Feierabend vermiesen. Das wollen wir aber auf gar keinen Fall. Deswegen

Deswegen schauen wir, dass wir da gut gelaunt durchkommen durch den Montagnachmittag mit Radio Fantasy und immer die besten neuen Hits. Gleich ist Kygo noch kurz vor den 17 Uhr News dran und hier ist was, das wir kennen und das wir mitsingen können. Ella Henderson und Rudy Mantle, Alibi, jetzt auf Radio Fantasy.

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1: Das ist Radio Fantasy zum Start in den Feierabend. Gleich was Neues. Bibi Rexha, New Religion heißt sogar New. Immer die besten neuen Hits gibt's hier auf Radio Fantasy. Ihr müsst uns nur jeden Tag einschalten.
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23: 25 Grad sind es in Memmingen am Schrannenplatz und 24 Grad sind es in Missenwil-Harz. Wir schauen uns genau das Gewitterradar heute an und sehen, dass schon welche unterwegs sind, aber noch ziemlich weit weg von uns. In Tuttlingen, das dauert noch ewig, bis es herkommt, denkt man, und dann ist doch recht schnell. Zwischen 18 und 20 Uhr werden die ersten Gewitter im Allgäu heute erwartet, später dann auch in Augsburg und die nächsten Tage geht es kühl und regnerisch weiter. 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
24: Um 5 Uhr, hallo. Zu dem heftigen Stromausfall im Raum Reutlingen in Baden-Württemberg hält sich die Polizei mit Vermutungen zur Brandursache noch zurück. Vergangene Nacht hatte es im Umspannwerk Reutlingen West gebrannt, offenbar an mehreren Stellen. In Folge waren und sind tausende Menschen ohne Strom. Polizeisprecherin Tina Rempfer.
25: Unsere Ermittlungen sind in jegliche Richtung. Wir beziehen ein, ob Brandlegung, eventuell fahrlässig oder auch vorsätzlich.
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24: In der Nähe der Therme Bad Wörishofen hat ein Knallschreckgerät Anwohner kräftig genervt. Das wurde eingesetzt, um Krähen zu vertreiben. Die Regierung von Schwaben hatte den Einsatz aus artenschutzrechtlichen Gründen genehmigt, ohne Einschränkung für Feiertage. Jetzt ist wieder alles entspannt, denn das Gerät ist mittlerweile abgebaut. Es sollte 3 Wochen nach der Saat eingesetzt werden. Die Sandskulptur Sand City verabschiedet sich von Augsburg. 4 Wochen lang blieb das Kunstwerk am Moritzplatz unbeschadet, wofür Augsburg Marketing dankbar ist.
23: Und ich nicht gedacht hätte.
24: Ja. Jetzt hat der Bagger des Tiefbauamts die 25 Tonnen Sand weggeräumt. Der wird gereinigt und am Königsplatz wiederverwendet. Dass die Skulptur so stabil war, verdankt sie einer Eiweißmischung und einem hohen Lehmanteil. Und das geht gerade viral. Die neue Serie Off Campus bringt wieder den großen Eishockey-Hype ins Netz. Auch wenn viele sagen, dass die Handlung schon sehr vorhersehbar ist, feiern Fans die Mischung aus Sport, Liebe und Drama. Auf TikTok gehen Clips mit typischen Hockey-Boyfriend-Szenen durch die Decke. Das Spannende daran, das Sport-Setting sorgt automatisch für Tempo, Rivalität und Emotionen, selbst wenn die Love-Story nach bekanntem Muster gestrickt ist.
23: Vorhersehbare Handlung sage ich nein, aber zum Hockey-Boyfriend würde ich nicht nein sagen.
24: Hui.
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23: 17.02 Uhr auf der A8 Richtung Stuttgart stockt der Verkehr zwischen Augsburg-Ost und Augsburg-West. Ihr braucht hier 5 Minuten länger. Auf der B17 Landsberg-Augsburg haben wir Stop and Go vor der Baustelle an der Gabelsberger Straße und zusätzlich Unfall auf der linken Spur. Ihr braucht hier aktuell 8 Minuten länger. Die neuesten Blitzer fürs Allgäu und fürs Fantasyland stehen auf der Verbindungsstraße Mindelheim-Türkheim im Wald. Das ist die alte B18, hier kurz vor St. Anna. In Lammerdingen am Ortseingang von Westehringen kommend. In Volkratshofen auf der Ortsdurchfahrt von Memmingen kommend. Und in Lindau-Oberreuthin auf der Köchlinstraße stadteinwärts.
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mit Chris heute statt Dani. Ich wünsche euch einen schönen Feierabend. Gleich Coldplay, Feels Like I'm Falling in Love und Weiß, Glad You Came. Los geht's mit Bibi Rexha.

0: Tja, jetzt geht's direkt in Phase 2. Ihr seid gefragt, die Radio Fantasy Community. This is life changing money.
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0: Phase 1 war ja Vereine anmelden auf fantasy.de. Jetzt ist Phase 2 mit eurer Stimme gefragt. Es geht jetzt darum, welcher von diesen angemeldeten Vereinen etwas von den 30.000 Euro bekommen soll. Keiner bekommt es ganz, aber alle bekommen einen großen Teil, sodass sie etwas Gutes für ihren Verein ja besorgen oder engagieren oder auf die Beine stellen können. Wir haben alle so ihre eigenen Ideen. Hier der nächste Verein.
2: Mein Name ist Klaus Bogedein, ich bin bei der TG Viktoria Augsburg. Wir sind ein Verein, der Basketball, Fußball, Volleyball, Leichtathletik macht und ein über 100 Jahre alter Verein an der Sportanlage Süd. Und das Geld würden wir gerne benötigen für unsere Ballspielgruppe, was ganz wichtig ist. Das sind Kinder zwischen 3 und 9 Jahren und dafür bräuchten wir noch Material einfach für die Kinder. Und darum ist es mein Anliegen, bitte stimmt für uns, unseren Verein TGVA Augsburg auf fantasy.de. Ganz wichtig, bitte für TG Doria Augsburg zu stimmen.
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manchmal ist es einfach super anstrengend, man denkt sich, oh, gar keinen Bock mehr. Aber egal wie hoch Wellen werden, man soll weiter schwimmen. Das ist die Message von Swim von BTS, die für das Musikvideo übrigens tatsächlich in Lissabon waren und nicht irgendwie so Greenscreen-artig das aufgenommen haben. Nein, die waren

diesem riesigen Segelschiff mitten auf dem Meer und sagen, nicht aufgeben, auch wenn es mal turbulent wird. 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Wow.

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15: Das Gewitterradar im Blick und sehe noch nicht wirklich was auf uns zurollen, aber heute wird es noch nass, gewitterartig. Zuerst im Allgäu, später in Augsburg. Noch sind es 25 Grad gemessen in Mindelheim an der Mindelburg und 26 Grad aktuell in Augsburg im Lechviertel. 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
16: Um 17:30 Uhr, hallo. Großflächiger Stromausfall in Reutlingen und umliegenden Gemeinden nach einem Brand in der Nacht in einem Umspannwerk. Die Stromversorgung konnte bisher nur teilweise wiederhergestellt werden. Anfangs waren um die 20.000 Kunden betroffen. Der Betreiber Netze Baden-Württemberg vermutet Brandstiftung, nachdem 3 Brandstellen und ein beschädigter Zaun entdeckt wurden. Aus Stuttgart, Soita Sowali.
17: Der Schaden geht nach unseren Informationen in die Millionen. Während Techniker weiter daran arbeiten, dass die Stromversorgung wiederhergestellt wird, fragen sich viele Menschen in Reutlingen vor allem eins: Wann geht bei mir wieder dauerhaft das Licht an? Und das kann ihnen aktuell aber niemand so richtig beantworten.
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16: Bei einem Unfall im Allgäu ist am vergangenen Donnerstag ein Motorradfahrer von seiner Maschine geschleudert und schwer verletzt worden. Der 26-Jährige war laut Polizei deutlich zu schnell durch eine Kurve am Jochpass bei Bad Hindelang gefahren. Wegen eines Autos hinter der Kurve bremste er so stark ab, dass er über den Lenker gegen das Auto schleuderte. Trotz Helms zog er sich schwere Kopfverletzungen zu. Die Autoinsassen blieben unverletzt. Die Strecke war stundenlang gesperrt. Auch dieses Jahr darf das Schallerzelt auf dem Plärrergelände in Augsburg bis zum Herbst Plärrer stehen bleiben. Der Zeltinhaber spart sich viel Aufwand und vor allem Kosten. Die Stadt freut sich über die weiterlaufende Standmiete. Parkplatztechnisch soll das kein Problem sein.
15: Ich habe mich schon daran gewöhnt, das steht jetzt quasi ganzjährig gefühlt. Aber natürlich nur im Sommer eigentlich. Gell? Aber
16: Prost und hellau. Und das geht gerade viral. Schottland ist das erste Land, das die Pflicht für spezielle Niststeine bei Neubauten einführt. Die Dinger heißen Swift Bricks. Sie werden in die Hauswand eingebaut, damit Mauersegler, Spatzen und andere Vögel einen Brutplatz haben. Oh. Denn neue Häuser sind oft so gut gedämmt, dass die Tiere auch nichts mehr unter dem Dach finden. Was für eine schöne Sache.
15: Gibt es übrigens parallel mal gegoogelt. Das sieht dann aus wie so Ziegelsteine, in denen so ein Loch drin ist, wo die rein können. Und dann da drinnen, ist doch süß, oder?
16: Da würdest du auch gerne dein Nest drin bauen.
15: Ich muss doch nicht rein, Joa.
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15: Es ist 17.33 Uhr. Bei uns immer die wichtigsten Verkehrsmeldungen zuerst. Vorsicht auf der A8 in Richtung Stuttgart. Zwischen der Raststätte Burgauer See und Günzburg liegt ein Reifen auf der Autobahn. Und in beiden Richtungen Vorsicht zwischen Leipheim und Günzburg. Gefahr durch Tiere auf der Autobahn. Bitte gebt mir ganz besonders Obacht. Staus derzeit keine gemeldet, aber dafür Blitzer. Die stehen auf der A96 Richtung München vor dem Herfahrtstunnel in der Augsburger Innenstadt am Klinkerberg, wo seit neuestem 30 gilt hier in Fahrtrichtung Staatstheater. Und in Fristingen auf der Umgehungsstraße wird Richtung Dillingen geblitzt.
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1: KIs können auch Bilder verstehen. Habt ihr das gewusst? Also du stehst vor einer Pflanze und weißt nicht, was das ist. Oder ein Fahrrad macht komische Geräusche und du willst wissen, wo das Problem liegen könnte. Multimodale KIs wie zum Beispiel ChatGPT oder Gemini können Bilder analysieren. Du lädst ein Foto hoch und fragst, was ist denn das? Sie erkennt Muster und vergleicht sie mit Trainingsdaten. Das ersetzt jetzt keinen Fachmann, aber hilft zumindest für einen ersten Überblick.
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1: Wir machen da kurz einen Grillcheck. Können wir heute Abend noch grillen? Wenn ihr nicht in Lindau wohnt, dann geht's. Weil da müsstet ihr in einer Stunde schon fertig sein, bevor der Regen kommt. Auch Günzburg kriegt als erstes ein Gewitter ab. Aber alle anderen, bis 20 Uhr seid ihr mit dem Grillen noch hoffentlich durch, oder? Also, wir liefern den Soundtrack. Radio Fantasy.

0: Radio Fantasy auf dem Weg in den Feierabend oder ja auch zur Nachtschicht. Haltet durch, wir haben Sound Neues von den Machern von diesem Song hier. Sonny Federa. Diesen Song habe ich so gefeiert, dass ich ihn, glaube ich, 20 Mal hintereinander gehört habe, bis ich ihn nicht mehr hören konnte. Und am nächsten Tag habe ich es nochmal so gemacht. Wie der neue Sound von Sonny Federa klingt. Er heißt Let Me Be In Your Arms. Hört ihr gleich in Radio Fantasy brandheiß. Und da gibt es als allerersten Song nach den 18 Uhr News die Single von Ed Sheeran, die so klingt, weil Martin Garrix sie geremixt hat. Repeat It, zuerst in der Radio Fantasy Playlist. 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
11: Ja, gerade schon was von aufziehenden Gewittern gesagt. Ein Kumpel von mir, der Olli, hat mir gerade geschrieben, mach mir doch keine Angst, ich will heute noch grillen. Ja, das kann man ja auch. Man muss halt nur wissen, wann es halt losgeht.
14: Ja, und man muss halt Fisch grillen. Fisch, der mag Wasser.
11: Okay, ich will sehen, wie du im Regen den Fisch da drauf und dann freut er sich am Ende auch noch.
14: Liebe Grüße an Olli.
11: Der grinst wahrscheinlich auch noch. Ja, also die nächsten Tage auf jeden Fall erstmal vorbei mit dem schönen Wetter. Bis es wieder so schön ist wie jetzt, müssen wir bis zum Wochenende warten. Hier ist Radio Fantasy. Jetzt alles, was an diesem gewitterbedrohten frühen Montagabend wichtig ist. Betty Ohr.
14: Um 18 Uhr, hallo. Nach dem Großbrand in einem Umspannwerk läuft die Stromversorgung in Reutlingen in Baden-Württemberg weiter nur eingeschränkt. Noch immer sind tausende Haushalte betroffen. Der Netzbetreiber Netze BW geht Hinweisen auf Brandstiftung nach. Aus Stuttgart, Soita Sovali.
15: Es gibt zwar Hinweise auf Brandstiftung, das ist aber noch nicht bestätigt. Die Behörden vor Ort bereiten sich währenddessen auf einen längeren Ausnahmezustand vor. Für die Nacht soll es einen Notfalltreffpunkt geben. Dort sollen Betroffene zum Beispiel ihre Handys aufladen oder Babynahrung erwärmen können.
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14: Bei einem Unfall im Allgäu ist am vergangenen Donnerstag ein Motorradfahrer von seiner Maschine geschleudert und schwer verletzt worden. Der 26-Jährige war laut Polizei deutlich zu schnell durch eine Kurve am Jochpass bei Bad Hindelang gefahren. Wegen eines Autos hinter der Kurve bremste er so stark ab, dass er über den Lenker gegen das Auto schleuderte. Trotz Helms zog er sich schwere Kopfverletzungen zu. Die Autoinsassen blieben unverletzt. Die Strecke war stundenlang gesperrt. Nach zwei bewaffneten nächtlichen Raubüberfällen auf Tankstellen in Günzburg und Ichenhausen innerhalb von nur 24 Stunden hat die Polizei drei Tatverdächtige festgenommen. Die Beschuldigten, ein 17-Jähriger und zwei 18-Jährige, sitzen in Untersuchungshaft. Das Landgericht Memmingen erließ für alle drei Haftbefehle. Bei Durchsuchungen wurde auch die mutmaßliche Tatwaffe sichergestellt, eine Soft-Air-Waffe. Und das geht gerade viral. Madonna hat New York mal eben übernommen, beziehungsweise den Times Square. Die 67-jährige Queen of Pop kündigte zum Auftakt des Pride-Monats über die Dating-App Grindr ein geheimes Gratis-Konzert
11: an. Schwule App, ja.
14: Ja, und plötzlich wurde einer der bekanntesten Plätze der Welt zur riesigen Tanzfläche. Tausende Fans kamen, feierten, filmten und posteten natürlich alles sofort auf TikTok und Insta. Fans, aufgepasst, Madonna spielte schon Songs aus ihrem neuen Album Confessions 2.
11: Die hat halt genau aufgepasst, wie ihre Zielgruppe ist. Aber es ist auch geil, ein Konzert über eine schwule Dating-App anzukündigen und alle kommen.
14: Madonna weiß, wie es geht.
11: Die hat's halt drauf.
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11: Es ist 18.03 Uhr, alles frei. Die neuesten Blitzer stehen in der Augsburger Innenstadt am Klinkerberg Richtung Staatstheater. In Nordendorf auf der Hauptstraße von der B2 kommend. A96 Richtung München vor dem Herfahrtstunnel. In Unterwilhams von Missen kommend auf der Ortsdurchfahrt. Und in Fristingen auf der Umgehungsstraße Richtung Dillingen.
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1: Das ist Radio Fantasy brandheiß. Nico Santos haben wir gerade gehört, Optimist. Und es ganz neu klingt, dann ist es Radio Fantasy immer ab 18 Uhr, die super neuen Tracks. Und da ist jetzt Sonny Fodera dabei, ein australischer DJ, der nie so wirklich auf großen Festivalbühnen war. Er war früher Klempner, Taxi-Rohre schrauben irgendwie, abends Beats schrauben. Und heute füllt er halt wirklich Clubs und Festivals. Auf der ganzen Welt, gehört zu den Namen der House-Szene. Sein Geheimnis, die Tracks gehen sofort ins Ohr, klingen aber nie nach Standard. Und der hier, der ist auch so einer. Let Me Be In Your Arms ist neu und zuerst in der Radio Fantasy Playlist. 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

Was machen DJs eigentlich nach einem Festival? Robin Schulz zum Beispiel, den hören wir auf Radio Fantasy auch immer gern mit seinen geilen Songs, geht nach so einer Show nicht ins Hotel. Er erzählt immer wieder, er läuft durch die Städte, in denen er ist. Ohne Security, ohne großes Tamtam. Dabei hat er oft die Ideen für neue Musik. Und so eine geile neue Musik, die spielen wir hier in Brandheiß für euch zuerst. Hier ist Better Times. Wer weiß, wo er sich das wieder ausgedacht hat. 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
19: Momentan messen wir in Augsburg Hammerschmiede am Rathausplatz 22 Grad und bedeckt. Kloster Lechfeld 26 Grad, dazu Sonthofen 23 Grad. Am frühen Abend ziehen über Augsburg, Nordschwaben und dem Allgäu dichte Wolken mit ersten Schauern auf. Später regnet es häufiger und in der Nacht liegen die Temperaturen bei etwa 15 bis 17 Grad. Morgen bleibt es meist trüb und deutlich frischer. Immer wieder Regen, besonders Richtung Allgäu und im Raum Augsburg-Landsberg auch kräftiger. Die Höchstwerte erreichen 14 bis 18 Grad. Am Mittwoch gibt es viele Wolken, nur kurze Auflockerungen und das Wetter bleibt wechselhaft.
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19: Bei uns immer die wichtigsten Verkehrsmeldungen zuerst. Vorsicht auf der A8 München Richtung Stuttgart zwischen Adelsried und Zusmarshausen. Dort liegt eine Plane auf der Fahrbahn. Auf der B17 und B300 Richtung Augsburg staut es sich zwischen Messeuniversität und Göggingen. Ausfahrt Gabelsberger Straße in Augsburg auf 2 Kilometern. Ihr habt einen Zeitverlust von bis zu 9 Minuten. Die neuesten Blitzer in der Friedhofstraße in Affing. Jetzt noch genauer informiert mit KI-Unterstützung.
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20: You Not Us und Dennis Lloyd. 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

Corona hat nichts Gescheites vorgebracht. Das kennt man ja, außer Bananenbrot vielleicht, ja. Bless wiederum hat es auch hervorgebracht. Das sind zwei, die sich auf einer Studentenparty kennengelernt haben und dann angefangen haben, übers Internet gemeinsam Musik zu bauen. Viele andere machen anderes Zeug während der Corona-Zeit. Die haben nachts eben Beats hin und her geschickt und daraus ihre Karriere gebaut. Super verrückt, aus einer zufälligen Studentenbekanntschaft sowas zu machen, jetzt ein Dance-Act kreiert zu haben, der weltweit auflegt. Bless, Terms and Conditions läuft jetzt zuerst in der Radio Fantasy Playlist. 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

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Immer ab 18 Uhr das ganz neue Zeug hier bei uns. Es geht in den Feierabend. Jeden Tag mit Radio Fantasy und immer den besten neuen Hits reinstarten und lernen bzw. kennenlernen die ganzen neuen Leute, weil man kommt ja sonst gar nicht mehr hinterher. Jetzt zum Beispiel ist Mystacy in der Playlist und dann würdet ihr jetzt sagen, wer ist genau das? Mystacy kommt aus Deutschland, genauer gesagt aus der Gegend rund um Hamburg. Bei ihm hat alles mit einer Gitarre angefangen, als Teenager, dann nachts am Computer eigene Tracks gebaut und ein kleines Studio eingerichtet. So wurde er aus dem Gitarrenschüler ein Hausproduzent. Mittlerweile steckt in seinen Gesongs oft mehr Gefühl, als man bei Dance-Musik erst vermuten würde. Das hört man bei diesem coolen Beat hier. Er stammt von Sometimes I Love You, Mystacy's erster großer Erfolg hier auf Radio Fantasy. Immer die besten neuen Hits.

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17: Momentan messen wir in Augsburg 12 Grad und stark bewölkt. Eichach 12 Grad, Erkheim 12 Grad. Heute Abend ziehen über Augsburg, Nordschwaben und dem Allgäu dichte Wolken auf. Dazu gibt es stellenweise Schauer und im Oberallgäu auch einzelne Gewitter. In der Nacht bleibt es nass und deutlich frischer bei rund 15 Grad. Morgen zeigt sich das Wetter meist grau und regnerisch. Zur Wochenmitte bleibt es wechselhaft und eher kühl, mit Höchstwerten zwischen 12 und 15 Grad. Im Allgäu oft etwas nasser und kühler als in Nordschwaben.
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20: Ich bin Helen Martin. Kameras, Bodycams und Schutzhelme. Die Deutsche Bahn will für mehr Sicherheit für ihre Mitarbeitenden sorgen. Anfang Februar hatte ein tödlicher Angriff auf einen Zugbegleiter in der Westpfalz für bundesweites Entsetzen gesorgt. Ursula Winkler berichtet.
21: So laufen an Bahnhöfen und auch in Zügen tausende Kameras. Die Bilder sollen künftig in Echtzeit ausgewertet werden. Eine künstliche Intelligenz schlägt dann bei Konflikten Alarm. Außerdem wird in einigen Zügen eine Doppelbesetzung getestet. Ab Juli sollen bei der Schutzausrüstung auch stichfeste Westen getestet werden. Freiwillig können die Mitarbeiter mit Kundenkontakt auch Bodycams tragen. Sie sollen sogar zum Standard werden.
20: Fast 70.000 Anrufe hat es letztes Jahr beim Hilfetelefon Gewalt gegen Frauen gegeben. Neuer Rekord. Laut dem Bundesamt für Familie und zivilgesellschaftliche Angelegenheiten gab es pro Tag im Schnitt 190 Beratungen. In den meisten Fällen ging es um häusliche oder sexualisierte Gewalt. Das Hilfetelefon ist rund um die Uhr erreichbar, kostenlos und anonym. Deutschland und Frankreich wollen die Rechte von Fluggästen stärken. Passagiere sollen künftig bei Verspätungen und Absagen ab 3 Stunden eine Entschädigung in Höhe von 250 Euro bekommen. So heißt es in einem gemeinsamen Vorschlag von Deutschland und Frankreich. Für Fluggesellschaften soll es außerdem Pflicht werden, einen Link zu einem Online-Formular für den Entschädigungsantrag zur Verfügung zu stellen. Jemand ruft bei der Polizei an und droht mit einer Gewalttat an einer Schule. Die Beamten durchsuchen daraufhin die Schule, aber finden nichts. Es hat sich um eine Täuschung gehandelt. So ist es heute im oberfränkischen Hof passiert. Auch ein Gymnasium wurde von der Polizei durchsucht. Insgesamt waren 1200 Schüler betroffen. Jetzt ermittelt die Kripo gegen den Anrufer.
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17: Bei uns immer die wichtigsten Verkehrsmeldungen zuerst. Auf der B17 und B300 Richtung Augsburg staut es sich zwischen Messe-Universität und Göggingen, Ausfahrt Gabelsberger Straße auf.

0: 2 Kilometern. Ihr verliert bis zu 9 Minuten. Auf dem Oberbürgermeister Müllering in Augsburg ist die Unfallstelle zwischen Göggingen Ost, Ausfahrt Eichleitner Straße und Göggingen, Ausfahrt Gabelsberger Straße geräumt. Vorsicht auf der B12 Buchlohe Richtung Kempten, in Höhe Kraftisried, Unfall. Außerdem befinden sich Gegenstände und Personen auf der Fahrbahn. Im Sendegebiet gibt es im Moment keine Blitzer und Abstandsmessungen. Besser unterwegs mit KI und unserer Community.
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1: Es ist mal wieder Zeit für euer Lieblingsspiel Stadt, Land, Fantasy. Die nächste Runde. Jetzt mit Manuel aus Gessershausen.
2: Servus, hallo, ich freue mich.

0: zu sein.
1: Wir spielen aktuell um Tickets fürs Sea Life in München. Resi und Nick springen ein, haben wir ja schon eine gute Figur gemacht. Das Video kennst du ja schon, du weißt, wie es da aussieht. Du bist der Nächste. Stadtland Fantasy, hier ist dein Buchstabe.
0: Oh mein Gott, ich bin ready.
2: H. Ein H wie Heinrich.
1: Manuel, deine 30 Sekunden starten, sobald ich dir die erste Kategorie nenne.
0: Mhm.
1: Bist du bereit?
0: Ich bin bereit.
1: Dann bitte eine Stadt mit H.
0: Hamburg.
1: Ein Land.
0: Holland.
1: In der Arbeit.
0: Hausieren gehen.
1: Im Urlaub.
0: Humpeln.
1: Beim Arzt.
0: Husten.
1: Etwas im Kühlschrank.
0: Hummer.
1: Das kann kaputt gehen.
0: Haus.
1: Das waren die 30. Ein
2: ganzes Haus, was da kaputt geht.
0: Kann schon gebrechlich sein, das Haus, je nachdem, wie es gebaut wurde, ne?
1: Ja, und je nachdem, was die Hausratversicherung dazu sagt. Manuel, das waren 7 richtige.
0: Okay.
2: Richtig starker Anfang.
0: Dankeschön.
2: Kann 7 richtige noch jemand toppen? Wen schicken wir ins Sea Life nach München? Ihr meldet euch an auf fantasy.de.
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8: Wetter-Update. Momentan messen wir in Augsburg 12 Grad und stark bewölkt. Eichach 12 Grad, Erkheim 12 Grad. Heute Abend ziehen über Augsburg, Nordschwaben und dem Allgäu dichte Wolken auf. Dazu gibt es stellenweise Schauer und im Oberallgäu auch einzelne Gewitter. In der Nacht bleibt es nass und deutlich frischer bei rund 15 Grad. Morgen zeigt sich das Wetter meist grau und regnerisch. Zur Wochenmitte bleibt es wechselhaft und eher kühl, mit Höchstwerten zwischen 12 und 15 Grad. Im Allgäu oft etwas nasser und kühler als in Nordschwaben.
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8: Bei uns immer die wichtigsten Verkehrsmeldungen zuerst. Auf der B17 und B300 Richtung Augsburg staut es sich zwischen Messeuniversität und Göggingen, Ausfahrt Gabelsberger Straße auf 2 Kilometern. Ihr verliert bis zu 9 Minuten. Auf dem Oberbürgermeister Müllerring in Augsburg ist die Unfallstelle zwischen Göggingen Ost, Ausfahrt Eichleitner Straße und Göggingen, Ausfahrt Gabelsberger Straße geräumt. Vorsicht auf der B12 Buchlohe Richtung Kempten, in Höhe Kraftisried, Unfall. Außerdem befinden sich Gegenstände und Personen auf der Fahrbahn. Im Sendegebiet gibt es im Moment keine Blitzer und Abstandsmessungen. Besser unterwegs mit KI und unserer Community.
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1: Warum Katzen sich in kleine Kisten quetschen? Das kennen wir alle, gell? Da liegt eine Kiste rum, die ist eigentlich kleiner als die Katze und die quetscht sich trotzdem rein. Und warum machen sie das? Weil sie sich dort sicher fühlen. Enge bedeutet Geborgenheit, Schutz und Bonuspunkt natürlich auch Wärme. Also nein, dein Kater ist nicht komisch, er macht einfach Wellness auf Katzisch.
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13: Im Moment in Augsburg. Fersee 24 Grad und bedeckt. Mehring 25 Grad. Westerheim 21 Grad. Dichte Wolken und Schauer bestimmen bei uns den Abend. Im Oberallgäu sind anfangs auch Gewitter dabei. Die Temperaturen sinken auf 14 bis 16 Grad. In der Nacht bleibt es unbeständig. Morgen zeigt sich das Wetter meist trüb und immer wieder nass. Nur am Nachmittag lockert es vereinzelt kurz auf, bei 15 bis 18 Grad. Auch am Mittwoch und Donnerstag bleibt es wechselhaft und eher grau. Nachts ist es in Augsburg-Stadt etwas milder, während es zwischen Donau und den Alpen im Allgäu häufiger und anhaltender regnet.
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15: Ich bin Helen Martin. Vorerst wird es kein gemeinsames Kampfflugzeug von Deutschland und Frankreich geben. Aus deutschen Regierungskreisen heißt es, das milliardenschwere Rüstungsprojekt sei gescheitert. Bundeskanzler Merz und Frankreichs Präsident Macron seien der Einschätzung, dass die beteiligten Unternehmen Dassault und Airbus bei der Entwicklung des Flugzeugs nicht zusammenfinden. Dabei geht es vor allem um Patentrechte und Arbeitsanteile. Bestes Netz für Deutschland. So heißt der Ausbaupakt, den Bund, Länder, Kommunen und die Telekommunikationsbranche heute vereinbart haben. Das Ziel, der Netzausbau für schnelleres Internet und für Mobilfunk soll deutlich beschleunigt werden. Dabei geht es auch um weniger Bürokratie. Zum Beispiel sollen Genehmigungen für neue Leitungen und Mobilfunkmasten künftig deutlich einfacher und digitaler ablaufen. Der Landesbund für Vogel- und Naturschutz ist mit einem Eilantrag gegen den Pistenausbau in einem Allgäuer Skigebiet gescheitert. Das Verwaltungsgericht Augsburg lehnte den Antrag ab. Die Genehmigung für den Bau und die Verbreiterung der Pisten am Fellhorn sei voraussichtlich rechtmäßig. Umweltschützer kritisieren das Projekt seit Monaten. Der LBV befürchtet insbesondere, dass das vom Aussterben bedrohte Birkhuhn gefährdet

0: wird. Am Donnerstag ist es soweit. Die Fußball-WM fängt an mit dem Eröffnungsspiel zwischen Mitgastgeber Mexiko und Südafrika. Allerdings warnt jetzt der mexikanische Wetterdienst vor Gewittern und starkem Regen. Mehr dazu von Dennis Düttmann.
1: Bereits seit Tagen regnet es in der Millionenmetropole, vor allem am Nachmittag, zum Teil heftig. Kurz vor der WM-Eröffnung zieht außerdem Tropensturm Boris auf den Badeort Acapulco an der mexikanischen Pazifikküste zu. Über Land dürfte Boris allerdings rasch an Stärke verlieren und sich auflösen. In der Hurrikansaison zwischen Mai und November kommt es in Mexiko immer wieder zu heftigen Wirbelstürmen.
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3: 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Auf der A8 Stuttgart Richtung München ist zwischen Oberelchingen und Kreuz Ulm Elchingen der Standstreifen wegen eines Unfalls mit mehreren Fahrzeugen blockiert. Blitzer und Abstandsmeldungen liegen uns nicht vor.
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2: Im Moment in Augsburg. Fersee 24 Grad und bedeckt. Mehring 25 Grad. Westerheim 21 Grad. Dichte Wolken und Schauer bestimmen bei uns den Abend. Im Oberallgäu sind anfangs auch Gewitter dabei. Die Temperaturen sinken auf 14 bis 16 Grad. In der Nacht bleibt es unbeständig. Morgen zeigt sich das Wetter meist trüb und immer wieder nass. Nur am Nachmittag lockert es vereinzelt kurz auf, bei 15 bis 18 Grad. Auch am Mittwoch und Donnerstag bleibt es wechselhaft und eher grau. Nachts ist es in Augsburg-Stadt etwas milder, während es zwischen Donau und den Alpen im Allgäu häufiger und anhaltender regnet.
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2: Auf der A8 Stuttgart Richtung München ist zwischen Oberelchingen und Kreuz Ulm Elchingen der Standstreifen wegen eines Unfalls mit mehreren Fahrzeugen blockiert. Blitzer und Abstandsmeldungen liegen uns nicht vor.
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3: Ich bin Helen Martin. Nach dem Brand in einem Umspannwerk im baden-württembergischen Reutlingen haben Staatsschutz und Antiterrorzentrum beim Landeskriminalamt die Ermittlungen übernommen. Das hat Baden-Württembergs Innenminister Hagel mitgeteilt. Laut dem LKA gibt es Anzeichen, dass ein Brandbeschleuniger benutzt wurde. Die Vorgehensweise deute auf linksextremistische Täter hin, heißt es aus Sicherheitskreisen. Die deutsch-französische Freundschaft ist ja vielfältig und beide Länder sehen sich als Motor Europas an, auch in der Rüstungspolitik. Vor 9 Jahren entstand die Idee, man könnte doch zusammen einen Kampfjet bauen. Aber jetzt ist klar, daraus wird nichts. Die Unternehmen Airbus und Dassault finden nicht zusammen. Zu dieser Einschätzung seien Kanzler Merz und Frankreichs Präsident Macron gemeinsam gekommen, heißt es aus Regierungskreisen. Die Zahl der queerfeindlichen Vorfälle in Bayern ist letztes Jahr deutlich gestiegen. Das meldet die Beratungsstelle Strong. Die hat 2025 413 Vorfälle gegen unter anderem Schwule, Lesben und Transpersonen gezählt. Darunter Beleidigungen, Bedrohungen, sexuelle Belästigung und Gewalt. Der Anstieg spiegele eine zunehmend aufgeheizte Stimmung wider, heißt es von Strong. Schnelleres Internet, mehr Mobilfunk und weniger Bürokratie. Bund, Länder, Kommunen und die Telekommunikationsbranche haben einen gemeinsamen Ausbaupakt beschlossen. Mehr dazu von Zoe Tassovali.
4: Damit neue Leitungen und Mobilfunkmasten schneller gebaut werden können, sollen Genehmigungen künftig deutlich einfacher und digitaler ablaufen. Außerdem wollen die Anbieter ihre Netze stärker gemeinsam nutzen. Dafür bekommt auch die Bundesnetzagentur zusätzliche Kontrollaufgaben. Sie soll künftig auch Hinweisen aus Kommunen nachgehen, wenn es Probleme gibt.
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5: Update. Bei uns immer die wichtigsten Verkehrsmeldungen zuerst. A7 Ulm Richtung Füssenreute. Zwischen Kreuz, Ulm, Elchingen und Nersingen gibt es Bauarbeiten. Der Standstreifen ist gesperrt. Geschwindigkeitsmessungen wurden uns aktuell keine gemeldet. Gute Fahrt, dank KI und unserer Community.
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2: Sitzt nicht so lange vorm Fernseher, sonst kriege ich viereckige Augen. Mhm. Das hat mich geprägt, das war auch der Klassiker, ich glaube, den haben wir alle irgendwie mal gehört. Und ich sage mal so, eine Lüge von den Eltern kommt selten allein.
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4: Vom Kaugummi runterschlucken verklebt der Magen.
5: Dass wenn man in den Pool pinkelt, dass sich das Wasser färbt.
6: Ich habe wirklich geglaubt, wenn ich die Kerne von einer Wassermelone runterschlucke, dass dann eine Wassermelone im Bauch wächst.
2: Also die Kerngeschichte, die habe ich auch geglaubt. Ja. Meine Mom hat meiner Schwester, als es zum ersten Mal darum ging, dass ein Kind das Schnäuzen lernen muss, hat sie zu meiner Schwester gesagt, wenn du das jetzt nicht machst, dann musst du mir nie das Gehirn aufmeißeln. Das fand ich schlimm damals schon. Dachte mir dann so, ich muss jetzt schnell das Schnäuzen lernen. Was sind das für schlimme Lügen?

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2: Im Moment in Augsburg. Göggingen 24 Grad und stark bewölkt. Hollenbach 17 Grad und Regen. Oberstdorf 16 Grad. Heute Abend ziehen bei uns dichte Wolken mit Regen durch. Im Oberallgäu sind auch einzelne Gewitter dabei. In der Nacht bleibt es noch nass. Später lässt der Regen nach. Morgen ist es meist trüb und immer wieder nass bei 12 bis 18 Grad. Am Mittwoch weiter wechselhaft. Ab Donnerstag dann etwas freundlicher, aber mit 7 bis 15 Grad spürbar kühler. Im Allgäu oft etwas frischer als in Augsburg Stadt.
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2: Bei uns immer die wichtigsten Verkehrsmeldungen zuerst. A7 Ulm Richtung Füssenreute. Zwischen Kreuz, Ulm, Elchingen und Nersingen gibt es Bauarbeiten. Der Standstreifen ist gesperrt. Geschwindigkeitsmessungen wurden uns aktuell keine gemeldet. Gute Fahrt, dank KI und unserer Community.
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2: Augsburg-Firnhaberau 18 Grad und bedeckt. Inchenhofen 17 Grad. Babenhausen 17 Grad. Am späten Abend zieht über Augsburg, Nordschwaben und dem Allgäu dichte Bewölkung auf. Örtlich fällt schon etwas Regen. In der Nacht bleibt es meist trüb und zeitweise nass. Die Temperaturen sinken auf etwa 14 bis 16 Grad. Morgen ist es überwiegend grau mit Regen oder kurzen Schauern. Am Nachmittag lockert es stellenweise etwas auf. Die Höchstwerte liegen bei 15 bis 18 Grad.
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3: Es ist Punkt 22 Uhr. Ihr hört jetzt 3 Stunden lang Kanal C. Und hier sind die Weltnachrichten von Saskia.
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5: Im Studio Saskia Reich. Teheran. Sonntagabend griff der Iran erstmals wieder Israel an. Seit April galt hier eine Waffenruhe. Auf die Angriffe von Teheran reagierte Israel mit Vergeltungsschlägen im Iran. Die iranischen Streitkräfte haben ihre Angriffe von Israel nun vorerst für beendet erklärt. Sollte es zu weiteren feindlichen Aktionen durch Israel oder dessen Unterstützer kommen, würde Israel zu heftigeren Maßnahmen greifen, so das Kommando des Militärs. Zypern. EU-Verteidigungsminister beraten über weitere Ukraine-Hilfen. Dabei geht es vor allem um Geld und Waffen. Es gibt aber auch Bemühungen für eine Waffenruhe. Diese wurde am Sonntag auch von Bundeskanzler Merz, Frankreichs Präsident Macron und dem britischen Premierminister Starmer gefordert. Dabei soll der Weg zu möglichen Friedensgesprächen vorangebracht werden. Auch Ukraine-Präsident Zelensky nimmt an den Treffen teil. Er möchte den schnellsten Weg finden, den Krieg zu stoppen. Reutlingen. Nach einem nächtlichen Brand in einem Umspannwerk ist in weiten Teilen Reutlingens in Baden-Württemberg der Strom ausgefallen. Ein Krankenhaus musste auf Notstrom zurückgreifen. Der Netzbetreiber äußert den Verdacht auf Brandstiftung. Die Polizei ermittelt nun in alle Richtungen.
3: Danke, Saskia.
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6: Bei uns am Augsburger Hauptbahnhof hat es aktuell um die 16 bis 17 Grad und Regen ist aktuell nicht in Sicht. Daher soll es aber nachts nochmal auf 15 Grad runtergehen und hier und da sind mit leichten Niederschlägen zu rechnen. Ab morgen kühlt es dann deutlich auf nochmal maximal 17 Grad ab tagsüber und bleibt den ganzen Tagen meist regnerisch. Das ist leider auch das Motto für den Rest der Woche, denn wir werden immer wieder mit mehreren Regenschauern und leichten Gewitter rechnen müssen. Die Temperaturen bleiben dabei immer zwischen 14 bis 16 Grad und erst zum Wochenende hin haben wir dann wieder besseres Wetter in Aussicht.
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3: Wir schauen raus auf die Straßen und da sehen wir zuerst eine Gefahrensituation auf der A8 Richtung München in Höhe Dachau-Fürstenfeldbruck. Hier steht ein Pannen-LKW in der Ausfahrt, fahrt hier also besonders vorsichtig. Ansonsten sehen wir auch auf der A8, dieses Mal in Richtung Stuttgart, an der Ausfahrt Augsburg-West eine Baustelle. Hier ist der Verzögerungsstreifen blockiert, noch bis etwa 5.30 Uhr in der Früh. Auf der A7 Richtung Füssen zwischen dem Kreuz Ulm-Elchingen und Nersingen sind Bauarbeiten am Fahrbahnrand auch noch bis ca. 4 Uhr in der Früh. Auf der A96 Richtung Lindau zwischen Erkheim und Holzgünz ist eine Wanderbaustelle. Hier ist auf der rechten Spur und dem Standspur blockiert von heute noch bis um 5.30 Uhr. Und abschließend auf der B17 Augsburg Richtung Landsberg zwischen Kobelweg und Bürgermeister Ackermannstraße ist eine Wanderbaustelle. Hier ist die rechte Spur komplett gesperrt noch bis ca. 5:30 in der Früh. Wenn ihr da draußen sonst noch was seht, dann klingelt gern kostenlos durch unter der Verkehrshotline. Das ist die 0800 0821 934. Kanal C wünscht euch eine gute und vor allem sichere Fahrt.
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3: Und damit starten wir direkt rein in eine neue Sendung Kanal C und die beginnt wie immer mit Musik. Gleich kommt Meld mit Hesitate, davor haben wir aber das Regensburger Indie-Pop-Duo Bruckner dabei. Die Brüder Jakob und Matti Bruckner haben einen neuen Song rausgebracht und den haben wir für euch direkt dabei. Hier sind Bruckner mit Gute Dinge für euch. Heute Abend im Studio am Augsburger Hauptbahnhof sind der Dennis
6: und der Marian.
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0: 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Ja, das war gerade Meld mit Hesitate auf Kanal C. Und damit noch einmal herzlich willkommen zu einer neuen Sendung von Augsburgs bestem und einzigen Campusradio. Wir freuen uns ganz doll, dass ihr diesen sommerlichen Tag in Augsburg und der Region mit uns ausklingen lasst. Wir, das sind ich, der Dennis, und der liebe Marian, der auch mit mir im Studio am Augsburger Hauptbahnhof steht.
1: Ja, einen guten Abend auch von meiner Seite, Dennis. Du hast es ja schon angesprochen, heute war das Wetter richtig schön sommerlich. In den kommenden Tagen wird es leider ganz anders aussehen, aber davon lassen wir uns jetzt nicht die Laune vermiesen, ne? Sommerzeit ist nämlich auch Festivalzeit. Am Wochenende war mit Rock am Ring das Bayerns größte Festival und schon vor ein paar Wochen haben wir uns auf dem Modularen Augsburg einige richtige coole Artists interviewt und heute in der Sendung hört ihr auch einen von denen.
0: Ja, genauer gesagt, einen der jüngsten Künstler, die am Gaswerk aufgetreten sind, Young Pep. Auf das Interview müsst ihr auch gar nicht mehr lange warten. In nur ein paar Minuten geht's damit los.
1: Ansonsten ist unsere Sendung natürlich wie immer voll mit spannenden Themen. Wir haben ein Event der Woche für euch aus Augsburg, ein Album der Woche aus New York und eine Empfehlung der Woche aus Westdeutschland vor der Wiedervereinigung für euch hier mit dabei. Dranbleiben lohnt sich also.
0: Aber wir haben jetzt 3 Stunden lang Zeit und bevor wir euch jetzt komplett mit unserer bunten Sendung erschlagen, würde ich sagen, wir machen erstmal weiter mit Musik und zwar mit der brandneuen Single der Berliner Band Salomea. Hier ist Midnight in Soho auf Kanal C.

0: wir von Kanal C waren ja vor ein paar Wochen auf dem Modular und haben da auch fleißig Interviews mit Artists geführt. Einer der spannendsten Newcomer war der 17-jährige Young Pep. Der macht Indie-Rap und geht neben seiner Karriere da auch noch zur Schule. Unser Kollege Niklas hat ihn nach seinem Auftritt getroffen und ein paar Fragen rund um ihn, den Auftritt und seine Musik gestellt. Und was dabei rumgekommen ist, das hört ihr jetzt.
1: Es ist Freitagabend hier beim Modular und wir bei Kanal C haben jetzt Young Pep mit dabei. Schön, dass du da bist. Du hattest gerade deinen Auftritt auf Modular. Erzähl mal, wie war der Auftritt für dich?
2: Sehr, sehr aufregend, sehr spannend. Es war jetzt mein erstes großes Festival, so Open Air. Hat Spaß gemacht. Es waren sehr, sehr viele Leute da, also war komplett voll. War ein bisschen aufgeregt, aber am Ende jetzt doch zufrieden.
1: Das ist schön. Und an sich, wie gefällt dir das Modular bisher?
2: Sehr schön. Irgendwie geiler Vibe. Also heute eh krass, weil endlich mal gutes Wetter ist. Deswegen macht das Modular-Festival bisher einen sehr guten Eindruck auf mich.
1: Ich muss zugeben, ich habe lange recherchiert, woher genau dein Name kommt. Young Pep, beziehungsweise auch Young Peppinger. Willst du es mir verraten?
2: Ja, also irgendwie ist es ganz simpel. Also ich heiße halt Pepe mit bürgerlichem Namen. Und mein 12-jähriges Ich fand das cool, dann einfach Young Pep zu sagen. Und dann war das gesetzt. Also ganz, ganz unspektakulär.
1: Ich finde es auch ein cooler Name, also... Kann man auf jeden Fall mitmachen. Du kommst aus Leipzig ursprünglich. Jetzt machst du schon sehr lange Musik, bist quer durch Deutschland natürlich dann auch gereist. Gibt es da eine Stadt, die dir besonders am Herzen liegt oder bleibt Leipzig die Nummer eins?
2: Also in Leipzig wird auf jeden Fall nie was vorbeikommen. Aber ich finde Hamburg ist irgendwie schön, ist immer ganz, ganz cool. Aber auch so hier die Region, also München, Augsburg war ich jetzt heute zum ersten Mal. Hab noch nicht viel gesehen, aber so ganz schön, aber

0: Leipzig ist und bleibt die Eins auf jeden Fall, all time.
1: Das kann ich natürlich verstehen. Kommen wir zu deiner Musik. Dieses Jahr kam ja schon 1000 Tage raus. Da singst du über jemanden, der dir besonders am Herzen liegt, besonders wichtig ist. Das machst du öfters in ein paar Songs von dir. Singst du da immer über dieselbe Person oder wechselt das?
0: Da singe ich bisher über dieselbe Person immer.
1: Dann natürlich dein besonders bekannter Song ist Wassereis. Jetzt stellt sich natürlich die ganz offene Frage, was ist denn deine Lieblingswassereissorte?
0: Ich mag Pfirsich sehr, Zitrone auch, sowas Frisches. Knallt immer sehr gut.
1: Müssen wir später essen. Du hast auch viele Referenzen in deinen Songs, merke ich. Also immer wieder beispielsweise bei Kopfkino hast du Bilder im Kopf Referenz. Hast du musikalische Vorbilder und wenn ja, gerne wen?
0: Ja, also auf jeden Fall. Ich habe viel Musik gehört schon immer. Also mittlerweile würde ich Vorbilder so wie Yassin nehmen oder Marjan. Kraftklub finde ich sehr cool. Soho Barney, sowas höre ich sehr gerne und lasse ich mich krass inspirieren von.
2: Das war der erste Teil vom Interview unseres Kollegen Niklas mit Young Pep. Gleich kommt Teil 2. Davor spielen wir für euch aber den neuesten Song vom Künstler und wie der heißt, das sagt er euch am besten selbst.
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0: Das war Young Pep mit seiner neuen Single ganz oben auf Kanal C. Passend dazu geht es bei uns jetzt weiter mit dem zweiten Teil vom Interview, das unser Kollege Niklas mit Young Pep auf dem Modular Festival geführt hat.
1: Wie fühlt es sich an, jetzt mit 17 laut Diffus und Spiegel einer der aufstrebendsten Künstler in der Indie-Rap-Szene zu sein?
2: Ich selbst begreife das gar nicht so, dass mich Leute so sehen. Oder auch jetzt, wenn wir hierher laufen zum Interview und dann hier jetzt auf dem Gelände, dann werde ich viermal hier angesprochen und bla, Young Pep. Oder wenn ich in Leipzig langlaufe, mich Leute nach dem Foto fragen, ist das auch sowas so, hä, was, wie krass ist das? Also ich begreife das irgendwie nicht, aber es ist super schön, weil das ist, was ich immer wollte. Also ich bin sehr happy damit auf jeden Fall.
1: In Kopfkino sagst du auch, die Mainstage ist nicht so weit oder nicht mehr weit, und das stimmt. Jetzt gehst du auf Tour bald, auf die große kleine Tour quer durch Deutschland. Wie sehr freust du dich darauf, wie bereitest du dich darauf vor?
2: Ich freue mich extrem, ich liebe es live zu spielen, deswegen wird es magisch auf jeden Fall. Erste Tour hatten wir ja im Januar mit 4 Städten, das war schon unnormal krass, und jetzt sind es 11, glaube ich, 11 Städte. Das wird aufregend, das wird das erste Mal so, dass wir wirklich in 2 Wochen am Stück wirklich unterwegs sind, so richtig Tour leben. Da habe ich zum Glück Ferien in der Zeit, deswegen

0: passt das ganz gut. Ja, also ich freue mich extrem und darauf vorbereiten tue ich jetzt, indem ich ganz viele Festivals spiele und ja, einfach mich jetzt, mental muss ich mich gar nicht darauf vorbereiten, weil ich eh schon mein Hype bei 101% ist.
1: Hast du bisher

0: keinen eigenen Slot, deswegen sage ich, das ist jetzt hier so erstes Mal Festival, aber da war ich das erste Mal auf dem Festival und da war es ja so krass für mich, so die ganzen Artists im Backstage einfach zu sehen und dann, wenn so ein Marian da langläuft und dann die Hallo sagt und sagt, ey, ich feier voll, was du machst, oder Yassin gesehen, Shiagu, Sohobani, BHZ, das ist, boah, das war, glaube ich, so krass, die mal alle in echt zu sehen und ein bisschen mit denen zu reden, ja.
1: Muss sich also ein bisschen wie ein Traum anfühlen wahrscheinlich schon, oder?
2: Ja, voll.
1: Ja, wir kommen jetzt schon zum Ende. Danke, dass du da warst hier bei Kanal C. Bevor du jetzt gehst, noch die letzte Frage. Was hast du unseren Kanal C-ZuhörerInnen noch mitzugeben oder zu sagen, bevor sie hoffentlich alle bei dir auf die Tour vorbeischauen?
0: Was ich eigentlich immer sage, so glaubt an eure Träume. Ich bin 17 und spiele jetzt hier auf einer Mainstage und konnte schon Träume erfüllen, noch lange nicht alle, aber ich werde alles geben, um das machen zu können. Deswegen glaubt an euch, an eure Träume, hört nicht auf Leute, die irgendwas Böses sagen, lasst euch dadurch nur bestärken und ja, verbreitet Liebe in die Welt und kommt zu meiner Tour.
1: Super, dankeschön.
3: Und für alle von euch, die jetzt Lust auf das ganze Interview bekommen haben, empfehlen wir unsere Website kanalc.net. Da findet ihr alle Infos und auch alle anderen Interviews, die wir auf dem Modular gemacht haben. Bei uns auf Kanal C geht es jetzt aber weiter mit Musik und die kommt von Cruz Becker mit Waste Your Pain.

0: Das war der erste Song aus unserem Musikmotto Grunge, der Sound aus Seattle. Und natürlich führt da auch kein Weg an Pearl Jam vorbei. Von denen habt ihr gerade den Song Alive gehört.
1: Alive ist Grunge pur, vor allem wegen der Bedeutung. Eddie Vedder, der Sänger von Pearl Jam, verarbeitet darin eine schlimme Entdeckung. Als Teenager hat er nämlich gemerkt, dass sein vermeintlicher Vater gar nicht sein Vater ist und dass der echte Vater schon tot ist.
0: Eine ziemlich krasse Geschichte, die das Lied so authentisch und echt macht. Nicht nur wegen Alive ist das Debütalbum von Pearl Jam 1991 so eingeschlagen. In einer halben Stunde geht's weiter mit unserem Musikmotto und einer weiteren Band aus Seattle. Davor aber erstmal die Lokalnachrichten von der Saskia.
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3: Im Studio Saskia Reich. Augsburg, Innenstadt. Ab 20.30 Uhr ist der südliche Teil der Maximilianstraße im Sommer für Autos gesperrt. Dieses Durchfahrverbot wird momentan jedoch nicht mehr kontrolliert. Das hat sich nun so weit herumgesprochen, dass Anwohner sich beschweren. Vermehrt wird die Sperre ignoriert und das sorgt für Verkehrslärm bis in die Nacht hinein. Die Stadt begründet das damit, dass der bisher engagierte Sicherheitsdienst ohnehin keine Befugnis habe, die Einfahrt zu verhindern. Diese Kontrollfunktion obliege allein der Polizei. Augsburg, Antonsviertel. Jeden Samstag wird von nun an im Wittelsbacher Park ein 5-Kilometer-Lauf veranstaltet. Zum Start vergangenen Samstag traten rund 150 LäuferInnen an. Es wird zwar die Zeit gemessen, jedoch wird das Event eher als Breitensportveranstaltung angesehen. Von Walkern über Rollstuhlfahrer bis hin zu Leistungsläufern bricht das Event wirklich jeden an. Der Startpfiff fällt von nun an jeden Samstag um 9 Uhr hinter dem Hotelturm im Wittelsbacher Park. Augsburg, Bahnhofs- und Bismarckviertel. Am 12. und 13. Juni findet in Augsburg wieder das Theaterviertelfest statt. Kommenden Freitag geht es um 16 Uhr los. Am Samstag beginnt das Programm bereits um 11 Uhr. Der Eintritt ist kostenlos. Das Event mit verschiedenen Kunst- und Kulturveranstaltungen hat schon im vergangenen Jahr rund 25.000 BesucherInnen begeistert. Auf mehreren Bühnen wird es Konzerte und Workshops geben. Außerdem werden einige Cafés und Imbissbuden mit Ständen vertreten sein. Auf offenen Picknickflächen ist aber auch selbst mitgebrachtes Essen und Trinken erlaubt.
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0: Bei uns am Augsburger Hauptbahnhof hat es aktuell 17 Grad, es ist bewölkt und es regnet nicht. In der Nacht soll es dann noch auf 15 Grad abkühlen und hier und da ist mit leichten Niederschlägen zu rechnen. Ab morgen kühlt es dann leider deutlich ab auf maximal 17 Grad untertags und es bleibt den ganzen Tag über regnerisch. Und das ist dann eben auch das Motto für den Rest der Woche. Es wird viel regnen, stärkere Schauer und Gewitter geben, die Temperatur

0: Temperaturen bleiben leider nur zwischen 14 bis 16 Grad und erst zum Wochenende hin haben wir wieder Besserung in Sicht.
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2: Wir schauen raus auf die Straßen um 22.32 Uhr und sehen da erstmal noch die Gefahrensituation. Auf der A8 Richtung München in Höhe Dachau-Fürstenfeldbruck. Hier steht immer noch der Pannen-LKW, also bitte Vorsicht in der Ausfahrt. Ansonsten sehen wir noch auf der A8 Richtung Stuttgart, Ausfall Augsburg-West an der Baustelle. Hier ist der Verzögerungsstreifen blockiert von heute 22 Uhr bis noch um 5.30 Uhr in der Früh. Und auf der B17 Augsburg Richtung Landsberg zwischen Kurbelweg und Bürgermeister Ackermannstraße ist eine Wanderbaustelle unterwegs. Hier ist die rechte Spur gesperrt, auch noch bis ca. 5.30 Uhr. Wenn ihr sonst noch was seht, dann klingelt gern kostenlos durch unter unserer Verkehrshotline. Das ist die 0800 0821 934. KANA-C wünscht euch eine gute und vor allem sichere Fahrt.
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0: Und damit geht's direkt rein in die nächste halbe Stunde hier bei Kanal C. Und wenn euch der Regen den Bock auf sommerliche Cocktails nicht vermiesen kann, dann bleibt auf jeden Fall dran. Wir haben nämlich wieder unser Cocktail-Gewinnspiel für euch mit dabei. Bis dahin haben wir natürlich wieder den besten Sound und der kommt von Das Mörtel mit Parasite hier in voller Länge auf Kanal C. Im Studio sind für euch heute der Marian
2: und der Dennis.
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1: Pamela mit Better Than Before auf Kanal C.
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1: Sag mal, Marian, hast du schon mal was vom Cocktail The Last Word gehört?
3: Da klingelt's jetzt nicht so direkt bei mir, aber wie ich dich kenne, wirst du mich bestimmt gleich erhellen.
1: Ja, es gibt nichts, was ich lieber mache, als Sachen zu erklären. Und der Cocktail The Last Word, also das letzte Wort, wurde tatsächlich in Detroit kreiert. Und das wohl schon in den 1910er Jahren. Dann geriet er aber durch die Prohibition, also das generelle Verbot für den Konsum alkoholischer Getränke in den Vereinigten Staaten, in Vergessenheit. Und wurde 2003 in Seattle wiederentdeckt und gilt jetzt als ein echter Klassiker.
3: Ja, da passt er ja ganz zufälligerweise zu unserem Musikmotto auch heute, nämlich mit Grunge aus Seattle. Und was kommt da dann so rein?
1: Die Grundlage sind wohl Gin, grüner Chartreuse und Maraschino. Das gibt dann so eine neblig-grüne Farbe und passt damit zur Stadt Seattle, die auch Emerald City oder eben Smaragdstadt genannt wird.
3: Das klingt ja eigentlich schon ganz nice. Und wenn ihr da draußen jetzt auch, genauso wie ich, Bock bekommen habt auf Cocktail trinken oder vielleicht sogar diesen speziellen Cocktail trinken, dann haben wir jetzt was für euch. 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
1: 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Ihr habt den nächsten Song lang Zeit, der kommt von Fritz und heißt Mach nicht so.
3: Und hier nochmal die Nummer zum Mitschreiben. 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Wir von Kanal C wünschen euch viel Glück.

0: Fritz mit Mach nicht so auf Kanal C.
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0: Und wir machen weiter mit Musik. Hier ist Ennio mit Am Ende dieses Lieds auf Kanal C.

0: Juju mit Shorty auf Kanal C. So, Marian, dir und den Leuten da draußen muss ich jetzt mal gestehen, als ich klein war, habe ich mir immer einen Hund gewünscht, aber leider haben meine Eltern das nie erlaubt, also habe ich dasselbe wie wahrscheinlich viele andere Kinder gemacht. Ich habe mir einfach vorgestellt, so einen kleinen Vierbeiner zu haben, der überall mit dabei ist.
1: Das war so ein liebes Geständnis. Also ich bin glücklicherweise sogar mit Hunden aufgewachsen, aber seit meinem Auszug geht es mir leider ganz ähnlich. Ein Hund passt eben nicht bei uns in die kleine WG. Und da ist es jetzt eigentlich gerade perfekt, dass es eine offizielle Ersatz-Gassi-Aktivität gibt, die sogar ganz ohne Hund auskommt. Das Ganze nennt sich nämlich Hobby-Dogging. Und dabei gehen Leute mit einem imaginären Hund spazieren oder meistern richtige Trainingspatrouilles.
0: Erfunden wurde dieses etwas außergewöhnliche Hobby Ende 2025 von der Hundetrainerin Barbara Gerlinger aus Baden-Württemberg. Es fing damit an, dass sie einen ziemlich frustrierenden Arbeitstag hatte, an dem die KursteilnehmerInnen sie einfach nicht verstanden haben. Andauernd war da jemand einfach von den Hunden abgelenkt.
1: Und irgendwann hat dann einer von ihnen gescherzt, dass sie auch einfach das Gleiche ohne Hunde machen könnte. Der spontane Witz ist bei Barbara dann wohl nicht mehr aus dem Kopf gegangen, also hat sie ein paar Videos hochgeladen und die sind dann viral gegangen.
0: Und inzwischen leitet sie professionelle Hobby-Dogging-Kurse. Die Teilnehmenden bekommen echte, verstärkte Leinen-Plus-Geschirr. Damit laufen sie um Hütchen, springen über Stangen und bringen ihren Fantasiehunden Tricks und Befehle bei.
1: Außerdem ganz wichtig, die unsichtbaren Fellknäuel werden gelobt, gestreichelt und es gibt sogar imaginäre Leckerlis. Was wie eine lustige Parodie klingt, hat aber tatsächlich einen Hintergrund. Hobby-Dogging soll als mentales Training dienen, damit es mit den echten Hunden dann ohne Stress und ohne Fehler klappt.
0: Die Erfinderin Barbara erklärt, dass das Problem beim Training ihrer Meinung nach nie der Hund ist. Der sitzt ja einfach nur am anderen Ende der Leine. Aber der Besitzer muss konzentriert sein, ohne Ablenkung, also ohne Hunde, zumindest zum Üben. So kann die volle Aufmerksamkeit der eigenen Haltung, Stimme und Körperspannung gelten.
1: Für manche Teilnehmende erfüllt das Ganze aber auch eine tiefere Funktion. Sie verarbeiten dadurch die gewohnte Routine, den Verlust ihres treuen Begleiters. Der imaginäre Hund bekommt also den gleichen Namen und das gleiche Geschirr des gebliebenen Vierbeiners. Dadurch können sich die BesitzerInnen nochmal in den Alltag mit ihrem Haustier hineinversetzen.
0: Falls dieses besondere Hobby jetzt euer Interesse geweckt hat, dann könnt ihr Barbaras Kurs in Bad Friedrichshall selbst mal besuchen. Oder ihr schaut für mehr Infos auf Instagram unter hobby-dogging-heilbronn vorbei, gleich nachdem ihr unseren Account Kanal-C ausgecheckt habt.
1: Und während Dennis jetzt erstmal seinen Hobby-Chihuahua suchen geht, weil er ihm aus Versehen die Leine ausgezogen hat, dann machen wir bei Kanal C einfach weiter mit No More Regrets von Almost Monday.

0: Ein weiteres Lied, eine weitere Band aus Seattle, aus unserem heutigen Musikmotto Grunge. Das waren Alive in Chains mit Man in the Box.
1: Das markante Gitarrenriff und die Harmoniegesänge von Sänger Lane Staley und Gitarrist Jerry Cantrell sind typisch für die Band. Sie erzeugen gleich einen ganz besonderen Sound und eine wirklich düstere Atmosphäre.
0: Alice in Chains zeigt die härtere Seite von Grunge mit Doom- und Metal-Elementen. In einer halben Stunde hört ihr den nächsten Grunge-Song. Jetzt aber erstmal die Weltnachrichten von der lieben Saskia.
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3: Im Studio Saskia Reich. Teheran. Sonntagabend griff der Iran erstmals wieder Israel an. Seit April galt hier eine Waffenruhe. Auf die Angriffe von Teheran reagierte Israel mit Vergeltungsschlägen im Iran. Die iranischen Streitkräfte haben ihre Angriffe von Israel nun vorerst für beendet erklärt. Sollte es zu weiteren feindlichen Aktionen durch Israel oder dessen Unterstützer kommen, würde Israel zu heftigeren Maßnahmen greifen, so das Kommando des Militärs. Zypern. EU-Verteidigungsminister beraten über weitere Ukraine-Hilfen. Dabei geht es vor allem um Geld und Waffen. Es gibt aber auch Bemühungen für eine Waffenruhe. Diese wurde am Sonntag auch von Bundeskanzler Merz, Frankreichs Präsident Macron und dem britischen Premierminister Starmer gefordert. Dabei soll der Weg zu möglichen Friedensgesprächen vorangebracht werden. Auch Ukraine-Präsident Zelensky nimmt an den Treffen teil. Er möchte den schnellsten Weg finden, den Krieg zu stoppen. Reutlingen. Nach einem nächtlichen Brand in einem Umspannwerk ist in weiten Teilen Reutlingens in Baden-Württemberg der Strom ausgefallen. Ein Krankenhaus musste auf Notstrom zurückgreifen. Der Netzbetreiber äußert den Verdacht auf Brandstiftung. Die Polizei ermittelt nun in alle Richtungen.
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0: Gerade messen wir freundliche 15 Grad am Augsburger Hauptbahnhof und es regnet nicht. In der Nacht hingegen soll es dann noch ein bisschen weiter abkühlen und hier und da ist mit leichten Niederschlägen zu rechnen. Ab morgen kühlt es dann leider nochmal deutlich ab auf 17 Grad und es bleibt den ganzen Tag über regnerisch. Das ist auch das Motto für den Rest der Woche. Regen, Regen, Regen und ein paar Schauer zwischendurch. Die Temperaturen dabei immer zwischen 14 bis 16 Grad und leider erst wieder Sonne am Wochenende.
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1: Wir schauen wieder raus auf die Straßen und da sehen wir immer noch die Gefahrensituation auf der A8 Richtung München in Höhe Dachau-Fürstenfeldbruck. Hier steht weiterhin ein Pannen-LKW. Bitte Vorsicht in der Ausfahrt besonders. Ansonsten sehen wir auf der A8 Richtung Stuttgart an der Ausfahrt Augsburg-West eine Baustelle. Hier ist der Verzögerungsstreifen blockiert, noch bis ca. 5.30 Uhr in der Früh. Und auf der B17 Augsburg Richtung Landsberg zwischen Kobelweg und Bürgermeister-Ackermann-Straße ist eine Wanderbaustelle. Hier ist die rechte Spur gesperrt, auch noch bis ca. 5:30 in der Früh. Wenn ihr da draußen sonst noch was seht, dann klingelt gern kostenlos durch unter unserer Verkehrshotline. Das ist den ganzen Abend die 0800 0821 934. Kanal C wünscht euch auch zu später Stunde noch eine gute Fahrt.
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1: Das Technische Hilfswerk ist eine ganz wichtige Behörde, zum Beispiel wenn es um den Umgang mit Naturkatastrophen geht. Und der Ortsverband Augsburg feiert das 75. Jubiläum mit einem Tag der offenen Tür. Wann das ist, was da geboten ist und warum ihr vorbeischauen solltet, das erfahrt ihr bei uns in dieser halben Stunde. Jetzt machen wir aber erstmal weiter mit Musik. Gleich kommt einer meiner aktuellen Lieblingssongs von Breakaway mit Run Away With Me. Jetzt fangen wir erstmal an mit Indie Folk von der österreichischen Künstlerin Filia. Mit ihrem brandneuen Song A Deep Breath Out. Für euch heute im Studio sind der Dennis
0: und der Marian.
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1: Und wir machen jetzt weiter mit Musik. Die kommt von Nunzi mit dem Song Easy.

0: Nun Sie mit Easy auf Kanal C. Und bei uns steht wieder das allwöchentliche Kanal C Quiz an und wie immer Quizmaster bei uns im Studio. Ich brauche nicht mehr lange erklären, glaube ich, und das ist heute der Max. Hallo.
1: Hi,
0: freut
1: mich hier zu sein.
0: Vielleicht mache ich dein Mikro noch an. So, jetzt.
2: Hey, freut mich hier zu sein.
0: Ja, legen wir doch mal los. Was hast du uns mitgebracht? Um was geht's?
2: Also das heutige Quiz dreht sich um das Thema Internetpersönlichkeiten. Ich würde sagen, wir starten direkt mit der ersten Frage, oder?
0: Ja, sehr gut.
2: Das Kind welcher Kardashian-Jenner-Schwester trägt den Namen Stormy? Ist es A, Kim? Ist es B, Kylie? Oder C, Kourtney?
1: Kylie.
0: Kourtney.
2: Richtig ist die Antwort B. Kim. Es ist Kylie.
1: Yay! Das wusste ich natürlich als alter Kardashian-Fan.
2: Gehen wir weiter zur zweiten Frage. Wie viele Follower hat der erfolgreichste YouTuber der Welt? A. 497 Millionen, B. 289 Millionen oder C. 689 Millionen.
1: Also ich sag C und es müsste Mr. Beast wahrscheinlich sein.
2: Mr. Beast ist richtig, ja. Aber es ist nicht C, es ist A. 497 Millionen.
1: Schwach, ja. Da kann noch ein bisschen.
0: Da geht noch was.
2: Ja. Jetzt kommen wir zur dritten Frage. Wer hält aktuell den Rekord für das am meisten gelikte Bild auf Instagram? Ist es A, wieder Kylie Jenner? Ist es B, ein einfaches Hühnerei? Oder C, Lionel Messi?
1: Der GOAT, Lionel Messi.
2: Das ist richtig.
1: Ja. Ja.
2: Sehr gut.
1: Er ist der GOAT, besser als Ronaldo.
2: Machen wir weiter mit Frage 4. Wie heißt die Katze, die unter dem Namen Grumpy Cat durch ihren mürrischen Gesichtsausdruck zum Meme wurde in Wirklichkeit? Ist es A, Tartar Sauce? Ist es B, Mr. Dough? Oder ist es C, Oreo Crumble?
0: Shit.
1: Ich wusste es noch nicht dabei.
0: Ich sag B.
1: Ich sag Oreo Crumble.
2: Leider beides falsch. Nein. Es ist A, Tartar Sauce.
1: Schöner Name.
2: Ist ein wilder Name, ja.
1: Was war Tartar Sauce nochmal?
0: Max, nächste Frage.
1: Ja.
2: Okay. Die Zwillinge Lisa und Lena gehörten jahrelang zu den erfolgreichsten Social Media Stars Deutschlands. Womit fing ihre Karriere an? Ist das A, Comedy-Sketche auf YouTube? Ist das B, Lip-Sync-Videos auf Musical.ly? Oder C, Minecraft-Let's Plays auf Twitch?
1: Lip-Sync-Videos.
0: Wäre auch mein Tipp gewesen.
2: Das ist richtig.
0: Yay! Okay, eine letzte Frage noch. Aufholen kann ich nicht mehr. Oder wir sagen, letzter Punkt entscheidet.
1: Okay.
0: Letzter Punkt entscheidet. Eine Frage noch.
1: Ja.
2: Okay, die letzte Frage. Welcher internationale Musiker wurde als Teenager im Jahre 2008 rein zufällig auf YouTube von einem Talentmanager entdeckt, nachdem seine Mutter dort Videos von ihm hochgeladen hatte?
0: Justin Bieber.
2: Soll ich doch weitermachen?
0: Ist richtig?
2: Ist richtig.
0: Ja!
1: Okay, der geht nicht.
0: Ja, ich habe wirklich nur geraten.
1: Den darfst du wirklich haben.
0: Teenie-Star und 2008 hat irgendwie...
1: Ja, das war unsere goldene Zeit.
0: Ja, und so habe ich dann doch noch gewonnen.
1: Ja.
0: Unverhofft kommt doch oft gut. Max, vielen Dank für das Quiz. Danke, dass du da warst.
2: Hat mich gefreut. Dank. Dankeschön.
0: Und wir bei Kanal C machen jetzt wieder weiter mit Musik. Hier ist Now Yoshioka mit Safe Place.

0: der Woche.
1: Der Umgang mit Naturkatastrophen und der Zivilschutz werden aktuell leider ein immer größeres Thema. Zum Glück gibt es aber für solche Fälle das Technische Hilfswerk,

0: dessen Ortsverband Augsburg dieses Wochenende sein 75. Jubiläum feiert. Und zwar mit einem Tag der offenen Tür.
1: Und dort erwarten euch Ausstellungen, Musik und einige Einsatzfahrzeuge. Falls ihr euch jetzt fragt, um was für Einsätze es beim THW überhaupt geht, dann holen wir euch gerne nochmal kurz ab.

0: dann könnt ihr auf der sogenannten Blaulichtmeile viele der Fahrzeuge und Geräte sehen, mit denen das THW arbeitet, und es wird sogar Rundfahrten geben.
1: Ja, da sehe ich mich, um ehrlich zu sein, auch. Für die anderen Kleinen gibt es aber außerdem auch eine große Kinderecke mit vielen netten Aktionen. Ab 17 Uhr gibt es dann Live-Musik von Franz Schneider, Cocktails gegen Ende, sogar ein Feuerwerk ist dabei. Am Sonntag gibt es dann Frühshoppen ab 9 Uhr, mehr Musik und die THW-Wanderausstellung.
0: Der Eintritt ist für alle kostenlos. Alle weiteren Infos zum 75. Jubiläum bekommt ihr unter thw-augsburg.de. 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
0: Und wir machen jetzt weiter mit Musik. Hier sind Creedence Clearwater Festival mit Green River auf Kanal C.

0: Ja, das war Black Hole Sun von Soundgarden, ein Song, den wirklich jeder kennt und der aus unserem Musikmotto Grunge kommt, der Sound aus Seattle. Black Hole Sun ist der Song, der Soundgarden 1994 auch an die Spitze brachte.
1: Der Text ist bewusst surreal und mehrdeutig und bedeutet nichts Konkretes. Wichtig sind stattdessen vor allem die Stimmung und der Klang. Falls ihr das Musikvideo von Black Hole Sun noch nicht gesehen habt, dann schaut euch das unbedingt an.
0: Denn das ist ziemlich abgefahren und es unterstreicht diesen unheilvollen Klang vom Lied noch ein bisschen weiter. Mit Soundgarden haben wir jetzt 3 von den Big 4 Grunge Bands quasi abgedeckt und in einer halben Stunde, da kommt dann natürlich noch die Nummer 4, wer bis 4 zählen kann, davor kommen erstmal die Lokalnachrichten und die hat die Saskia für euch.
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3: Im Studio Saskia Reich. Augsburg, Innenstadt. Ab 20.30 Uhr ist der südliche Teil der Maximilianstraße im Sommer für Autos gesperrt. Dieses Durchfahrverbot wird momentan jedoch nicht mehr kontrolliert. Das hat sich nun so weit herumgesprochen, dass Anwohner sich beschweren. Vermehrt wird die Sperre ignoriert und das sorgt für Verkehrslärm bis in die Nacht hinein. Die Stadt begründet das damit, dass der bisher engagierte Sicherheitsdienst ohnehin keine Befugnis habe, die Einfahrt zu verhindern. Diese Kontrollfunktion obliege allein der Polizei. Augsburg, Antonsviertel. Jeden Samstag wird von nun an im Wittelsbacher Park ein 5-Kilometer-Lauf veranstaltet. Zum Start vergangenen Samstag traten rund 150 LäuferInnen an. Es wird zwar die Zeit gemessen, jedoch wird das Event eher als Breitensportveranstaltung angesehen. Von Walkern über Rollstuhlfahrer bis hin zu Leistungsläufern bricht das Event wirklich jeden an. Der Startpfiff fällt von nun an jeden Samstag um 9 Uhr hinter dem Hotelturm im Wittelsbacher Park. Augsburg, Bahnhofs- und Bismarckviertel. Am 12. und 13. Juni findet in Augsburg wieder das Theaterviertelfest statt. Kommenden Freitag geht es um 16 Uhr los. Am Samstag beginnt das Programm bereits um 11 Uhr. Der Eintritt ist kostenlos. Das Event mit verschiedenen Kunst- und Kulturveranstaltungen hat schon im vergangenen Jahr rund 25.000 BesucherInnen begeistert. Auf mehreren Bühnen wird es Konzerte und Workshops geben. Außerdem werden einige Cafés und Imbissbuden mit Ständen vertreten sein. Auf offenen Picknickflächen ist aber auch selbst mitgebrachtes Essen und Trinken erlaubt.
1: Danke, Saskia.
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0: Der Blick aus dem Fenster verrät mir, es regnet nach wie vor nicht. Wir haben um die 15 Grad am Augsburger Hauptbahnhof. Und das soll jetzt auch die Nacht über weitestgehend so bleiben. Es kann sein, dass es noch einzelne Schauer und Gewitter gibt, aber die sollten dann bis morgen früh weitestgehend abgeklungen sein. Allerdings wird es runterkühlen, dann auf maximal 17 Grad tagsüber und während dem Vormittag bis Mittag ziehen dann wieder weitere Schauer auf. Und das ist leider auch das Motto für den Rest unserer Woche. Regen, Regen, Regen und stärkere Schauer sind im Anmarsch. Also holt die Regenschirme raus und packt die Badehosen wieder ein. Zum Wochenende hin könnt ihr sie aber dann wieder rausholen, da wird es dann wieder freundlicher.
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0: Es ist 23.33 Uhr in Augsburg und wir schauen raus auf die Straßen und da sehen wir weiterhin die Gefahrensituation auf der A8 Richtung München in Höhe Dachau-Fürstenfeldbruck. Hier steht weiterhin ein Pannen-LKW. Bitte Vorsicht in der Ausfahrt. Wenn ihr da draußen sonst noch was seht, dann klingelt gern kostenlos durch unter der Verkehrshotline. Was ist die Nummer, Marian?
1: 0800 0821 934. Kanal C wünscht euch bis dahin natürlich eine sehr gute Fahrt und dir, Dennis, gute Besserung.
0: Vielen Dank.
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1: Und schon sind wir hier in der Halbzeit unserer Kanal C-Sendung angekommen, aber keine Sorge, es wird mindestens noch mal so gut werden wie in der zweiten Hälfte, versprochen. Wir haben zum Beispiel noch unser Album der Woche im Angebot und gehen dabei der Frage nach, wieso sich gerade so viele Menschen über den neuen Ärmelsponsor eines englischen Fußballmeisters aufregen. Jetzt starten wir aber erstmal nochmal voll durch mit Musik und die kommt von Hardfile mit Digonada nur auf Kanal C. Im Studio sind heute für euch der Marian
0: und der Dennis.
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1: Und diese Woche kommt das Album der Woche von Wendekind vom Indie-Trio Luca. Die Band stammt ursprünglich aus New York und beschreibt ihren Sound als alternative, groovig und melodisch.
2: Man könnte sich jetzt wundern, warum eine Gruppe aus New York ihrem Album einen deutschen Namen gibt. Das liegt daran, dass die Frontsängerin und Gitarristin Franzi Szymkowiak in Berlin geboren wurde, zur Zeit des Morph.

0: Und diese Thematik des Wendekinds kommt dann auch im Song Ost-Berlin vor. Den hat man damals mit einer neuen, freien Welt verbunden. Und so sehen Luca ihr Album eben auch. Es geht darum, den eigenen Platz in unserer Welt zu finden, also den Blick in die Zukunft zu richten, aber auch um Erinnerungen und Ursprung.
1: Der Song Fabric of the Cosmos zeigt das ganz gut. In dem geht es darum, wie man mehr sehen kann als das, was man auf den ersten Blick sieht. Lukas Antwort darauf sind Synths und elektrische Klänge. Die sollen den Hörer in eine metaphysische Welt schicken.

0: Und dieser nachdenkliche, aber auch feinfühlige Sound, der zieht sich durchs gesamte Album. Das Trio konzentriert sich dann eben mehr auf Melodien und Synths. Genauso hört man aber auch echte Instrumente raus, Bass und Gitarre und natürlich auch ein bisschen Schlagzeug. Damit klingt es zwar futuristisch, aber eben auch schön melancholisch.
1: Die Texte fügen sich ganz unauffällig in die Melodien mit ein. Sie scheinen fast zweitrangig. Aber damit erreicht Luca genau das, was sie mit ihrer Musik erreichen wollen. Sich in eine andere Welt versetzen, abschalten oder Gefühle noch intensiver erleben können.
0: Und genauso intensiv, sind auch die Themen, die die Band im Album Wendekind mitbringt. Es geht um relevante Tagesthemen wie Selbstliebe, Geschlechterrollen und Träume. Wie im Song Tomboy.

0: Franzi Szymkowiak beschreibt das Album als spirituelle Reise und das finde ich schon sehr passend. Die Songs vermitteln alle eine unterschiedliche Stimmung, mal chilliger, mal trauriger und auch mal aufgeregter.
1: Und das ist auch genau der Sound, den wir bei Kanal C explizit Dennis sehr gern haben. Man wird emotional mitgenommen, kann sich richtig reinfühlen und kurz raus aus der Realität gehen. Deswegen ist Wendekind von Luca unser Album der Woche und jetzt bekommt ihr noch den Song Stargazer in voller Länge.

0: Luca mit Stardazer von unserem Kanal C Album der Woche. Ja, ab Donnerstag sind alle Augen der Welt auf die USA gerichtet und Mexiko und Kanada, aber vor allem die USA, sage ich jetzt einfach mal so, denn ihr wisst es vielleicht, die Fußball-WM der Herren beginnt und nachdem Marian und ich große Fußballfans sind, kommen wir nicht drum herum, dann doch irgendwie drüber zu reden.
1: Ja, leider musste ich feststellen, dass mal wieder es keiner aus meiner Nürnberger Mannschaft in den WM-Kader geschafft hat.
0: Gar keinen?
1: Nicht mal nah dran leider, aber vielleicht das nächste Jahr oder das nächste Mal. Nein, also mal Spaß beiseite, wir sind natürlich voller Vorfreude irgendwo auf ein großes Fußballturnier. Natürlich irgendwo auch mit etwas gemischten Gefühlen, ob der ganzen politischen angespannten Lage in den Staaten, das darauf sei auf jeden Fall mal hinverwiesen. Aber so generell, ich bin großer Fußballfan und ich habe schon richtig Lust, auch mal wieder ein großes Turnier so ein bisschen erleben zu dürfen. Weiß nicht, wie es bei dir so ist?
0: Ja, irgendwie auch zwiegespalten. Also ich muss sagen, so vorfreudemäßig ist da echt nahezu gar nichts bei mir. Weil, ja, es ist halt irgendwie schwierig, dann kommt noch dazu, also politisch schwierig, dann kommt noch dazu, Spiele einfach halt mitten in der Nacht so.
1: Ja.
0: Es ist halt auch schwierig zu verfolgen einfach. Ich glaube, die deutschen Spiele sind okay von der Uhrzeit her. Und es kommt noch erschwerend dazu, dass ja jetzt bekanntlicherweise die deutsche Mannschaft über die letzten 10 Jahre nicht so viel Spaß gemacht hat.
1: Das kann man vorsichtig formuliert auf jeden Fall so sagen, aber es kann ja eigentlich von dem Punkt aus an nur besser werden. Also meine große Hoffnung ist natürlich Dennis Undaf, bester Spieler EU West. Der wird auf jeden Fall was reißen, habe ich mir sagen lassen von Experten, die auch aus unserem Team hier kommen.
0: Ne? Ja, ja, ja. Dennis Undaf, Dennis Abi, wie er auch oft genannt wird, von Experten aus unserer Redaktion. Ja, guter Spieler.
1: Ich finde auch. Also mir macht es ein bisschen Hoffnung zumindest, dass die Nationalmannschaft im Vorfeld des Turniers jetzt ein paar Spiele gewonnen hat am Stück. Das macht mir schon mal gute Hoffnung. Aber ja, im Großen und Ganzen, um 4 Uhr morgens dann andere Gruppenspiele sehen zu können, diese Möglichkeit, wie du schon gesagt hast, schmeckt mir jetzt auch nicht ganz so gut. Aber im Großen und Ganzen ist es halt mal wieder die Möglichkeit, vielleicht ein bisschen den Fokus dann auf den Sport und das Zusammenkommen und das Multikulturelle und Menschen zusammenbringen zu setzen. Und vielleicht erreicht diese WM ja irgendetwas Positives auch.
0: Ich hoffe es auf jeden Fall. Wir werden sehen. Also vielleicht geht es euch da draußen ähnlich. Ich werde mir auf jeden Fall ein bisschen was anschauen, denke ich.
1: Ja.
0: Aber jetzt auch nicht so drauf.
1: Ich glaube, am meisten freue ich mich einfach auch aufs Bier und ein bisschen so eine vegane Knackwurst vom Grill runterschlabuidern.
0: Lecker Bierchen.
1: Mhm.
0: Mit lecker Bierchen macht Sport noch viel mehr Spaß.
1: Und mit lecker Freundchen noch dazu. Ne?
0: So schaut's aus. Und während wir uns weiter Pläne machen für die Weltmeisterschaft, machen wir bei Kanal C gleich weiter.

mit Musik. Davor haben wir jetzt erst noch kurz eine Gefahrensituation. Auf der A96 München-Lindau zwischen Landsberg West und Buchlohe Ost sind in beiden Richtungen zwei Rehe auf der Fahrbahn. A96 München-Lindau zwischen Landsberg West und Buchlohe Ost in beiden Richtungen zwei Rehe auf der Fahrbahn. Passt da also besonders auf. Und wir bei Kanal C machen, wie gesagt, weiter mit Musik. Und die kommt jetzt von Holly mit Illusion.

0: Arsenal, der Fußballclub, hat einen neuen Ärmelsponsor. Ab nächster Saison steht der Name Deal auf dem Trikot, eine HR- und Gehaltsabrechnungsplattform. Aber die Reaktionen darauf gehen weit über Sponsoring-Debatten hinaus.
1: Deal wurde nämlich mitgegründet von Alex Bouazis, einem französisch-israelischen Unternehmer. Nach dem 7. Oktober, also dem Terrorangriff der Hamas auf Israel, hat er "Das Volk lebt" auf Social Media gepostet und sich öffentlich für israelische Reservisten ausgesprochen, die für den Krieg eingezogen wurden. Das ist jetzt der Mann, dessen Logo auf dem Trikot eines der bekanntesten Vereine der Welt landet.
0: Die Reaktion war im Gegensatz zu früheren Sponsoring-Kontroversen sofort und global. Nur mal so als Beispiel, sogar Fans in Malaysia haben zum Boykott vom neuen Trikot aufgerufen.
1: Auf X, ehemals Twitter, wird das Sponsoring als schändlich beschrieben. Arsenal wird dabei vorgeworfen, einen Partner zu wählen, der nicht nur israelische Wurzeln hat, sondern auch in besetzten palästinensischen Gebieten tätig ist. Viele Fans kaufen sich seit Jahren jedes Jahr ein neues Trikot. Dieses Jahr überlegt sich aber ein Großteil, es zum ersten Mal nicht zu tun.
0: Und dann ist da noch der Fall Mark Bonick. Der Zeugwart hatte 22 Jahre lang bei Arsenal gearbeitet, bis er an Heiligabend 2024 gefeuert wurde. Wegen pro-palästinensischer Posts in sozialen Medien. Gegenüber dem englischen Fußballverband hatte Arsenal vorher sogar noch gesagt, dass seine Posts keine Regeln verletzt haben. Arsenal hat ihn dann aber trotzdem entlassen.
1: Und bei der Meisterschaftsparade nach dem Gewinn der Premier League haben die Fans dann nicht nur gegen den Deal-Sponsor protestiert, sondern auch Bonick explizit unterstützt. Für viele hängt eben beides zusammen. Ein israelisch gegründeter Sponsor auf dem Trikot und ein Mitarbeiter, der eben gefeuert wurde, weil er gegen den Gazakrieg war. Arsenal schweigt zu beiden.
0: Schon der Vorgänger Visit Rwanda war jahrelang umstritten wegen Menschenrechtsverletzungen der ruandischen Regierung. Fans sagen jetzt, der Verein hat einen problematischen Sponsor durch den nächsten ersetzt. Ob Arsenal das irgendwann kommentiert? Ich habe da ehrlich gesagt so meine Zweifel.
1: Ja, und Arsenal schweigt, wir aber hingegen nicht. Und jetzt hört ihr bei Kanal C The Beatles mit Eleanor Rigby.

0: Das war Nirvana mit About a Girl. Der nächste Song aus unserem Musikmotto, das ist heute Grunge, der Sound aus Seattle. Und an Nirvana, da kommt man einfach nicht vorbei bei sowas.
1: Ja, bei Nirvana denkt man sofort an Come As You Are oder Smells Like Teen Spirit. Der Song, den wir gerade gehört haben, wurde aber 2 Jahre vor den Superhits der Band veröffentlicht, also als Nirvana noch in den Startlöchern stand.
0: Und Kurt Cobain, der Singer und Songwriter, der das Lied geschrieben hat, der hat dabei stundenlang die Beatles gehört. Und wenn man das weiß, dann hört man es vielleicht sogar an der einen oder anderen Stelle durch die eher poppigen Melodien heraus.
1: Nirvanas Musik ist fast so facettenreich wie unser Programm hier bei Kanal C. Aber bevor es bei uns mit Musik weitergeht, kommt jetzt erstmal die Saskia mit den Weltnachrichten.
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3: Im Studio Saskia Reich. Teheran. Sonntagabend griff der Iran erstmals wieder Israel an. Seit April galt hier eine Waffenruhe. Auf die Angriffe von Teheran reagierte Israel mit Vergeltungsschlägen im Iran. Die iranischen Streitkräfte haben ihre Angriffe von Israel nun vorerst für beendet erklärt. Sollte es zu weiteren feindlichen Aktionen durch Israel oder dessen Unterstützer kommen, würde Israel zu heftigeren Maßnahmen greifen, so das Kommando des Militärs. Zypern. EU-Verteidigungsminister beraten über weitere Ukraine-Hilfen. Dabei geht es vor allem um Geld und Waffen. Es gibt aber auch Bemühungen für eine Waffenruhe. Diese wurde am Sonntag auch von Bundeskanzler Merz, Frankreichs Präsident Macron und dem britischen Premierminister Starmer gefordert. Dabei soll der Weg zu möglichen Friedensgesprächen vorangebracht werden. Auch Ukraine-Präsident Zelensky nimmt an den Treffen teil. Er möchte den schnellsten Weg finden, den Krieg zu stoppen. Reutlingen. Nach einem nächtlichen Brand in einem Umspannwerk ist in weiten Teilen Reutlingens in Baden-Württemberg der Strom ausgefallen. Ein Krankenhaus musste auf Notstrom zurückgreifen. Der Netzbetreiber äußert den Verdacht auf Brandstiftung. Die Polizei ermittelt nun in alle Richtungen.
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0: Bei uns am Augsburger Hauptbahnhof hat es gerade so um die 16 Grad und leichten Regen. In der Nacht soll es dabei noch auf bis zu 15 Grad runtergehen und hier und da ist mit leichten Niederschlägen zu rechnen. Ab morgen kühlt es dann nochmal deutlich ab, auf maximal 17 Grad und es bleibt den ganzen Tag regnerisch. Und das ist leider auch das Motto für den Rest der Woche, denn da wird es immer wieder regnen bis stärkere Gewitterschauer geben und die Temperaturen bleiben da bis 14 bis 16 Grad. Erst zum Wochenende hin können wir dann wieder mit etwas Sonne rechnen.
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1: Das Musikbusiness ist oft mehr Schein als Sein und wir wollen gleich mal über eine Band reden, die nach außen zwar so tut, als ob ihr Erfolg komplett unvorbereitet gekommen wäre, in Wahrheit ist aber auch bei denen von Anfang an alles durchgeplant. Welche Band das ist, das erfahrt ihr bei uns nach nur 2 Songs und den

0: Anfang machen jetzt die vier walisischen Alternative Rocker von Holding Absence mit ihrer aktuellen Single Reflection. Für euch auch zu später Stunde noch im Studio sind heute der Dennis
1: und der Marian.
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0: Wir bei Kanal C sind alle große Musikfans und versorgen euch natürlich immer mit den neuesten Hits. Dafür halten wir selbstverständlich in allen Ecken und Genres Ausschau, von Pop über Indie bis hin zu Metal. Und in den letzten paar Monaten ist man da an einer Gruppe echt nicht vorbeigekommen: Geese.
1: Die vierköpfige Band aus New York hat einen krass steilen Aufstieg hingelegt. In knapp 2 Jahren haben sie es von Auftritten in kleinen lokalen Clubs zu Late-Night-Shows und zum Coachella geschafft. Das haben sie wohl hauptsächlich dem Hype in der Online-Musikwelt zu verdanken. Mit recht eigensinnigen Melodien und Songstrukturen und einem Stil irgendwo zwischen experimentellem Rock, Indie und Country ist das ziemlich ungewöhnlich.
0: Vor allem, wenn man mal einen Blick auf die restliche Musiklandschaft wirft: eine durchdachte Produktion, eingängige Hooks und vorprogrammierte Ohrwürmer. In Zeiten von Algorithmen sind die meisten erfolgreichen Songs nach dem gleichen Schema aufgebaut und oft nur knapp 2 Minuten lang. Dass Geese also ausgerechnet durch das Netz so bekannt geworden ist, passt da irgendwie nicht so richtig dazu.
1: Tatsächlich ist es hinter den Kulissen auch um einiges strategischer zugegangen, als man meinen würde. Im April hat das US-Magazin Wired öffentlich gemacht, dass die Band Geese zu den Kunden von Chaotic Good Projects gehört. Das ist eine Marketingagentur, die sich darum kümmert, die Wahrnehmung von KünstlerInnen in der Öffentlichkeit zu formen und zu kontrollieren.
0: Dafür wird der Algorithmus einer Plattform mit vielen Clips von Songs, Interviews oder Konzerten gefüttert, die möglichst spontan und authentisch aussehen. Am Schluss kann man dann nicht mehr erkennen, ob das echte Fans posten und ehrlich begeistert sind oder ob der Hype eben künstlich generiert ist.
1: Die Enthüllung kam dann wie ein Schlag ins Gesicht. Von einem Zufallserfolg kann man im Fall der Indie-Rock-Gruppe dann ehrlich gesagt nicht mehr sprechen. Aufmerksamkeit zu kaufen und Medien zu manipulieren macht halt auch einfach nicht mit dem rohen und unpolierten Image, das Geese nach außen trägt, Sinn.
0: Fairerweise muss man dazu sagen, dass sie da bei weitem nicht die einzigen sind, die das so machen. Dazu gehört erkaufter Erfolg leider seit eh und je zur Musikindustrie dazu. Was Fans in diesem Fall so überrascht und enttäuscht hat, ist aber, dass die Band eben sonst bewusst anders und unabhängig auftritt. Ihren Status als Hoffnungsträger der authentischen, originellen Musik hat Geese damit also wahrscheinlich erstmal verspielt.
1: Wer jetzt aber wirklich echte Empfehlungen in Sachen aufstrebender KünstlerInnen sucht, der ist hier bei Kanal C genau richtig. Wir sind auch keine Bots, versprochen.

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1: Bestimmt waren viele von euch als Kind Fan von den drei Fragezeichen. Einfach einen Fall anmachen, mitfiebern und dann gemütlich entspannen oder sogar dabei einschlafen. Hörspiele sind toll, aber als Erwachsener welche zu finden, kann schon ganz schön lästig sein. Die meisten sind nämlich in irgendwelchen Archiven versteckt. Unsere Kanal C-Empfehlung schafft da aber

0: Hilfe. Wir haben nämlich ein ziemlich altes Hörspiel gefunden, das man aber heute immer noch problemlos anhören kann. Paul Temple, eine Krimi-Hörspielreihe aus den 50er und 60er Jahren.
1: Wenn ihr keine absoluten Hörspielkenner seid, dann sagt euch die Reihe wahrscheinlich ziemlich wenig. Damals waren diese Hörspiele aber der absolute Renner. Millionen von Leuten haben vor ihren Radios gesessen und mitgefiebert.
0: Produziert wurde die Reihe über die Jahre vom WDR und heute haben die Folgen einen Kultstatus. Man hört den Aufnahmen ihr Alter zwar an, sie sind aber über 60 Jahre alt und das macht auch einen Teil vom Charme aus.
1: Genau, das hat einfach sowas richtig Gemütliches. Diese alte Studioatmosphäre und die ruhige Stimme von René Deltgen als Paul Temple, das macht einfach Spaß, damit anzuhören und ist total unaufgeregt.
0: Und die Geschichten funktionieren bis heute. Paul Temple ist Privatdetektiv und Krimi-Autor und ermittelt eben immer zusammen mit seiner Frau Steve. Die beiden sind ein eingespieltes Team, britisch elegant und mit viel Wortwitz.
1: Meistens rutschen die zwei eher zufällig in einen Fall rein, der dann immer größer wird. Die Fälle sind in mehrere Folgen aufgeteilt und am Ende jeder Folge gibt's einen Cliffhanger. Da will man dann wirklich einfach weiterhören.
0: Ein guter Einstieg ist Paul Temple und der Fall Konrad. Der spielt sogar teilweise bei uns, also in Schland. Die Spur führt nämlich von London nach München.
1: Einige der alten Folgen gibt's bei Spotify. Einfach Paul Temple suchen, aber noch nicht jetzt, denn hier bei Kanal C geht's jetzt erstmal weiter mit Musik und die kommt von Depeche Mode mit Personal Jesus.

0: auch wenn man es mit dem Blick auf das kommende Wetter für die nächsten Tage kaum glauben mag, in Augsburg hat die Freibadsaison wieder begonnen. Das bedeutet, alle Freibäder der Stadt haben inzwischen geöffnet. Besonders das Familienbad am Plärrer, das Fribbe und das Bärenkellerbad haben bereits seit dem 1. Juni ihre erweiterten Sommeröffnungszeiten. Viele Menschen freuen sich jedes Jahr auf diesen Zeitpunkt, denn mit den steigenden Temperaturen, da werden die Freibäder eben wieder zu beliebten Treffpunkten.
1: Und viele AugsburgerInnen nutzen das warme Wetter auch genau dafür, zum Schwimmen, Sonnenbaden und eben zum Abschalten vom Alltag. Besonders interessant ist dabei das Fribbe im Stadtteil Spickel-Herrenbach. Das zählt nämlich zu den eher außergewöhnlichen Freibädern in Deutschland. Dort gibt es eine rund 300 Meter lange Naturschwimmstrecke im Lechkanal. Das Wasser fließt ständig nach und ist ganz anders als in einem normalen Becken.
0: Das Coole dabei ist, dass dadurch eben deutlich weniger Chemikalien benötigt werden als jetzt zum Beispiel in herkömmlichen Schwimmbädern. Das Fribbe hat aktuell täglich von 9 bis 20 Uhr geöffnet. Der Eintritt für Erwachsene liegt bei rund 5.

0: Euro. Und dafür bekommt man aber auch ein ganz besonderes Badeerlebnis mitten in Augsburg.
1: Ganz ähnliche Eintrittspreise gelten übrigens auch für das Bärenkellerbad und das Familienbad am Plärrer. Im Bärenkellerbad gibt es ein großes 50 Meter Schwimmbecken, mehrere Nichtschwimmerbereiche und eine große Wasserrutsche. Deswegen ist es gleichzeitig das größte Freibad in Augsburg und besonders bei Familien sehr beliebt.
0: Wer lieber in natürlicher Umgebung baden möchte, für den ist das Naturfreibad in Hauenstetten vielleicht eine gute Wahl. Dort schwimmt man nicht in einem klassischen Becken, sondern in einem großen Badesee.
1: Und wer möglichst günstig baden möchte,

0: ins Freibad in Lechhausen gehen. Dort ist der Eintritt sogar kostenlos. Das bedeutet allerdings auch, dass es an heißen Sommertagen ziemlich voll werden kann. Wenn euch das Wasser am Morgen noch zu kalt ist, empfiehlt sich stattdessen das Familienbad am Plärrer. Dort werden einige Becken weiterhin beheizt. Selbst wenn das Wetter einmal nicht ganz mitspielt, kann man dort also angenehm schwimmen gehen.
1: Das Coole dort ist auch, dass bald wieder der Online-Verkauf für das Open-Air-Kino im Plärrer losgeht. So kann man nach dem Schwimmen einfach gleich da bleiben und gemeinsam mit Freunden noch einen Film genießen. Was ihr auch unbedingt noch genießen solltet, ist unsere ausgezeichnete Musik hier auf Kanal C. Hier sind die Dire Straits mit dem Song Walk of Life in voller Länge auf Kanal C. Viel Spaß!

0: Das war Rockin' in the Free World von Neil Young. Der letzte Song aus unserem Musikmotto Grunge, der Sound aus Seattle. Und ehrlich gesagt, der Song ist gar nicht wirklich Grunge und er kommt auch nicht aus Seattle, aber er darf eben trotzdem nicht in unserem Musikmotto fehlen.
1: Neil Young hat nämlich schon in den 70ern Musik gemacht, die dem Grunge sehr ähnlich war. Also rohe, verzerrte Gitarrensounds und eine ehrliche Haltung in seinen Liedern. Als dann in den 90ern Grunge geboomt hat, wurde Neil Young zum Godfather of Grunge benannt.
0: Neil Young war ein echtes Vorbild für die jungen Bands aus Seattle und das Urgestein von Grunge. Bevor wir jetzt mit Musik weitermachen, kommt erstmal die liebe Saskia mit den Lokalnachrichten.
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3: Im Studio Saskia Reich, Augsburg, Innenstadt. Ab 20.30 Uhr ist der südliche Teil der Maximilianstraße im Sommer für Autos gesperrt. Dieses Durchfahrverbot wird momentan jedoch nicht mehr kontrolliert. Das hat sich nun so weit herumgesprochen, dass Anwohner sich beschweren. Vermehrt wird die Sperre ignoriert und das sorgt für Verkehrslärm bis in die Nacht hinein. Die Stadt begründet das damit, dass der bisher engagierte Sicherheitsdienst ohnehin keine Befugnis habe, die Einfahrt zu verhindern. Diese Kontrollfunktion obliege allein der Polizei. Augsburg, Antonsviertel. Jeden Samstag wird von nun an im Wittelsbacher Park ein 5-Kilometer-Lauf veranstaltet. Zum Start vergangenen Samstag traten rund 150 LäuferInnen an. Es wird zwar die Zeit gemessen, jedoch wird das Event eher als Breitensportveranstaltung angesehen. Von Walkern über Rollstuhlfahrer bis hin zu Leistungsläufern bricht das Event wirklich jeden an. Der Startpfiff fällt von nun an jeden Samstag um 9 Uhr hinter dem Hotelturm im Wittelsbacher Park. Augsburg, Bahnhofs- und Bismarckviertel. Am 12. und 13. Juni findet in Augsburg wieder das Theaterviertelfest statt. Kommenden Freitag geht es um 16 Uhr los. Am Samstag beginnt das Programm bereits um 11 Uhr. Der Eintritt ist kostenlos. Das Event mit verschiedenen Kunst- und Kulturveranstaltungen hat schon im vergangenen Jahr rund

0: 2000 BesucherInnen begeistert. Auf mehreren Bühnen wird es Konzerte und Workshops geben. Außerdem werden einige Cafés und Imbissbuden mit Ständen vertreten sein. Auf offenen Picknickflächen ist aber auch selbst mitgebrachtes Essen und Trinken erlaubt.
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2: Bei uns am Augsburger Hauptbahnhof hat es gerade so um die 16 Grad und leichten Regen. In der Nacht soll es dabei noch auf bis zu 15 Grad runtergehen und hier und da ist mit leichten Niederschlägen zu rechnen. Ab morgen kühlt es dann nochmal deutlich ab, auf maximal 17 Grad und es bleibt den ganzen Tag regnerisch. Und das ist leider auch das Motto für den Rest der Woche, denn da wird es immer wieder regnen bis stärkere Gewitterschauer geben und die Temperaturen bleiben da bis 14 bis 16 Grad. Erst zum Wochenende hin können wir dann wieder mit etwas Sonne rechnen.
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2: Und damit willkommen in der letzten halben Stunde Kanal C. Ihr wisst, was das bedeutet. Gleich spielen wir noch 5 Songs aus unserer Region, die von Bands um und aus Augsburg stammen. Davor haben wir aber noch einen Song aus Philadelphia, das ein bisschen weiter weg, nämlich von der Rockband Low Cut. Conny mit ihrer aktuellen Single Can't Be Wrong. Im Studio sind weiterhin für euch der Marian
3: und der Dennis.
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0: Wir spielen jetzt für euch wieder lokale KünstlerInnen und Bands aus Augsburg und der Region. Die Musikauswahl ist bunt. Von Rock und Indie über Folk bis hin zu Hip-Hop ist alles dabei. Und Platz für mehr MusikerInnen ist immer. Falls eure Band selber aus Augsburg ist oder ihr KünstlerInnen aus der Region kennt, die wir auch unbedingt mal spielen sollten, dann schreibt uns doch wirklich sehr gerne unter musikredaktion@kanal-c.de oder einfach bei Instagram. Dort heißen wir gemeinhin kanal-c.
1: Und den Anfang macht bei uns jetzt Mississippi Isabel. Das ist ein Projekt von 6 Augsburger Musikerinnen, die 2014 eine All-Female-Folk-Band gegründet haben. Selbst beschreiben sie ihre Musik als poppig-melancholischen Folk. Und der Sound liegt irgendwo zwischen eben Folk, Indie und Pop. Und was sie noch auszeichnet, das sind ehrliche Texte, die unmittelbar aus dem Leben und ihren persönlichen Erfahrungen schöpfen. Zum Beispiel über Trennungen, Selbstfindungstrips und komplizierte oder vielleicht auch einfache Freundschaften. Und wie das klingt, das hört ihr jetzt. Hier sind Mississippi Isabel mit At All auf Kanal C.

0: Das waren Troy of Persia mit On My Mind auf Kanal C. Troy of Persia, das sind der Sänger Sedat Cherimi und Produzent, Bassist und Gitarrist Girisha Fernando. Zusammen schreiben sie Songs zwischen Indie, Soul und Pop mit Unterstützung durch die Autorin Petra Leonie Pichler. Und Sedat Cherimi, der prägt schon länger die Augsburger Musikszene und hat schon in vielen Bands gespielt, bis er dann Girisha gefunden hat und Troy of Persia gegründet hat. Und On My Mind, der Song, den wir gerade gehört haben, ist von 2018 und war der erste Song, den sie zusammen released haben.
1: Von einem Urgestein der Augsburger Musiklandschaft geht's jetzt auf unserer musikalischen Reise durch die Region bis ins Allgäu. Genauer gesagt nach Kaufbeuren. Von dort kommt nämlich die Band Das Kitsch. Die drei Jungs machen jetzt schon seit über 7 Jahren Deutschfunk. So beschreiben sie zumindest selbst ihren Stil. Ihr Name kommt dabei von der Musik, die sie anfangs gespielt haben. Das war nämlich eben einfach teilweise Kitsch, haben sie immer so gesagt über sich selber. Sie haben sich jetzt aber musikalisch weiterentwickelt und wie ihre Musik inzwischen klingt, das hören wir jetzt. Hier sind Das Kitsch mit Sommer auf Kanal C.

0: Das war Civilization von Les Moore auf Kanal C. Civilization ist der Titelsong vom gleichnamigen Album von 2019. Und an der Stelle noch einmal der Hinweis. Wenn ihr da draußen selbst Musik macht und mal im Radio laufen möchtet, dann schreibt uns doch sehr gerne. Am besten auf Instagram, dort heißen wir Kanal-C. Und wer weiß, vielleicht hört man eure Songs ja dann auch bald bei uns im Programm.
1: Und eine Band aus Augsburg bzw. der Region haben wir jetzt noch für euch dabei, nämlich Dein Ernst. Das ist eine fünfköpfige Band aus Augsburg, Würzburg und München. Vor 2 Wochen haben die eine brandneue Single rausgebracht, Baby. Die findet man auf allen gängigen Plattformen. Wir schauen aber ein bisschen in die Vergangenheit und spielen einen Song von ihrem ersten Album von 2018. Self-titled hieß das Album einfach Dein Ernst und jetzt hören wir davon den Song Lena.

0: Jetzt sind leider schon wieder 3 Stunden vorbei und damit auch die heutige Kanal C-Sendung am Ende. Ja krass, das geht echt immer ein bisschen schneller, als man denkt und einem selbst lieb ist. Aber bei so vielen nicen Themen ist es auch kein Wunder. Aber heute ist auch nicht alle Tage. 7 Mal schlafen und wir kommen wieder, gar keine Frage.
1: Ja, und ich sollte jetzt dann auch erstmal pennen gehen, aber ich glaube, das wird tatsächlich ein bisschen schwer. Nach so einer Sendung Kanal C hat man nämlich fast immer mehr Energie als davor. Vor allem habe ich aber jetzt gar nicht so viel Lust, noch 5 Minuten durch den Regen zum Auto zu laufen.
0: Ja, immerhin bist du heute nicht wie ich mit dem Fahrrad da und ganz ohne Regenjacke. Naja, dann werde ich mich halt heute nochmal duschen. Um aber auf was Positivem hier zu enden, ich habe es mega mäßig genossen mit dir, mein lieber Dennis. Und falls ihr die Sendung da draußen auch so toll fandet, dann schaut doch mal auf unserer Instagram-Seite unter kanal-c vorbei.
1: Da bekommt ihr regelmäßig unsere Highlights, Updates, unser Thema der Woche oder zum Beispiel auch unser Reingehört-Reel. Und unserem tollen Social-Media-Team habt ihr es zu verdanken, dass ihr immer wieder Reels bekommt, in denen wir uns zum Affen machen. Ihr müsst also wirklich gar nichts von Kanal C vermissen.
0: Ansonsten sehen wir uns natürlich am Montag wieder um pünktlich 22 Uhr und sind wieder mit vielen geilen Themen und noch viel geilerer Musik am Start. Wir von Kanal C, Dennis und ich, sagen Danke und freuen uns schon wieder aufs nächste Mal. Zum Abschied kriegt ihr jetzt noch einen letzten Song von uns, und zwar Go Your Own Way von Fleetwood Mac.

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3: Ich bin Yves Simon. Kommt eine Pflicht zur Betriebsrente? Ja, wenn es nach Bundesfinanzminister Klingbeil geht. Im ersten hat der SPD-Politiker Unterstützung für einen entsprechenden Vorschlag von DGB-Chefin Fahimi angekündigt. Die hatte am Wochenende bemängelt, dass nur 20 Millionen Beschäftigte in Deutschland eine Betriebsrente haben. Gleichzeitig macht Klingbeil aber auch klar, dass erstmal die Wirtschaft wieder in Gang kommen muss. Das deutsch-französische Kampfjet-Projekt Future Combat Air System ist offenbar gescheitert. Bundeskanzler Merz und der französische Präsident Macron haben das milliardenschwere Rüstungsvorhaben nach jahrelangen Vorbereitungen für beendet erklärt. Aus deutschen Regierungskreisen ist zu hören, dass die Unternehmen Dassault und Airbus beim Bau eines gemeinsamen Kampfflugzeugs nicht zusammenfinden. Die Jets sollten eigentlich ab den 2040er Jahren die bisherigen Eurofighter und Rafale ersetzen. Barbara Becker ist die erste Frau an der Spitze des Fränkischen Weinbauverbands und damit auch bundesweit die erste weibliche Vorsitzende eines Weinbauverbands. Sie folgt auf Arthur Steinmann und vertritt etwa 3.400 Winzerinnen und Winzer in Franken. Das Anbaugebiet umfasst etwa 6.300 Hektar. Jedes Jahr werden etwa 400.000 Hektoliter Wein produziert, also eine ganz schöne Menge. Tennisstar Novak Djokovic hat Alexander Zverev nach dessen French Open-Sieg mit emotionalen Worten gratuliert. Auf Insta schreibt der Serbe, die Freudentränen mit Zverevs Familie hätten ihn selbst auch zu Tränen gerührt. Zverev habe den Erfolg nach harter Arbeit absolut verdient. Djokovic und Zverev kennen sich schon seit ihrer Kindheit, seit die beiden 10 sind in etwa. Der Rekord-Grand-Slam-Sieger war in Paris dieses Mal aber schon in der dritten Runde ausgeschieden.
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5: Im Moment gibt es keine Staus oder Behinderungen. Auf der Staatsstraße 2027 bei Zusmarshausen steht ein Blitzer. Besser unterwegs? Mit KI und unserer Community.
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Im Moment in Augsburg. Jakobervorstadt 16 Grad und bedeckt. Langiringen ebenfalls 16 Grad. Dirlewang 16 Grad. In dieser Nacht zieht dichte Bewölkung mit etwas Regen über Augsburg, Nordschwaben und das Allgäu. Am Morgen bleibt es meist trüb und frisch bei 13 bis 16 Grad. Am Dienstag zeigt sich der Himmel oft grau, später lockert es vor allem am Nachmittag Zeit.

0: Weise auf, im Allgäu kann auch mal ein Schauer dabei sein. Zur Wochenmitte wird es freundlicher mit mehr sonnigen Abschnitten und etwa 13 bis 16 Grad, bevor es im weiteren Verlauf wieder grauer wird.
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0: Im Moment gibt es keine Staus oder Behinderungen. Auf der Staatsstraße 2027 bei Zusmarshausen steht ein Blitzer. Besser unterwegs? 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
1: Momentan messen wir in Augsburg 16 Grad und bedeckter Himmel. Ried 17 Grad, dazu Bad Hindelang 15 Grad bei Regen. In der Nacht bleibt es zwischen Donau und den Alpen grau und stellenweise nass. Die Temperaturen liegen meist zwischen 13 und 17 Grad. Bis zum Morgen ziehen letzte Schauer durch. Oft bleibt es trüb, in den Tälern kann sich Nebel bilden. Morgen gibt es viele Wolken, zeitweise Regen und nur kurze Auflockerungen. Am Donnerstag zeigt sich das Wetter freundlicher, mit mehr Sonne und einzelnen Schauern, bevor es am Freitag wieder häufiger grau ist und der Tag frisch mit rund 7 bis 9 Grad startet. Im Allgäu kühlt es dabei spürbar stärker ab als in Augsburg-Stadt.
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3: Ich bin Yves Simon. 3.200 Euro und das jede Sekunde. So viel investieren die neuen Atommächte in ihre nuklearen Waffen. Laut der internationalen Kampagne zur Abschaffung von Atomwaffen sind die Ausgaben im letzten Jahr um 19% nochmal gestiegen. Sie liegen jetzt bei insgesamt 119 Milliarden US-Dollar. Die USA haben mit 69,2 Milliarden das meiste Geld rein investiert. Dahinter folgen China, Großbritannien und Russland. Ein US-Gericht hat die massive Erhöhung der Gebühr für das Arbeitsvisum gestoppt. Die Trump-Regierung hatte die Antragsgebühr im letzten Herbst auf 100.000 Dollar angehoben, um den Einsatz ausländischer Fachkräfte zu begrenzen. Das Gericht in Massachusetts sieht darin allerdings einen Eingriff in Zuständigkeiten des Kongresses und hat die Regel vorerst wieder aufgehoben. Das Urteil ist allerdings auch noch nicht rechtskräftig. Die Regierung will in Berufung gehen. Nach der Eskalation im Krieg im Nahen Osten haben Israel und der Iran die Angriffe beendet. Der israelische Premierminister Netanyahu hat die Feuerpause bestätigt. Allerdings will Israel auch weiter im Libanon gegen die Hisbollah vorgehen, die mit dem Iran verbündet ist. Zuvor hatte die Armee noch Ziele in der Küstenstadt Tyros beschossen. Die Bewohner eines Stadtteils sind aufgefordert worden, sich in Sicherheit zu bringen. Einbrecher haben aus einem Haus in Schweig bei Nürnberg in Mittelfranken Schmuck und Wertgegenstände im Wert von etwa 300.000 Euro geklaut. Laut Polizei sind die Täter über ein Fenster im Obergeschoss ins Haus reingekommen. Der genaue Zeitpunkt des Einbruchs ist noch unklar. Die Polizei hat Spuren am Tatort gefunden und bittet jetzt um Zeugenhinweise.
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1: Es liegen keine Staus oder Behinderungen vor. Auch Blitzer oder Abstandsmessungen sind uns aktuell nicht gemeldet.
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